aus der Propsteikapelle am Bozner Dom begrüße ich alle Hörerinnen und Hörer des Kirchensenders und lade sie ein, mit uns den glorreichen Rosenkranz zu beten. Im glorreichen Rosenkranz betrachten wir die Geheimnisse von Jesus Christus, der uns zur Herrlichkeit der Auferstehung führt. Im Namen des Vaters und des Sohnes und des Heiligen Geistes.

0: Vater unser im Himmel, geheiligt werde dein Name, dein Reich komme, dein Wille geschehe, wie im Himmel so auf Erden.
1: Unser tägliches Brot gib uns heute und vergib uns unsere Schuld, ja, wir vergeben unseren Schuldigen und führe uns nicht in Versuchung, sondern erlöse uns von dem Bösen.
0: Gegrüßet seist du, Maria, voller Gnade, der Herr ist mit dir. Du bist gebenedeit unter den Frauen und gebenedeit ist die Frucht deines Leibes, Jesus, der in uns den Glauben vermehre.
1: Heilige Maria, Mutter Gottes, bitte für uns Sünder, jetzt und in der Stunde unseres Todes. Amen.
0: Gegrüßet seist du, Maria, voller Gnade, der Herr ist mit dir. Du bist gebenedeit unter den Frauen und gebenedeit ist die Frucht deines Leibes, Jesus, der in uns die Hoffnung stärke.
1: Heilige Maria, Mutter Gottes, bitte für uns Sünder, jetzt und in der Stunde unseres Todes. Amen.
0: Gegrüßet seist du, Maria, voller Gnade, der Herr ist mit dir. Du bist gebenedeit unter den Frauen und gebenedeit ist die Frucht deines Leibes, Jesus, der in uns die Liebe entzündet.
1: Heilige Maria, Mutter Gottes, bitte für uns Sünder, jetzt und in der Stunde unseres Todes. Amen.
0: Ehre sei dem Vater und dem Sohn und dem Heiligen Geist.
1: Wie im Anfang, so auch jetzt und alle Zeit und in Ewigkeit. Amen.
0: Jesus ersteht glorreich vom Tod. Wir betrachten dich, O Jesus, im Geheimnis deiner Auferstehung. Gewähre uns auf die Fürsprache Mariens, dass auch wir, die wir auf deinen Tod und deine Auferstehung getauft sind, als erlöste Menschen leben. Vater unser im Himmel, geheiligt werde dein Name, dein Reich komme, dein Wille geschehe, wie im Himmel so auf Erden.
1: Unser tägliches Brot gib uns heute und vergib uns unsere Schuld, wie auch wir vergeben unseren Schuldigen und führe uns nicht in Versuchung, sondern erlöse uns von dem Bösen.
0: Gegrüßet seist du, Maria, voller Gnade, der Herr ist mit dir. Du bist gebenedeit unter den Frauen und gebenedeit ist die Frucht deines Leibes, Jesus, der von den Toten auferstanden ist.
1: Heilige Maria, Mutter Gottes, bitte für uns Sünder, jetzt und in der Stunde unseres Todes. Amen.
0: Gegrüßet seist du, Maria, voller Gnade, der Herr ist mit dir. Du bist gebenedeit unter den Frauen und gebenedeit ist die Frucht deines Leibes, Jesus, der von den Toten auferstanden ist.
1: Heilige Maria, Mutter Gottes, bitte für uns Sünder, jetzt und in der Stunde unseres Todes. Amen.
0: Gegrüßet seist du, Maria, voller Gnade, der Herr ist mit dir. Du bist gebenedeit unter den Frauen und gebenedeit ist die Frucht deines Leibes, Jesus, der von den Toten auferstanden ist.
1: Heilige Maria, Mutter Gottes, bitte für uns Sünder, jetzt und in der Stunde unseres Todes. Amen.
0: Gegrüßet seist du, Maria, voller Gnade, der Herr ist mit dir. Du bist gebenedeit unter den Frauen und gebenedeit ist die Frucht deines Leibes, Jesus, der von den Toten auferstanden ist.
1: Heilige Maria, Mutter Gottes, bitte für uns Sünder, jetzt und in der Stunde unseres Todes. Amen.
0: Gegrüßet seist du, Maria, voller Gnade, der Herr ist mit dir. Du bist gebenedeit unter den Frauen und gebenedeit ist die Frucht deines Leibes, Jesus, der von den Toten auferstanden ist.
1: Heilige Maria, Mutter Gottes, bitte für uns Sünder, jetzt und in der Stunde unseres Todes. Amen.
0: Gegrüßet seist du, Maria, voller Gnade, der Herr ist mit dir. Du bist gebenedeit unter den Frauen und gebenedeit ist die Frucht deines Leibes, Jesus, der von den Toten auferstanden ist.
1: Heilige Maria, Mutter Gottes, bitte für uns Sünder, jetzt und in der Stunde unseres Todes. Amen.
0: Gegrüßet seist du, Maria, voller Gnade, der Herr ist mit dir. Du bist gebenedeit unter den Frauen und gebenedeit ist die Frucht deines Leibes, Jesus, der von den Toten auferstanden ist.
1: Heilige Maria, Mutter Gottes, bitte für uns Sünder, jetzt und in der Stunde unseres Todes. Amen.
0: voll der Gnade, der Herr ist mit dir. Du bist gebenedeit unter den Frauen und gebenedeit ist die Frucht deines Leibes, Jesus, der von den Toten auferstanden ist.
1: Heilige Maria, Mutter Gottes, bitte für uns Sünder, jetzt und in der Stunde unseres Todes. Amen.
0: Gegrüßet seist du, Maria, voll der Gnade, der Herr ist mit dir. Du bist gebenedeit unter den Frauen und gebenedeit ist die Frucht deines Leibes, Jesus, der von den Toten auferstanden ist.
1: Heilige Maria, Mutter Gottes, bitte für uns Sünder, jetzt und in der Stunde unseres Todes. Amen.
0: Gegrüßet seist du, Maria, voll der Gnade, der Herr ist mit dir. Du bist gebenedeit unter den Frauen und gebenedeit ist die Frucht deines Leibes, Jesus, der von den Toten auferstanden ist.
1: Heilige Maria, Mutter Gottes, bitte für uns Sünder, jetzt und in der Stunde unseres Todes. Amen.
0: Ehre sei dem Vater und dem Sohn und dem Heiligen Geist.
1: Wie im Anfang, so auch jetzt und alle Zeit und in Ewigkeit. Amen.
0: Jesus setzt sich im Himmel zu Rechten des Vaters. Wir betrachten dich, o Jesus, im Geheimnis deiner Himmelfahrt. Gewähre uns auf die Fürsprache Mariens, dass uns die feste Hoffnung auf das ewige Leben erfüllt.

unser tägliches Brot gib uns heute und vergib uns unsere Schuld, wie auch wir vergeben unseren Schuldigern. Und führe uns nicht in Versuchung, sondern erlöse uns von dem Bösen.

0: Gottes, bitte für uns Sünder, jetzt und in der Stunde unseres Todes. Amen.
1: Gegrüßet seist du, Maria, voll der Gnade, der Herr ist mit dir. Du bist gebenedeit unter den Frauen und gebenedeit ist die Frucht deines Leibes, Jesus, der in den Himmel aufgefahren ist.
0: Heilige Maria, Mutter Gottes, bitte für uns Sünder, jetzt und in der Stunde unseres Todes. Amen.
1: Gegrüßet seist du, Maria, voll der Gnade.

Maria, Mutter Gottes, bitte für uns Sünder, jetzt und in der Stunde unseres

0: Heilige Maria, Mutter Gottes, bitte für uns Sünder, jetzt und in der Stunde unseres Todes. Amen.
1: Gegrüßet seist du, Maria, voll der Gnade.

0: Maria, Mutter Gottes, bitte für uns Sünder, jetzt und in der Stunde unseres Todes. Amen.
1: Gegrüßet seist du, Maria, voll der Gnade, der Herr ist mit dir. Du bist gebenedeit unter den Frauen, und gebenedeit ist die Frucht deines Leibes, Jesus, der in den Himmel aufgefahren ist.
0: Heilige Maria, Mutter Gottes, bitte für uns Sünder, jetzt und in der Stunde unseres

0: Heilige Maria, Mutter Gottes, bitte für uns Sünder, jetzt und in der Stunde unseres Todes. Amen.
1: Gib Grüße, Christo Maria, voll der Gnade, der Herr ist mit dir. Du bist gebenedeit unter den Frauen und gebenedeit ist die Frucht deines Leibes, Jesus, der in der Liebe aufgefahren ist.
0: Heilige Maria, Mutter Gottes, bitte für uns Sünder, jetzt und in der Stunde unseres Todes. Amen. Ehre sei dem

0: Heiligen Geist. Wir betrachten dich, o Jesus, da du in der Kraft des Heiligen Geistes uns und die ganze Kirche erfüllst. Gewähre uns auf die Fürsprache Mariens, dass wir für das Wirken des Heiligen Geistes offen sind. Vater unser im Himmel, geheiligt werde dein Name, dein Reich komme, dein Wille geschehe, wie im Himmel so auf Erden.
1: Unser tägliches Brot gib uns heute und vergib uns unsere Schuld. Ja, wir vergeben unseren Schuldigern und führe uns nicht in Versuchung, sondern erlöse uns von der Böse.
0: Gegrüßet seist du, Maria, voller Gnade, der Herr ist mit dir. Du bist gebenedeit unter den Frauen und gebenedeit ist die Frucht deines Leibes, Jesus, der uns den Heiligen Geist gesandt hat.
1: Heilige Maria, Mutter Gottes, bitte für uns Sünder, jetzt und in der Stunde unseres Todes. Amen.
0: Gegrüßet seist du, Maria, voller Gnade, der Herr ist mit dir. Du bist gebenedeit unter den Frauen und gebenedeit ist die Frucht deines Leibes, Jesus, der uns den Heiligen Geist gesandt hat.
1: Heilige Maria, Mutter Gottes, bitte für uns Sünder, jetzt und in der Stunde unseres Todes. Amen.
0: Gegrüßet seist du, Maria, voller Gnade, der Herr ist mit dir. Du bist gebenedeit unter den Frauen und gebenedeit ist die Frucht deines Leibes, Jesus, der uns den Heiligen Geist gesandt hat.
1: Heilige Maria, Mutter Gottes, bitte für uns Sünder, jetzt
0: und
1: in der Stunde unseres Todes. Amen.
0: Gegrüßet seist du, Maria, voller Gnade, der Herr ist mit dir. Du bist gebenedeit unter den Frauen und gebenedeit ist die Frucht deines Leibes, Jesus, der uns den Heiligen Geist gesandt hat.
1: Heilige Maria, Mutter Gottes, bitte für uns Sünder, jetzt
0: und
1: in der Stunde unseres Todes. Amen.
0: Gegrüßet seist du, Maria, voller Gnade, der Herr ist mit dir. Du bist gebenedeit unter den Frauen und gebenedeit ist die Frucht deines Leibes, Jesus, der uns den Heiligen Geist gesandt hat.
1: Heilige Maria, Mutter Gottes, bitte für uns Sünder, jetzt und in der Stunde unseres Todes. Amen.
0: Gegrüßet seist du, Maria, voller Gnade, der Herr ist mit dir. Du bist gebenedeit unter den Frauen und gebenedeit ist die Frucht deines Leibes, Jesus, der uns den Heiligen Geist gesandt hat.
1: Heilige Maria, Mutter Gottes, bitte für uns Sünder, jetzt und in der Stunde unseres Todes. Amen.
0: Gegrüßet seist du, Maria, voller Gnade, der Herr ist mit dir. Du bist gebenedeit unter den Frauen und gebenedeit ist die Frucht deines Leibes, Jesus, der uns den Heiligen Geist gesandt hat.
1: Heilige Maria, Mutter Gottes, bitte für uns Sünder, jetzt und in der Stunde unseres Todes. Amen.
0: Gegrüßet seist du, Maria, voller Gnade, der Herr ist mit dir. Du bist gebenedeit unter den Frauen und gebenedeit ist die Frucht deines Leibes, Jesus, der uns den Heiligen Geist gesandt hat.
1: Heilige Maria, Mutter Gottes, bitte für uns Sünder, jetzt und in der Stunde unseres Todes. Amen.
0: Gegrüßet seist du, Maria, voller Gnade, der Herr ist mit dir. Du bist gebenedeit unter den Frauen und gebenedeit ist die Frucht deines Leibes, Jesus, der uns den Heiligen Geist gesandt hat.
1: Heilige Maria, Mutter Gottes, bitte für uns Sünder, jetzt und in der Stunde unseres Todes. Amen.
0: Gegrüßet seist du, Maria, voller Gnade, der Herr ist mit dir. Du bist gebenedeit unter den Frauen und gebenedeit ist die Frucht deines Leibes, Jesus, der uns den Heiligen Geist gesandt hat.
1: Heilige Maria, Mutter Gottes, bitte für uns Sünder, jetzt und in der Stunde unseres Todes. Amen.
0: Ehre sei dem Vater und dem Sohn und dem Heiligen Geist.
1: Wie im Anfang, so auch jetzt und alle Zeit und in Ewigkeit. Amen.
0: Jesus nimmt seine Mutter Maria zu sich in die Herrlichkeit des Himmels. Wir betrachten dich, o Jesus, da du deine Mutter Maria zu dir in den Himmel führst. Gewähre uns auf die Fürsprache Mariens, da dass wir in ihr ein Zeichen der Hoffnung und des Trostes sehen.
1: Vater unser im Himmel, geheiligt werde dein Name, dein Reich komme, dein Wille geschehe, wie im Himmel so auf Erden.
0: Unser tägliches Brot gib uns heute und vergib uns unsere Schuld, wie auch wir vergeben unseren Schuldigern. Und führe uns nicht in Versuchung, sondern erlöse uns von dem Bösen.
1: Gegrüßet seist du, Maria, von der Gnade, der Herr ist in dir. Du bist gebenedeit unter den Frauen, und gebenedeit ist die Frucht deines Leibes, Jesus, der dich, o Jungfrau, in den Himmel aufgenommen hat.
0: Heilige Maria, Mutter Gottes, bitte für uns Sünder, jetzt und in der Stunde unseres Todes. Amen.
1: Gegrüßet seist du, Maria, voll der Gnade, der Herr ist mit dir. Du bist gebenedeit unter den Frauen, und gebenedeit ist die Frucht deines Leibes, Jesus, der dich, o Jungfrau, in den Himmel aufgenommen hat.
0: Heilige Maria, Mutter Gottes, bitte für uns Sünder, jetzt und in der Stunde unseres Todes. Amen.
1: Gegrüßet seist du, Maria, voll der Gnade, der Herr ist mit dir. Du bist gebenedeit unter den Frauen, und gebenedeit ist die Frucht deines Leibes, Jesus, der dich, o Jungfrau, in den Himmel aufgenommen hat.
0: Heilige Maria, Mutter Gottes, bitte für uns Sünder, jetzt und in der Stunde unseres Todes. Amen.
1: Gegrüßet seist du, Maria, voll der Gnade, der Herr ist mit dir. Du bist gebenedeit unter den Frauen, und gebenedeit ist die Frucht deines Leibes, Jesus, der dich, o Jungfrau, in den Himmel aufgenommen hat.
0: Heilige Maria, Mutter Gottes, bitte für uns Sünder, jetzt und in der Stunde unseres Todes. Amen.
1: Gegrüßet seist du, Maria, voll der Gnade, der Herr ist mit dir. Du bist gebenedeit unter den Frauen, und gebenedeit ist die Frucht deines Leibes, Jesus, der dich, o Jungfrau, in den Himmel aufgenommen hat.
0: Heilige Maria, Mutter Gottes, bitte für uns Sünder, jetzt und in der Stunde unseres Todes.

0: Jesus, der mich vor dem Vater in den Himmel aufgenommen hat.
1: Heilige Maria, Mutter Gottes, bitte für uns Sünder, jetzt und in der Stunde unseres Todes. Amen.
0: Gegrüßet seist du, Maria, voller Gnade, der Herr ist mit dir. Du bist gebenedeit unter den Frauen, und gebenedeit ist die Frucht deines Leibes, Jesus, der dich, o Jungfrau, in den Himmel aufgenommen hat.
1: Heilige Maria, Mutter Gottes, bitte für uns Sünder, jetzt und in der Stunde unseres Todes. Amen.
0: Gegrüßet seist du, Maria, voller Gnade, der Herr ist mit dir. Du bist gebenedeit unter den Frauen, und gebenedeit ist die Frucht deines Leibes, Jesus, der dich, o Jungfrau, in den Himmel aufgenommen hat.
1: Heilige Maria, Mutter Gottes, bitte für uns Sünder, jetzt und in der Stunde unseres Todes. Amen.
0: Gegrüßet seist du, Maria, voller Gnade, der Herr ist mit dir. Du bist gebenedeit unter den Frauen, und gebenedeit ist die Frucht deines Leibes, Jesus, der dich, o Jungfrau, in den Himmel aufgenommen hat.
1: Heilige Maria, Mutter Gottes, bitte für uns Sünder, jetzt und in der Stunde unseres Todes. Amen.
0: Gegrüßet seist du, Maria, voller Gnade, der Herr ist mit dir. Du bist gebenedeit unter den Frauen, und gebenedeit ist die Frucht deines Leibes, Jesus, der dich, o Jungfrau, in den Himmel aufgenommen hat.
1: Heilige Maria, Mutter Gottes, bitte für uns Sünder, jetzt und in der Stunde unseres Todes. Amen. Ehre sei dem Vater und dem Sohn und dem Heiligen Geist.
0: Wie im Anfang, so auch jetzt und alle Zeit und in Ewigkeit. Amen.
1: Jesus krönt seine Mutter Maria mit der Krone der Herrlichkeit. Wir betrachten dich, o Jesus, der du deine Mutter Maria mit der Krone der Herrlichkeit krönst. Gewähre uns auf die Fürsprache Mariens, dass wir immer mit dir verbunden bleiben und ebenso die Krone des ewigen Lebens erhalten. Vater unser im Himmel, geheiligt werde dein Name, dein Reich komme, dein Wille geschehe, wie im Himmel so auf Erden.
0: Unser tägliches Brot gib uns heute und vergib uns unsere Schuld, wie auch wir vergeben unseren Schuldigen. Und führe uns nicht in Versuchung, sondern erlöse uns von der Bösen.
1: Gegrüßet seist du, Maria, voller Gnade, der Herr ist mit dir. Du bist gebenedeit unter den Frauen, und gebenedeit ist die Frucht deines Leibes, Jesus, der dich, o Jungfrau, im Himmel gekrönt hat.
0: Heilige Maria, Mutter Gottes, bitte für uns Sünder, jetzt und in der Stunde unseres Todes. Amen.
1: Gegrüßet seist du, Maria, voller Gnade, der Herr ist mit dir. Du bist gebenedeit unter den Frauen, und gebenedeit ist die Frucht deines Leibes, Jesus, der dich, Jungfrau, im Himmel gekrönt hat.
0: Heilige Maria, Mutter Gottes, bitte für uns Sünder, jetzt und in der Stunde unseres Todes. Amen.
1: Gegrüßet seist du, Maria, voller Gnade, der Herr ist mit dir. Du bist gebenedeit unter den Frauen, und gebenedeit ist die Frucht deines Leibes, Jesus, der dich, Jungfrau, im Himmel gekrönt hat.
0: Heilige Maria, Mutter Gottes, bitte für uns Sünder, jetzt und in der Stunde unseres Todes. Amen.
1: Gegrüßet seist du, Maria, voller Gnade, der Herr ist mit dir. Du bist gebenedeit unter den Frauen, und gebenedeit ist die Frucht deines Leibes, Jesus, der dich, Jungfrau, im Himmel gekrönt hat.
0: Heilige Maria, Mutter Gottes, bitte für uns Sünder, jetzt und in der Stunde unseres Todes. Amen.
1: Gegrüßet seist du, Maria, voller Gnade, der Herr ist mit dir. Du bist gebenedeit unter den Frauen, und gebenedeit ist die Frucht deines Leibes, Jesus, der dich, o Jungfrau, im Himmel gekrönt hat.
0: Heilige Maria, Mutter Gottes, bitte für uns Sünder, jetzt und in der Stunde unseres Todes. Amen.
1: Gegrüßet seist du, Maria, Maria, voll der Gnade, der Herr ist mit dir. Du bist gebenedeit unter den Frauen und gebenedeit ist die Frucht deines Leibes, Jesus, der dich, o Jungfrau, im Himmel gekrönt hat.
0: Heilige Maria, Mutter Gottes, bitte für uns Sünder, jetzt und in der Stunde unseres Todes. Amen.
1: Gegrüßet seist du, Maria, voll der Gnade, der Herr ist mit dir. Du bist gebenedeit unter den Frauen und gebenedeit ist die Frucht deines Leibes, Jesus, der dich, o Jungfrau, im Himmel gekrönt hat.
0: Heilige Maria, Mutter Gottes, bitte für uns Sünder, jetzt in der Stunde unseres Todes. Amen.
1: Gegrüßet seist du, Maria, voll der Gnade, der Herr ist mit dir. Du bist gebenedeit unter den Frauen und gebenedeit ist die Frucht deines Leibes, Jesus, der dich, o Jungfrau, im Himmel gekrönt hat.
0: Heilige Maria, Mutter Gottes, bitte für uns Sünder, jetzt in der Stunde unseres Todes. Amen.
1: Gegrüßet seist du, Maria, voll der Gnade, der Herr ist mit dir. Du bist gebenedeit unter den Frauen und gebenedeit ist die Frucht deines Leibes, Jesus, der dich, o Jungfrau, im Himmel gekrönt hat.
0: Heilige Maria, Mutter Gottes, bitte für uns Sünder, jetzt und in der Stunde unseres Todes. Amen.
1: Gegrüßet seist du, Maria, voll der Gnade, der Herr ist mit dir. Du bist gebenedeit unter den Frauen und gebenedeit ist die Frucht deines Leibes, Jesus, der dich, o Jungfrau, im Himmel gekrönt hat.
0: Heilige Maria, Mutter Gottes, bitte für uns Sünder, jetzt und in der Stunde unseres Todes. Amen.
1: Ehre sei dem Vater und dem Sohn und dem Heiligen Geist.
0: Wie im Anfang, so auch jetzt und in der Zeit und in Ewigkeit. Amen.
1: Wir vertrauen uns der Güte und Liebe der Mutter Gottes, der Monat Mai gewidmet ist, an. Wer sich in deine Mutterhände, du gnadenvolle Frau, begibt, der weiß sie bis ans Lebensende so tief geborgen und geliebt, dass alles Leid, das ihn ergreift, zum Segen und zum Heile reist. Du hilfst uns über steile Stufen zum Herzen deines Sohnes hin. Und allen, die dich kindlich rufen, wirst du zur großen Trösterin. Du, unserer letzten Stunde Stern, führ uns dereinst zu Gott, dem Herrn. Freue dich, Himmelskönigin, Halleluja.
0: Wen du zu tragen würdig warst, Halleluja.
1: Er ist auferstanden, wie er gesagt hat, Halleluja.
0: Bitte Gott für uns, Halleluja.
1: Freue dich und frohlocke, Jungfrau Maria, Halleluja.
0: Denn der Herr ist wahr, auferstanden, Halleluja.
1: Lasset uns beten, allmächtiger Gott, durch die Auferstehung deines Sohnes, unseres Herrn Jesus Christus, hast du die Welt mit Jubel erfüllt. Lass uns durch seine jungfräuliche Mutter Maria zur unvergänglichen Osterfreude gelangen. Darum bitten wir durch Christus, unseren Herrn.
0: Amen.
1: Wir schließen in unser Gebet.

0: sondern am Wege von den Bösen.
1: Der Herr segne uns, der Herr behüte uns. Er wende uns sein Angesicht voll Güte zu.

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0: 10 vor 6.
1: Züge in Südtirol immer wieder verspätet. US-Außenminister im Vatikan versucht, Wogen zu glätten. Und es bleibt wechselhaft mit Sonne, Wolken und Regen. Ich bin Gunde Bichler. Guten Morgen.
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1: Zum Ärger von Pendlern und Reisenden sind die Züge in Südtirol oft verspätet, und zwar um mehr als 5 Minuten. Voriges Jahr waren es im Durchschnitt jeder 8. Zug. Das geht aus einer Antwort von Landesrat Alfreider auf Anfrage der Grünen hervor. Am öftesten waren die Züge auf der Strecke Meran-Bozen in Verspätung, und zwar sowohl die Züge von Trenitalia als auch jene der SAT. Hinzu kommen noch komplette Zugausfälle. Und das sorgt bei Pendlern für Ärger. Besser ist es dagegen auf der Bustertaler Strecke. Damit sich die Warteschlangen in Gröden auf der Seceda heuer im Sommer nicht wiederholen, hat eine Arbeitsgruppe von Gemeinden, Land- und Tourismusorganisationen jetzt Lösungen ausgearbeitet. Wer auf die Seceda will, muss vorher online buchen. Und die Preise für die Seilbahn sind erhöht worden. Ein Tagesticket für Hin- und Rückfahrt kostet heuer rund 70 Euro. Und im Sommer werden zwischen St. Ulrich und Wolkenstein mehr Busse eingesetzt. Sie fahren alle 8 Minuten. Auf der Seceda selbst werden neue Wege angelegt, damit die Wanderer nicht einfach durch die Wiesen gehen. Die Post in Südtirol hat zu wenige Briefträger. Von den 410, die auf dem Papier gemeldet sind, sind nur rund 80% auch wirklich im Dienst. Der Rest fehlt wegen Mutterschaft, Krankheit oder Unfall. Das sagen die Postgewerkschaften. Mitarbeiter aus anderen italienischen Regionen würden Südtirol bald wieder verlassen, weil sie nach einem Jahr den Zweisprachigkeitsnachweis brauchen und das Leben hier bei uns teuer ist. Die Gewerkschaften schlagen außerdem eine Rückkehr zu den alten Arbeitszeiten schon ab 7 Uhr früh vor. Dann nämlich könnten viele den Beruf des Briefträgers als Nebenjob ausüben und sich am Nachmittag um Familie und Hof kümmern. Das Verhältnis zwischen den USA und dem Vatikan bleibt angespannt nach den neuen Attacken von Präsident Trump. In dem Schlagabtausch, den sich der Papst und Trump seit einigen Wochen liefern, geht es vor allem um den Iran-Krieg. Deshalb blicken heute viele auf das Treffen zwischen Papst Leo und dem US-Außenminister.

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7: Von allem etwas ist heute dabei. Jetzt in der Früh halten sich dicke Wolken über Südtirol. Zwischendurch ist blauer Himmel zu sehen und am Vormittag kann sich die Sonne durchsetzen. Am Nachmittag ist dann aber wieder mit Regenschauern zu rechnen. Und es wird wieder wärmer, bis zu 22 Grad sind möglich. Jetzt in der Früh ist es frisch. Bozen meldet 12 Grad, Meran 11, Brixen 9, Bruneck 6 und Wolkenstein 2 Grad. Morgen Freitag geht es weiter mit Sonne und Wolken im Wechsel.
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9: Guten Morgen, wünscht Daniel Hofer aus der Landesverkehrsmeldezentrale. Auf der Timmelsjochstraße bei Moos im Passaia Einbahnregelung mit zeitweiligen Sperren bis zu 20 Minuten wegen Holzschlägerungsarbeiten. Auf der Bustertaler Staatsstraße auf der Rickertalbrücke Einbahnregelung wegen Sicherungsarbeiten. Rechnen Sie mit Wartezeiten und Staubbildungen. Und folgende Straßen sind wegen Arbeiten gesperrt. Die Landesstraße Elln zwischen Montal und Elln von 8 bis 17 Uhr mit Umleitung über Hörschwang-Onach. Sowie die Gemeindestraße Lengstein-Barbian in den Bereichen Penzel und Dicktele-Graben von 8 bis 17 Uhr. Gute und sichere Fahrt.

ihren Verband und ins pure Leben. Es ist jetzt 7:01. Wir haben heute Donnerstag, den 7. Mai. Noch einmal wünsche ich Ihnen einen wunderschönen guten Morgen, trotz des wieder mal etwas trüben und immer noch wolkigen Wetters. Herzlich willkommen hier bei Radio Grüne Welle. In Kürze geht's hier bei uns um die neue Konzert- und Opernsaison der Stiftung Haydn.

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0: Reinhard May und über den Wolken. Vor wenigen Tagen, also vorgestern am 5. Mai, wurde die neue Konzert- und Opernsaison 2026-27 der Stiftung Heiden unter der künstlerischen Leitung von André Comploy der Presse vorgestellt. Mehr als 100 Veranstaltungen mit großem Symphonik- und Opernrepertoire, zeitgenössischer Musik und auch einem breit angelegten Bildungs- und Vermittlungsangebot erwarten das Publikum in Bozen und auch in Trient und in der gesamten Region eigentlich. Mehr dazu nun in diesem Beitrag.
1: Ja, die neue Spielzeit der Stiftung Heiden ist für mich wie ein Fächer, also mit sehr vielen Angeboten, ein Mix zwischen Tradition und Innovation, Weiterentwicklung mit neuen Formaten, mit natürlich Operntiteln, also zwei zeitgenössischen Titeln, zwei großen Klassikern und einem bunten Reigen an symphonischen Programmen mit vielen Debüts auf der Seite der Dirigentinnen und Dirigenten, aber auch Solistinnen und Solisten. Also vor allen Dingen laden wir das Publikum, das unser Stammpublikum, aber hoffentlich auch neues Publikum, mit uns eine Reise anzutreten durch die Musikgeschichte und auch Emotionen zu entdecken. Also Emotions Included ist fast das alles ein bisschen zusammen. Und man könnte sagen, dass drei Hauptthemen oder drei Hauptbestandteile das Opernrepertoire beinhalten, nämlich die Macht, Liebe und Frieden. Aber diese Themen finden sich auch wieder in der im symphonischen Programm, wenn man ganz genau hinschaut.
2: Herr Comploy, auf welche musikalischen Werke dürfen wir uns freuen, beziehungsweise welches Repertoire haben Sie zusammengestellt?
1: Also was das Repertoire betrifft, gehen wir vom 18. Jahrhundert bis ins 21. Jahrhundert. Wir haben natürlich die großen Komponisten, aber auch hier haben wir versucht, einige Titelstücke zu finden, die kaum oder gar nicht aufgeführt werden, so zum Beispiel auch von Mozart und Mendelssohn. Das Zeitgenössische hat natürlich auch einen wichtigen Platz bei uns. Was die Interpreten betrifft, haben wir große internationale Debüts, wie zum Beispiel, ich kann nicht alle nennen, aber ein Ingo Metzmacher kommt zum ersten Mal, Christoph Rousset, Robert Trevino. Und wir haben natürlich die Wiederkehrer, wie unser, ja, seit 10 Jahren hier, Michele Mariotti, natürlich unser Chefdirigent Alessandro Bonato und viele andere wie Donato Renzetto. Und jetzt könnte ich eine Reihe aufzählen. Was die Solisten betrifft, haben wir auch eine gute Mischung zwischen jungen KünstlerInnen und auch sehr erfolgreichen. Also eine Francesca Dego kommt zurück zum Beispiel. Wir haben aber auch Giboni, der wiederkehrt. Wir haben einige neue wie bei den SängerInnen, zum Beispiel Francesca Aspromonte oder Hila Fahima. Und aber auch lokale Kräfte wie die Andrea Götzsch, die Klarinettistin in der Wiener Staatsoper, oder eine ganz große, wahrscheinlich eine der größten Harfenistinnen unserer Zeit, Annelene Lehnertz, die Solo-Harfenistin ist bei den Wiener Philharmonikern.
2: Ein sehr breit gefächertes Angebot. André Comploy, womit starten Sie dann in die neue Spielzeit?
1: Die Opernsaison werden wir jetzt heuer zum ersten Mal in Trient eröffnen mit La Clemenza di Tito, also großer, wichtiger Titel von Wolfgang Amadeus Mozart, dirigiert von Ottavio Dantone und in der Regie von Chiara Muti. In Trient haben wir dann noch eine andere Oper vorgesehen, nämlich Cronaca di un Amore, also über die Liebe zwischen Callas und Pasolini, ein Stück, das vor kurzem uraufgeführt wurde in Piacenza, das wir nach Trient holen, von Davide Tramontano und Libretto von Alberto Mattioli. In Bozen hingegen werden wir eine wichtige Oper der ersten Opernkomponistin, die an der Scala aufgeführt wurde, Silvia Colasanti, nämlich Anna A. über die große russische Dichterin Anna Akhmatova, wo es eben um Macht, um Oppression, um Befreiung und um auch stillen Protest durch die Kunst geht. Und abschließen werden wir die Opernsaison in Bozen mit wahrscheinlich dem herzerreizendsten Titel von Giacomo Puccini, La Bohème, dirigiert von unserem Chefdirigenten Alessandro Bonato und in der Regie unseres Artist in Residence Fabio Kerstig.
0: Ja, das war der künstlerische Leiter der Stiftung Heiden, André Comploy. Das Gespräch zum Nachhören finden Sie auch auf unserer Facebook-Seite.

0: Donna Summer war das Could It Be Magic. Es ist jetzt 20 nach 7, Sie hören Radio Grüne Welle und guten Morgen Südtirol. Wir schauen nun auch gleich auf unser historisches Kalenderblatt des heutigen Tages. Vorher habe ich allerdings noch einen kurzen Programmtipp für Sie.
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0: Und nun der Blick auf das historische Kalenderblatt von heute. Heute ist der 7. Mai. Nach zwei erfolglosen Bewerbungen wurde am 7. Mai 1995 Jacques Chirac zum französischen Staatspräsidenten und damit zum Nachfolger von François Mitterrand gewählt. Leonid Brezhnev, der seit 1957 der KPdSU-Führung angehörte, wurde am 7. Mai 1960 Präsident der UdSSR. Er trat die Nachfolge von Kliment Woroschilow an. Brezhnev übernahm auch die Parteiführung und bestimmte 18 Jahre lang maßgeblich die sowjetische Politik. Die Hannover Messe zeigte am 7. Mai 1957 in ihrer Büromaschinenfachausstellung zum ersten Mal eine elektrische Schreibmaschine. Das Gerät wurde viel bewundert, aber man gab ihm zunächst keine große Zukunft. Im niederländischen Den Haag fand am 7. Mai 1948 der erste Europakongress statt. Ziel der Veranstaltung war die Vereinigung verschiedener europäischer Bewegungen und die Stärkung der Rolle Europas in der Welt. Im Auftrag von Hitlers Nachfolger Großadmiral Dönitz unterzeichnete Generaloberst Alfred Jodl am 7. Mai 1945 im amerikanischen Hauptquartier in Reims die bedingungslose Gesamtkapitulation Deutschlands. Am 9. Mai wurde die Kapitulation noch einmal im sowjetischen Hauptquartier in Berlin wiederholt. Somit endete in Europa der Zweite Weltkrieg. Ein deutsches U-Boot versenkte am 7. Mai 1915 das britische Passagier- und Frachtschiff Lusitania, das auf dem Weg von New York nach Liverpool war. Knapp 1200 der etwa 2000 Menschen an Bord kamen bei dem nur 20 Minuten dauernden Untergang des Dampfers ums Leben. Der neuseeländische Physiker Ernest Rutherford präsentierte am 7. Mai 1911 in Manchester seine Atomtheorie. In dieser behauptete er, dass die Masse der Atome fast ausschließlich im Kern konzentriert sei. Der 7. Mai 1840 war der Geburtstag des russischen Komponisten Peter Tschaikowski. Sein erstes Klavierkonzert ist genauso populär geworden wie seine Ballettstücke Schwanensee, Dornröschen und der Nussknacker. Und einige Jahre vorher, am 7. Mai 1833, wurde der deutsche Komponist Johannes Brahms geboren. Er gilt als einer der wichtigsten Vertreter der Periode der Romantik. Zu seinen wichtigsten Werken gehören seine vier Sinfonien, das Choralwerk Ein deutsches Requiem und auch seine Serenaden. Soweit unser Blick auf das historische Kalenderblatt des heutigen Tages, nachzulesen auch auf unserer Homepage im Internet unter rgw.it. Guten Morgen Südtirol, hier ist nun Madeleine Raum.

0: Das war Bernhard Brink. Jetzt ist es 7:30. Hier sind die Schlagzeilen.
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2: Guten Morgen, ich bin Gunde Bichler. Damit die Postzustellung in Südtirol wieder besser klappt, brauche es mehr einheimische Briefträger. Das sagen die Postgewerkschaften. Deshalb schlagen sie eine Rückkehr zum alten Arbeitszeitmodell vor mit Beginn um 7 Uhr. Dann könnten sich die Briefträger am Nachmittag um Familie und Hof kümmern. In Gröden hat eine Arbeitsgruppe Vorschläge für die Seceda ausgearbeitet, damit es heuer im Sommer nicht wieder zu Warteschlangen und überfüllten Wanderwegen kommt. Unter anderem werden die Ticketpreise erhöht und es werden neue Rundwanderwege angelegt. Pendler und Reisende sehen es immer wieder. Viele Züge in Südtirol sind verspätet. Es ist im Durchschnitt jeder achte Zug. Am häufigsten verspätet sind die Züge auf der Strecke Bozen-Meran. Das geht aus einer Antwort hervor auf eine Anfrage der Grünen im Landtag. US-Außenminister Rubio ist heute in Rom und wird im Vatikan mit Papst Leo zusammentreffen. Dabei wird Rubio versuchen, die Wogen zu glätten. US-Präsident Trump und der Papst hatten sich zuletzt einen Schlagabtausch geliefert. Anlass ist der Iran-Krieg. Paris Saint-Germain steht im Finale der Fußball-Champions League. Paris hat am Abend im Halbfinal-Rückspiel gegen den FC Bayern 1:1 unentschieden erzielt und das reichte für den Einzug ins Finale gegen Arsenal Ende Mai in Budapest.
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Rosenstolz und Königin. Guten Morgen, Südtirol. Es ist jetzt 7.39 Uhr und wir schauen nun auf die Veranstaltungstipps für den heutigen Donnerstag. Heute ist der 7. Mai. Bei einem Konzert in der Villa San Marco in Meran gelangen heute Abend ab 18 Uhr wunderschöne, aber sehr selten gespielte Stücke von Johann Strauss und seiner Familie sowie von anderen Komponisten der Unterhaltungsmusik zur Aufführung, darunter Karl Michael Zierer, Paul Linke und Robert Stolz. Am Klavier spielt Radim Akopian. Im Theater in der Altstadt in Meran hat heute um 20 Uhr das Stück Alta Tensione, das Experiment, Premiere. Vor dem Hintergrund des Südtirol-Terrorismus von 1965 beleuchtet diese fesselnde Co-Produktion zwischen dem Theater in der Altstadt und Contro Tempo Teatro das Schicksal zweier Familien im Spannungsfeld internationaler Machtpolitik. Als Fortsetzung der historischen Aufarbeitung von 2023 bietet das Stück einen tiefgreifenden Einblick in die lokale und nationale Geschichte des 20. Jahrhunderts. Das Maxim Gorki Theater Berlin bringt heute Abend im Walterhaus in Bozen das Stück Unser Deutschlandmärchen nach dem Roman von Dinscher Gücüyeter zur Aufführung. In diesem Stück geht es um die bewegende Familiengeschichte einer türkischen Einwandererfamilie über mehrere Generationen hinweg. Es ist eine Mischung aus Biografie, Lyrik und Familiensaga. Die Aufführung beginnt um 19.30 Uhr. Eine Einführung in den Theaterabend gibt es ab 19 Uhr. Im Forum in Brixen bringt das Ensemble Flying Crow aus Estland heute Abend das Stück Inside Alice zur Aufführung. Eine turbulente Reise ins Teenageralter, neu interpretiert als Wunderland. Beginn ist um 18 Uhr. Der Theologe und Familienseelsorger Toni Fjung stellt heute Abend im Pastoralzentrum in Bozen sein neues Buch Und wir mittendrin vor. Darin widmet er sich den Veränderungen, die Kinder für die Partnerschaft und für das Familienleben mit sich bringen. Die Buchvorstellung beginnt um 19.30 Uhr. Im Theater im Hof in Bozen bringt das Figurentheater Tröbinger und Tröbiger heute um 17 Uhr das Stück Kasperl rettet das Schlossgespenst zur Aufführung. Ein Stück für Kinder ab 4. Sigrid Malknecht-Ebner und Katharina Weiß stellen heute Abend in der Bibliothek in Sarntein ihr neues Buch Starke Frauen, bewegende Geschichten vor. Beginn ist um 19.30 Uhr. In der Bibliothek in Farn sprechen Daniel Schulte vom Verein Vivid und Justina Markart heute Abend zum Thema Franz von Assisi heute hören, sein Leben und seine Texte als Weckrufe. Der Vortrag beginnt um 19 Uhr. Der Filmclub Bozen zeigt um 17.30 Uhr und um 20.15 Uhr die französisch-belgische Filmsatire Die reichste Frau der Welt. Um 17.45 Uhr beginnt die Vorführung des deutsch-türkisch-französischen Films Yellow Letters, der bei den Filmfestspielen in Berlin mit einem Goldenen Löwe prämiert wurde. Der italienisch-belgische Film Illusione, eine melancholische Geschichte über verpasste Chancen und die Macht der Erinnerung, wird heute Abend ab 20 Uhr gezeigt. Ab 20.30 Uhr läuft der italienische Film Nel tepore del ballo. Das französische Filmdrama Nouvelle Vague wird heute ab 20 Uhr im Stadttheater in Sterzing vorgeführt. Der Film erzählt die Entstehungsgeschichte von Jean-Luc Godards Kultfilm Außer Atem aus dem Jahr 1960. Vorgeführt wird der Film in italienischer Sprache. Und das waren nun auch schon die heutigen Veranstaltungstipps.

0: Alberto Colucci war das. Ti amo, Luisa. Guten Morgen, Südtirol. Es ist jetzt 10 vor 8, Sie hören Radio Grüne Welle. Jetzt gibt's die Nachrichten aus der Redaktion des Südtirol-Journals. Wir hören uns dann wieder im Anschluss daran.
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2: Hotspot heuer nur mit Online-Buchung auf die Cicada. Baustelle abgebaut, Mevo-Ausfahrt Bozen Süd wieder offen. Und Sonne, Wolken und Regen gibt's heute. Ich bin Gunde Bichler. Guten Morgen.
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2: Heuer im Sommer gibt es für die Cicada in Gröden neue Regeln. Ausgearbeitet hat sie eine Arbeitsgruppe von Gemeinden, Land- und Tourismusorganisationen. Marlies Winkler.
3: Ziel ist es, lange Warteschlangen wie im letzten Sommer zu vermeiden. Wer heuer auf die Cicada will, muss vorher online buchen. Und die Preise für die Seilbahn sind erhöht worden. Ein Tagesticket für Hin- und Rückfahrt kostet heuer rund 70 Euro. Wer den Südtirolpass hat, bekommt eine Ermäßigung von 35%. Für Tagesausflügler wird es ein kombiniertes Ticket geben für Seilbahn und Parkplatz. Und im Sommer werden zwischen St. Ulrich und Wolkenstein mehr Busse fahren, und zwar alle 8 Minuten. Außerdem werden auf der Cicada neue Wege angelegt, damit die Wanderer nicht einfach durch die Wiesen gehen.
2: Im Auto kommen Pendler aus dem Überetsch heute wieder schneller voran. Die Mevo-Ausfahrt in Bozen Süd ist wieder offen, die Baustelle ist abgebaut. Dort errichtet die Autobahngesellschaft zurzeit eine digitale Anzeigentafel und das hat in den vergangenen Tagen vor allem in der Früh für Chaos und Riesenärger gesorgt, weil es lange Rückstaus gegeben hat. Auch die Busse standen im Stau. Viele Pendler kamen mit mehr als einer Stunde Verspätung an den Arbeitsplatz. Und Pendler und Reisende spüren es immer wieder, die Züge in Südtirol sind oft verspätet und zwar um mehr als 5 Minuten. Voriges Jahr war es im Durchschnitt jeder 8. Zug. Das geht aus einer Antwort von Landesrat Alfreider auf Anfrage der Grünen hervor. Am öftesten waren die Züge auf der Strecke Meran-Bozen verspätet. Und jetzt zum Iran-Krieg. Es bleibt unklar, wie weit die Verhandlungen wirklich sind. US-Präsident Trump sagt, man stehe kurz vor einem Abkommen. Außerdem sagt er, der Iran werde auf Atomwaffen verzichten.
4: Iran cannot have a nuclear weapon and they won't. And they've agreed to that, among other things.
2: Der Iran habe den Verzicht auf Atomwaffen schon zugesichert, wie auch andere Dinge, sagt Trump. Welche das sein sollen, sagt er allerdings nicht. Aus dem Iran gibt es noch keine Bestätigung für einen Verzicht auf Atomwaffen. Auch die Aussage, dass die Gespräche fast abgeschlossen seien, sei überzogen, sagt der Iran. Und das ist nach wie vor wechselhaft. Am meisten Sonne sehen wir am Vormittag. Gleich hören Sie mehr zum Wetter.
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1: Die Wolkendecke über Südtirol hat Risse bekommen. Es hat aufgelockert, am meisten im Pustertal. Aber es halten sich nach wie vor viele Wolken. Die Luft ist feucht. Am Vormittag kann die Sonne noch ganz gut mithalten. Ab Mittag sind dann wieder Regenschauer möglich. Die Temperaturen steigen an. 14 bis 22 Grad werden es heute noch. Der Start in den neuen Tag ist frischer. Kaltern meldet 11 Grad, Klausen 10, Gargazon 12, Laas 8 und Toblach 3 Grad. Morgen Freitag und auch am Wochenende wird es sonnig und freundlich mit Wolken zwischendurch.
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Tag wünscht Barbara Widot aus der Landesverkehrsmeldezentrale. Auf der Brenner Autobahn in Richtung Norden zwischen Brixen und dem Brenner LKW-Stau wegen starken Verkehrs. Gute Fahrt!

Es ist in wenigen Sekunden 8 Uhr. Heute haben wir Donnerstag, den 7. Mai. Ich wünsche Ihnen jetzt noch einmal einen wunderschönen guten Tag und herzlich willkommen hier bei Radio Grüne Welle in der mittlerweile 3. Stunde. Guten Morgen, Südtirol. In Kürze öffnen wir unseren Kleinanzeiger, den RGW Trödelmarkt.

0: Johannes Oerding war das. Immer wieder, Sie hören Radio Grüne Welle und guten Morgen Südtirol am Donnerstag. Der 7. Mai ist heute und wir öffnen nun unseren Kleinanzeiger, den RGW-Trödelmarkt. Hier ist Claudia Meierhofer mit den heutigen Angeboten.
1: Gesucht wird eine Eckbank aus Holz ungefähr 1,90 m mal 1,60 m im Raum Brixen. Telefon 333 42 56 913. Ein gut erhaltener Thermomix TM31 ist günstig zu verkaufen. Rufen Sie an unter 349 61 26 267. In Nals steht ein 98 Quadratmeter großes Magazin zum Verkauf. Telefon 345 22 52 235. Eine Gefriertruhe ist im Eisacktal abzugeben. Telefon 327 22 10 883. Eine Bareinrichtung ist zu verkaufen, eine Waschmaschine wird verschenkt. Die Rufnummer 334 82 45 152. Eine Kuckucksuhr und drei Tischdecken für Tisch mit den Maßen 130 x 85 cm sind zu verkaufen. Telefon 339 19 24 007. Eine weiße Tischdecke für einen Esstisch wird zu schenken gesucht. Die Rufnummer 346 23 13 361. Ein Personenzelt wird verkauft. Rufen Sie an unter 346 23 13 361. Schöne Palmen und Oleanderbäumchen im Topf sind günstig abzugeben. Telefon 333 52 85 328. Gelbe und rote Setzerdäpfel sind im Blaus um 1,50 Euro zu verkaufen. Telefon 347 53 58 246. Eine wenig benutzte blaue Couch ist in Meran zu verkaufen, sie stand im Gästezimmer. Die Couch ist ausziehbar, bietet Stauraum und kann für den Transport zerlegt werden. Maße sind 1,50 Meter mal 2 Meter. Rufen Sie an unter 339 17 12 989. Verkauft wird ein sehr gutes Damen-Mountainbike um 100 Euro, Raum Brixen, und die Rufnummer lautet 333 42 56 913. Weinfässer in Glasfieber mit Deckel sind günstig zu verkaufen. Telefon 339 57 12 637. Ein Hasenstall als Burg wird gegen freiwillige Spende abgegeben. Telefon 339 28 81 676. Ein Schlafzimmer aus Holz in gutem Zustand ist in Bozen zu verschenken. Ebenso vergeben wird ein stubenreines Kätzchen mit rotem Fell. Telefon 329 84 80 553. Und auf einem Bauernhof wird eine Frau gesucht, gerne auch eine Witwe mit Kindern. Telefon 348 87 26 354.
0: Dankeschön, Claudia. Das waren die heutigen Trödelmarktanzeigen. Wenn Sie noch Fragen zu diesen Anzeigen haben oder wenn auch Sie was zu verkaufen haben oder zu verschenken haben oder vielleicht wenn Sie was suchen, dann können Sie gerne da bei uns anrufen unter der Nummer 0471 30 00 92 0471 30 00 92. Sie können die Anzeigen natürlich auch schriftlich schicken, entweder per Mail an info@rgw.it oder direkt von unserer Homepage aus aufgeben unter www.rgw.it. Da gibt es alle eben gehörten Anzeigen zum Nachlesen. Private Verkaufsanzeigen, Kaufgesuche und Stellengesuche geben wir kostenlos durch.

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0: Salz in der Luft. Das war Gitte Henning. Ja, schauen wir nun nach draußen, eben in die frische Luft. Das Wetter in Südtirol zeigt sich auch am heutigen Donnerstagmorgen wieder von seiner ziemlich bewölkten Seite. Es gibt zwar da und dort etwas Sonne, aber momentan tut sich die Sonne noch ziemlich schwer. Ob das im Laufe der nächsten Stunden besser wird, das erfahren wir nun direkt aus dem Landeswetterdienst.
1: Guten Morgen, mit den aktuellen Aussichten begrüßt Sie Günther Geier. Ja, und die bleiben auch heute ziemlich wechselhaft. Neben einigen sonnigen Abschnitten gibt es bereits am Vormittag erste lokale Regenschauer. Am Nachmittag treten die Schauer dann generell häufiger auf. Die höchsten Temperaturen reichen von 14 bis 22 Grad, auf den Bergen 2000 Metern Werte um 3 Grad. Morgen Freitag zeigt sich die Sonne wieder häufiger und die Temperaturen steigen an mit Höchstwerten bis 25 Grad. Am Nachmittag sind nur mehr einzelne Schauer möglich. Ähnlich wird es am Samstag. Der Sonntag bringt dann voraussichtlich mehr Wolken. Die Sonne scheint nur zeitweise, es bleibt aber großteils trocken.
0: Ja, danke schön für die Infos. Das war Günter Geier aus dem Landeswetterdienst.

0: Macedonia und Buschtra zu sein. Jetzt ist es 8:30. Hier sind die Schlagzeilen.
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2: Morgen, ich bin Gunde Bichler. Die Mebo-Ausfahrt in Bozen Süd ist wieder offen. Die Baustelle ist abgebaut. Dort hat es in den vergangenen Tagen Riesenchaos und lange Staus gegeben. Die Autobahngesellschaft errichtet eine digitale Anzeigentafel. Wegen der Baustelle war der Abschnitt nur einspurig befahrbar. Die Züge in Südtirol sind oft verspätet oder fallen komplett aus, vor allem auf der Strecke Meran-Bozen. Das geht aus einer Anfrage der Grünen im Landtag hervor. Es ist jeder achte Zug. Betroffen sind sowohl Züge von Trenitalia als auch von der Saat. Auf der Cecida sollen heuer im Sommer die Besucherströme besser gelenkt werden. Eine Arbeitsgruppe in Gröden hat Vorschläge ausgearbeitet. Auf der Cecida werden neue Wanderwege angelegt, die Ticketpreise für die Seilbahn sind erhöht worden, es braucht eine Online-Buchung und es gibt mehr Parkplätze und mehr Busverbindungen. US-Präsident Trump ist davon überzeugt, dass der Iran auf Atomwaffen verzichten wird. Das sagte er vor Journalisten. Man sei kurz davor, eine Einigung zu erzielen. Der Iran hat das noch nicht bestätigt. Und in der Fußball-Champions League stehen die Finalisten fest. Paris Saint-Germain trifft auf Arsenal London. Paris hat am Abend im Halbfinal-Rückspiel gegen den FC Bayern 1:1 unentschieden erzielt. Und das reicht für den Finaleinzug.
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0: Guten Morgen, Südtirol, am Donnerstag. Wir haben heute den 7. Mai. In einer lebendigen Baustelle wie die Familie fliegen oft die Funken und die Fetzen, weil wir glauben, die einzige Wahrheit gepachtet zu haben. Doch Rechthaberei ist Gift für jede Beziehung. Wer ständig Recht haben will, gewinnt zwar vielleicht das Argument, verliert aber oft die Verbindung zum Gegenüber. Hören Sie mehr dazu von Familienseelsorger Toni Fjung.
1: Für mich eine Kernfrage der Kommunikation, aber auch des Miteinanders. Denn die Rechthaberei ist ja vielleicht ein typisches Beispiel eines Konfliktes, wo es nicht um Klärung geht, sondern letztlich um Macht. Und wer auf Recht bedacht ist oder darauf besteht, der ist nicht bereit, sich in einen Diskurs oder sich in eine Entwicklung hineinzubewegen. Recht behalten heißt sozusagen, ich weiß, wie es geht und du musst dich dem anschließen, oder ich weiß, was los ist, ich weiß, was recht, was richtig ist, oder ich habe die Weisheit gepachtet. In einer Paarbeziehung ist immer der Austausch wichtig. Und man sagt ja manchmal, also gescheit formuliert, beiden die Macht, vor allem wenn es um Macht geht. Macht, wenn jemand sich über den anderen oder über die andere stellt, dann ist es keine Partnerschaft mehr, dann ist es mehr ein bestimmendes drüber bestehen oder bestimmen, was der andere will oder was der andere eigentlich sich durchsetzen will. Und Beziehung heißt doch auch immer wieder, sich in die andere Person hineinzufühlen, empathisch miteinander umzugehen, sich ausgleichen, sich ergänzen, sich versöhnen, auch Konflikte, die sehr wichtig sind, aber im Konflikt würde ich sagen, will ich mit dir streiten, weil ich dich fertig machen muss, oder will ich mit dir streiten, weil ich etwas erklären will? Konflikte entstehen normalerweise immer aus unterschiedlichen Bedürfnissen, die aufeinander prallen. Und dann geht es um Klärung und nicht um Rechthaberei, sondern eben um zu schauen, was ist das, was am besten dann möglich ist.
2: Also in einer Beziehung geht es ja immer um Geben und Nehmen. Es sollte so gleichmäßig verteilt sein. Auf Seite 139, da gibt es Fragen für euer Paargespräch. Da steht, was tue ich regelmäßig für dich, was du vielleicht gar nicht bemerkst?
1: Ja, das ist eine schöne Frage. Die war recht froh, wie ich diese so noch einmal empfunden habe. Weil es gibt so viel Unsichtbares und unsichtbare Arbeit. So vieles, was selbstverständlich gemacht wird und so vieles, was einfach da ist. Und oft passiert wirklich, dass man miteinander lebt und man merkt gar nicht, was alles gemacht wird, was die Partnerin, der Partner gemacht wird, was alles zu tun ist, was alles so selbstverständlich erledigt wird. Und auch über das kann man einmal reden. Dass man vor allem auch schaut, ja, schau mal, was da alles los ist, schau mal, was alles möglich ist. Und da kann man sich auch gegenseitig bestärken, dass man sich gegenseitig auch wertschätzt und sagt, na, schau mal, was wir alles errichtet haben, schau mal, was wir alles zustande gebracht haben. Da kann daraus auch ein Stolz, eine Dankbarkeit, eine Genugtuung wachsen, und die muss man sich gegenseitig schenken. Und vor allem auch diese Wertschätzung dem anderen gegenüber, wenn man beachtet und auch sagt, schau, ich habe gesehen oder ich merke, wie sehr du dich bemühst, wie sehr du dies und jenes gut machst, und das ist wertvoll. Also damit sollte man nicht sparen.
0: Das war der Familienseelsorger Toni Fjung. In seinem Buch Und wir mittendrin gibt er Impulse für mehr Liebe und Verbundenheit im Familienalltag. 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

Es ist gleich 8.43 Uhr. Um 10 vor 9 hören Sie hier auf Radio Grüne Welle wieder Nachrichten. Um 9 Uhr übertragen wir dann die Heilige Messe live aus dem Bozener Dom und danach geht's mit Anniko Miss durch den heutigen Donnerstagvormittag. Heute ist der 7. Mai und das war nun Guten Morgen Südtirol. Für Sie im Studio war Florian Mayer. Ich danke im Namen des ganzen Teams fürs Zuhören, wünsche Ihnen noch einen schönen, angenehmen und erfolgreichen Donnerstag und ich freue mich aufs Wiederhören morgen in der Früh. Machen Sie es gut und auf Wiederhören.

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1: Deepfakes. EU einigt sich auf Verbot von KI-Funktionen. Unterkünfte für Studenten. Neues Heim in Bozen bald fertig. Und zwischendurch lockert's auf. Ich bin Gunde Bichler. Guten Morgen.
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1: Das Erstellen von manipulierten Sexvideos mit künstlicher Intelligenz soll verboten werden. Das hat die EU entschieden. Man nennt diese Videos auch Deepfakes. Es ist eine Gesetzesänderung, auf die viele schon lange warten. Zuletzt hat es auch einige prominente Betroffene gegeben, darunter Ministerpräsidentin Meloni. Uli Reitinger berichtet.
2: Dabei gilt schon jetzt, wer manipulierte Darstellungen sexueller Handlungen ohne Zustimmung der Betroffenen anfertigt oder verbreitet, soll bestraft werden. Bei der aktuellen Einigung heute Nacht ging es allerdings um das Verbot der KI-Funktionen, mit denen solche Deepfakes erstellt werden können. Das Verbot bezieht sich ausdrücklich auch auf das Erstellen von Inhalten, die sexuellen Kindesmissbrauch darstellen.
1: In Bozen wird es bald ein neues Studentenheim geben, und zwar am Hadrianplatz. Der Bau ist so gut wie fertiggestellt. Im Juni wird das Heim übergeben. Geführt wird es vom Deutschen Orden. Es bietet Plätze für 200 Studenten. Zwei weitere Heime sind schon geplant. Eines entsteht am Siegesplatz und eines beim Noitec Park. Hunderte Schülerlotsen sorgen in Südtirol jeden Tag dafür, dass Schülerinnen und Schüler in der Früh und zu Mittag sicher zur Schule kommen und wieder nach Hause. Jetzt soll das System reformiert und weiterentwickelt werden. Das hat der Landtag beschlossen. So könnten künftig unter anderem ältere Schüler jüngere begleiten und auf diese Weise Selbstständigkeit und Verkehrskompetenzen stärken. Als nächstes werden in der Landesregierung einzelne Punkte vertieft. Der Iran wird keine Atomwaffen herstellen. Das hat US-Präsident Trump bei einer Pressekonferenz im Weißen Haus gesagt. Der Iran habe schon zugesichert, dass er auf Atomwaffen verzichten werde, so Trump. Aus dem Iran gibt es dafür allerdings noch keine Bestätigung. Es heißt, die Staatsführung prüfe gerade einen Vorschlag der USA für ein Ende des Krieges. Es ist ein Friedensplan mit 14 Punkten. Dass starkes Übergewicht nicht gesund ist, das wissen wir. Besonders gefährlich ist es aber, wenn es im jungen Alter unter 30 Jahren beginnt. Dann steigt das Sterberisiko um rund 70% an. Das zeigt eine neue Studie aus Schweden. Mehr als 600.000 Menschen wurden untersucht. Krankheiten treten mit der frühen Fettleibigkeit ebenfalls früher auf, etwa Herz-Kreislauf-Erkrankungen, Diabetes und Erkrankungen des Verdauungssystems. Und die Wolkendecke bekommt Risse, die Sonne setzt sich durch. Gleich hören Sie mehr zum Wetter.
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0: bevor wechselhaft in Südtirol. Am Vormittag lockert es immer wieder auf und die Sonne kommt durch. Am Nachmittag zieht es mehr zu und neue Regenschauer sind möglich. Mit den Temperaturen geht es wieder nach oben. 14 bis 22 Grad gibt es heute noch. Aktuell hat es 12 Grad in Auer, 11 in Naturns, 8 in Oberfintel und Welschnofen und 9 Grad in Sterzing. Morgen Freitag und auch am Wochenende wird es sonnig mit ein paar Wolken.
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2: Guten Morgen aus der Landesverkehrsmeldezentrale. Ich bin Manuel Scutellaro. Auf der Brennerautobahn in Richtung Norden zwischen Brixen und dem Brenner gibt es abschnittsweise LKW-Stau wegen Überlastung. Und auf der Pustertaler Staatsstraße auf der Riggertalbrücke gibt es eine Einbahnregelung wegen Arbeiten. Von den anderen Hauptstraßen Südtirols wurden uns keine Störungen gemeldet. Gute Fahrt!

Im Namen des Vaters und des Sohnes und des Heiligen Geistes. Der Herr, der unser Leben und unser Schicksal in seinen Händen hält, sei mit euch. Ich lade ein, Platz zu nehmen. Es gehört zweifelsohne mit zum Schwersten, dass Familienangehörigen auferlegt wird, wenn ein geliebter Mensch, ein Sohn, ein Bruder einfach verschwindet. Wenn plötzlich jede Spur abreißt, wenn das Telefon stumm und die Nachrichten unbeantwortet bleiben. Dann beginnt ein Weg, den viele, die diese leidvolle Erfahrung machen mussten, als ein regelrechtes Martyrium beschreiben. Ein Hin- und Hergerissenwerden zwischen Hoffen und Bangen, Gedanken kreisen unaufhörlich, Fragen stehen im Raum, auf die es keine Antworten gibt. Genau diesen Weg musstet ihr, liebe Eltern von Thomas Grummer, liebe Schwester, nach seinem Verschwinden im Juni des vergangenen Jahres gehen. Eine groß angelegte Suchaktion, die schließlich erfolglos abgebrochen werden musste. Aufrufe und Bitten um Hinweise aus dem Freundes- und Bekanntenkreis, auch über die Medien, auch die Fernsehsendung Killer Visto hat sich eingeschaltet. Und immer wieder meldeten sich auch Menschen, die glaubten, ihn gesehen zu haben, vor Tagen, vor Wochen, an ganz unterschiedlichen Orten, widersprüchlich vage, jedes Mal verbunden mit einem Funken Hoffnung. In der Verzweiflung klammert man sich in so einer Situation ja auch an jeden Strohhalm. Eine wahre Achterbahn der Gefühle. Und dann, vor gut 3 Monaten, am 15. Februar, die traurige Gewissheit. Thomas ist tot. Die genauen Umstände seines Todes sind bis heute unklar und werden es wohl auch bleiben. Und doch war in all dem Schweren, so habt ihr mir erzählt, auch etwas Tröstliches. Viele, sehr viele Menschen, besonders auch Menschen, die heute hier jetzt anwesend sind, haben in diesen Monaten mit euch gefühlt, gelitten, gebetet, mitgehofft, gebangt. Und diese Verbundenheit hat euch sehr viel Kraft gegeben. Gemeinsam mit euch sind wir jetzt hier versammelt, um die Urne mit den sterblichen Überresten von Thomas. Wir sind da, um ihn und auch uns selbst der Barmherzigkeit Gottes anzuvertrauen, um sein Leben zurückzulegen in Gottes Hand. Was bleibt, sind Erinnerungen. Und Gott sei Dank, viele schöne, kostbare, unvergessliche Erinnerungen an das, was er für euch war und ist, an die Spuren, die er in eurem, im Leben von vielen Menschen hinterlässt. Spuren, die seine Schwester Victoria für uns nachgezeichnet hat und denen wir jetzt im Gedanken noch einmal folgen wollen.

Liebe Familie, liebe Freunde und Wegbegleiter von Thomas. Wir sind heute hier, um Abschied von Tom, wie ihn viele von uns genannt haben, zu nehmen. Es ist sehr schwer, Worte für seinen Abschied zu finden, da er viel zu früh gegangen ist. Thomas hat in seinem Leben so viel Freude und Lachen geschenkt. Wir werden ihn als lebensfrohen und liebenswerten Menschen in Erinnerung behalten. Seine Kindheit und Jugend verbrachte er in Bozen, gemeinsam mit seinen Eltern Josef und Laura und seiner Schwester Vicky. Schon in diesen frühen Jahren zeigte sich sein großer Bewegungsdrang, der ihn durch sein ganzes Leben begleitete. Nach der Schulzeit entschied sich Thomas für das Handwerk als Tischler bei der Firma Höller in Leifers. Mit Engagement und Hingabe ging er diesen Weg und zeigte dabei nicht nur Pflichtbewusstsein, sondern auch großes handwerkliches Geschick. Doch Thomas war ein Mensch, den es immer wieder in die Welt hinauszog, um Neues zu entdecken sowie neue Sprachen zu lernen. Nach einiger Zeit im Ausland, auf Malta, Menorca und Mallorca, kehrte er wieder nach Südtirol zurück, wo er als Sportfachverkäufer bei der Firma Sportler tätig war. Durch Zufall entdeckte er die Liebe zur Gastronomie und war einige Saisonen mit Freude im Hotel Goldknopf tätig. Gerade diese letzte Tätigkeit eröffnete ihm neue Wege. Er kam viel in der Welt herum und folgte dabei stets seinen inneren Drang, Neues zu sehen, zu erleben und zu verstehen. Die Familie hatte im Leben von Thomas immer einen besonderen Platz. Er pflegte immer Kontakt zu seinen Liebsten, auch wenn er noch so weit entfernt war. Menschen, welche ihm nahe standen, waren Thomas sehr wichtig. Besonders seine Freunde bedeuteten ihm sehr viel und waren wie eine zweite Familie. Gemeinsame Zeit, Verlässlichkeit und ein starkes Miteinander gaben ihm Halt und Verbundenheit. Ihm wurde schon in frühen Jahren die Natur und die Liebe zu den Bergen von seinen Eltern vermittelt. Er liebte es, draußen in der Natur zu sein, wo er sich frei fühlte, ob beim Laufen, Mountainbiken, auf Skitouren oder beim Langlaufen. Bewegung war für ihn weit mehr als nur ein Ausgleich. Dabei suchte er immer wieder den Wettkampf mit sich selbst und auch mit anderen. Mit Ehrgeiz und großer Willenskraft ging er an seine Grenzen und fand gerade darin seine Erfüllung. Thomas war ein Mensch, der vielen liebevolle Erinnerungen bleiben wird, durch seine Hilfsbereitschaft, seine Offenheit und seinen besonderen Humor. So wie wir hier sind, hat jeder von uns Thomas auf ganz eigene Weise kennengelernt und erlebt. Jeder trägt unterschiedliche Erinnerungen in sich, wertvolle und sehr persönliche Augenblicke. Lassen wir diese schönen Momente in uns weiterleben und bewahren wir sie in liebevoller Erinnerung. Wir kommen jetzt an jene Stelle einer Trauerrede, der üblicherweise Worte zum Lebensabend folgen. Doch bei Thomas kann man nicht von Lebensabend sprechen, weil er viel zu früh von uns gegangen ist. Sein Alter von nur 42 Jahren und die unklaren Umstände seines Todes machen den Abschied umso schwerer. Gerade diese Unfassbarkeit führt uns vor Augen, wie plötzlich sich alles verändern kann und wie wertvoll die gemeinsame Zeit ist, die wir miteinander haben durften. Wir sind dankbar für die Zeit, die wir mit Thomas teilen durften, für all die Spuren, die er hinterlassen hat und für die Verbundenheit, die bleibt.

0: Wir sind dankbar. Dankbar für die Zeit, die wir mit Thomas verbringen durften, für die Spuren, die er hinterlässt und für die Verbindung, die bleibt. Wir wollen diesen Dank jetzt gemeinsam vor Gott bringen. Es bleiben auch Fragen. Auch sie dürfen wir Gott anvertrauen und hineinnehmen in diese Feier. Der Glaube nimmt uns das Schwere nicht einfach ab, aber er stellt uns etwas zur Seite. Die Hoffnung. Die Hoffnung, dass kein Leben verloren geht, dass kein Weg einfach im Nichts endet und dass Gott alle unsere Wege mitgeht. Thomas war, wir haben es gehört, ein Mensch, der viel unterwegs war, im Leben, in der Welt, in der Natur. Einer, der sich gern bewegt hat, der gesucht hat, der immer wieder aufgebrochen ist. Wir wollen sein Leben auch so sehen, als einen Weg, der nun in Gott sein Ziel gefunden hat. Verbunden mit der Hoffnung für uns, dass es stimmt, was der irische Schriftsteller Oscar Wilde einmal so formuliert hat: Am Ende wird alles gut sein. Und wenn es nicht gut ist, dann ist es noch nicht das Ende. Vertrauen wir das Leben von Thomas in dieser Überzeugung und in dieser Hoffnung Christus an, der gesagt hat: Ich bin der Weg, ich bin die Wahrheit, ich bin das Ziel. Kommt alle zu mir, die ihr müde seid, die ihr schwere Lasten zu tragen habt. Ich werde euch Ruhe verschaffen. Auferstehen ist unser Glaube. Herr, erbarme dich unser. Wiedersehen ist unsere Hoffnung. Christus, erbarme dich unser. Die Liebe ist das Band über den Tod hinaus. Herr, erbarme dich unser. Nachlass, Vergebung und Verzeihung unserer Sünden gewähre uns der allmächtige und barmherzige Herr. Amen. Lasset uns beten. Gott, unser Vater, ob wir leben oder sterben, wir gehören dir. Wir bekennen, dass dein Sohn für uns gestorben und auferstanden ist. Wir glauben daran, dass er auch uns Anteil gibt am ewigen Leben. Nimm Thomas auf in dein Reich des Friedens. Uns aber stärke im Glauben an die Auferstehung und an ein Wiedersehen mit ihm bei dir. Darum bitten wir durch Christus, unseren Herrn. Wir hören die Lesung. Der ausgewählte Lesungstext ist dem ersten Brief des Apostels Paulus an die Thessalonicher entnommen. Paulus schreibt nicht aus einer Theorie heraus, sondern aus Erfahrung von Menschen, die trauern, die fragen, wie es weitergeht, wenn ein geliebter Mensch fehlt. Er wird den Trauernden die Trauer nicht abnehmen, aber er wird ihr einen Boden geben, der trägt. Einen Boden, der nicht bloße Erinnerung ist, sondern Hoffnung, dass der Tod nicht das letzte Wort hat. Dieses Wort wird uns jetzt zugesprochen in der Lesung.
1: Lesung aus dem ersten Brief des Apostels Paulus an die Thessalonicher. Brüder und Schwestern, wir wollen euch über die Verstorbenen nicht in Unkenntnis lassen, damit ihr nicht trauert wie die anderen, die keine Hoffnung haben. Wenn Jesus, und das ist unser Glaube, gestorben und auferstanden ist, dann wird Gott durch Jesus auch die Verstorbenen zusammen mit ihm zur Herrlichkeit führen. Dann werden wir immer beim Herrn sein. Tröstet also einander mit diesen Worten. Wort Gottes.
2: Danke.

Nehmt mein Joch auf euch und lernt von mir. Denn ich bin gütig und von Herzen demütig, so werdet ihr Ruhe finden für eure Seele.

0: euch und mit deinem Geiste aus dem heiligen Evangelium nach Matthäus. Ehre sei dir, o Herr. Jesus sagte zu seinen Jüngern: Kommt alle zu mir, die ihr euch plagt und schwere Lasten zu tragen habt. Bei mir findet ihr Ruhe. Nehmt mein Joch auf euch und lernt von mir, denn ich bin gütig und vom Herzen demütig. Ich werde euch befreien von euren drückenden Sorgen und Lasten und euch Ruhe verschaffen für eure Seele. Evangelium unseres Herrn Jesus Christus.
1: Lob sei dir, Christus.
2: Vertrauensvoll dürfen wir jetzt die Fürbitten sprechen. Herr Jesus Christus, du hast uns zugesagt und eingeladen, dass wir zu dir kommen dürfen mit allem, was uns belastet, dass wir bei dir Trost und Frieden finden. So kommen wir zu dir mit unseren Bitten.
3: Guter Gott, wir bitten für Thomas. Nimm ihn auf in deine liebenden Hände und lass ihn nach seinem kurzen Leben für immer bei dir geborgen sein.
2: Wir bitten dich, erhöre uns.
4: Gütiger Gott, wir danken dir für die Zeit, die wir mit Thomas verbracht haben. So viel Gutes durften wir erleben, so viele schöne Momente teilen. Lass uns dafür dankbar sein.
2: Wir bitten dich, erhöre uns.
5: Tröstender Gott, wir bitten für alle, die heute trauern. Schenke ihnen die Kraft, diesen schweren Verlust zu tragen und lass sie Menschen finden, die sie stützen. Verwandle ihren Schmerz in Dankbarkeit für die gemeinsame Zeit und ewig verbindende Liebe.
2: Wir bitten dich, erhöre uns.
6: Du Gott der Ewigkeit, wir bitten dich für alle unsere Verstorbenen. Nimm sie bei dir auf und schenke ihnen ein neues Zuhause in Frieden und Freude bei dir.
2: Wir bitten dich, erhöre uns.
7: Wir denken bei dieser heiligen Messe auch an Elisabeth Schweighofler, Witwe Kral, an Josef Oberecker, an Alois und Amalia Berger, an die armen Seelen und mit Bitte um Frieden in der Welt. Wir beten auch für die Verstorbenen der letzten Tage. Aus der Presse kennen wir folgende Namen: Josef Bergmann, Lana, Franz Hafner, Lana und Gerhard Lazeri, Rabland. Herr, nimm sie auf in dein Reich und schenk ihnen die ewige Freude bei dir.
2: Wir bitten dich, erhöre uns. In dir, Gott, findet alles Leben einst sein Ziel, seine Vollendung. Schenke unseren Verstorbenen den Frieden bei dir, uns aber richte auf mit deinem Wort, mit der Hoffnung, mit deiner Kraft des Trostes

0: Betet, Schwestern und Brüder, dass mein und euer Opfer Gott, dem allmächtigen Vater, gefalle.
1: Der Herr, uns auf alles seine Hände. Zum Lob und Ruhm des deines Namens, zum Segen.
0: Barmherziger Gott, wir bringen unsere Gaben dar für Thomas. In seinem Leben hat er an Christus, unseren Erlöser und Heiland, geglaubt. Er sei ihm auch ein guter und gnädiger Richter, der mit dir lebt und herrscht in Ewigkeit.
1: Amen.
0: Der Herr sei mit euch.
1: Und mit deinem Geist.
0: Erhebet die Herzen.
1: Wir haben sie beim Herrn.
0: Lasst uns danken dem Herrn, unserem Gott.
1: Das ist würdig und recht.
0: In Wahrheit ist es würdig und recht, dir, Herr, heiliger Vater,

Doch du hast uns erlöst durch das Kreuz deines Sohnes. Darum erweckt uns einst dein Befehl zur Herrlichkeit der Auferstehung mit Christus. Durch ihn preisen wir jetzt und in Ewigkeit.

0: Ja, du bist heilig, großer Gott, du bist die Quelle des Lebens, der Liebe, der Heiligkeit. Darum bitten wir dich, sende deinen Geist auf diese Gaben herab und heilige sie, damit sie uns werden, Leib und Blut deines Sohnes, unseres Herrn Jesus Christus. Denn am Abend, an dem er ausgeliefert wurde und sich aus freiem Willen dem Leiden unterwarf, nahm er das Brot und sagte Dank, brach es, reichte es seinen Jüngern und sprach: Nehmet und esset alle davon, das ist mein Leib, der für euch hingegeben wird. Ebenso nahm er nach dem Mahl den Kelch, dankte wiederum, reichte ihn seinen Jüngern und sprach: Nehmet und trinket alle daraus. Das ist der Kelch des neuen und ewigen Bundes, mein Blut, das für euch und für alle vergossen wird, zur Vergebung der Sünden. Tut dies zu meinem Gedächtnis. Geheimnis des Glaubens.
1: Deinen Tod, oh Herr, verkünden wir und eine Auferstehung preisen wir, bis du kommst in Herrlichkeit.
0: Darum, gütiger Vater, feiern wir das Gedächtnis des Todes und der Auferstehung deines Sohnes und bringen dir so das Brot des Lebens und den Kelch des Heiles dar. Wir danken dir, dass du uns berufen hast, vor dir zu stehen und dir zu dienen. Wir bitten dich, schenke uns Anteil an Christi Leib und Blut und lass uns eins werden durch den Heiligen Geist.
2: Gedenke deine Kirche auf der ganzen Erde und vollende dein Volk in der Liebe. Vereint mit unserem Papst Leo, unserem Bischof Ivo und allen Bischöfen, unsere Priester und Diakonen und mit allen, die zum Dienst in der Kirche bestellt sind.
0: Erbarme dich unseres Bruders Thomas, den du aus dieser Welt zu dir gerufen hast. Durch die Taufe gehört er Christus an. Ihm ist er gleich geworden im Tod. Lass ihn mit Christus zum Leben auferstehen.
2: Gedenke unsere Brüder und Schwestern, die schlafen sind in der Hoffnung, dass sie auferstehen. Nimm sie und alle, die in deine Gnade aus dieser Welt geschieden sind, in dein Reich auf, wo sie dich schauen von Angesicht zu Angesicht. Vater, erbarme dich über uns alle, damit uns das ewige Leben zuteil wird, in der Gemeinschaft mit der seligen Jungfrauen Gottes Mutter Maria, mit dem heiligen Josef, mit deinen Aposteln und mit allen, die bei dir Gnade gefunden haben. Von Anbeginn der Welt, dass wir dich loben und preisen durch deinen Sohn Jesus Christus.
3: Durch ihn und mit ihm und in ihm ist dir Gott, allmächtiger Vater, in der Einheit des

0: Wir heißen Kinder Gottes und sind es. Darum beten wir voll Vertrauen. Vater unser im Himmel, geheiligt werde dein Name. Dein Reich komme, dein Wille geschehe, wie im Himmel, so auf Erden. Unser tägliches Brot gib uns heute und vergib uns unsere Schuld, wie auch wir vergeben unseren Schuldigern. Und führe uns nicht in Versuchung, sondern erlöse uns von dem Bösen.
1: Erlöse uns, Herr allmächtiger Vater, von allem Bösen. Gib Frieden unseren Tagen. Komm uns zu Hilfe mit deinem Erbarmen. Bewahre uns vor Verwirrung und Sünde. Lass uns voll Hoffnung und Zuversicht auf das Kommen unseres Erlösers, Jesus Christus, warten. Denn dein ist das Reich, die Kraft, die Herrlichkeit in Ewigkeit. Auf Gott hin sind wir geschaffen und unruhig ist unser Herz, bis es einmal Friede und Ruhe findet in ihm. Herr, schenk Thomas und all unseren Verstorbenen den ewigen, bleibenden Frieden in deinem Reich des Lichtes und der Liebe. Uns aber hilf, Boten des Friedens in der Welt zu sein. Darum, der Friede des Herrn sei allezeit mit euch.
2: Und mit deinem Geiste.
1: Lamm Gottes, du nimmst hinweg die Sünde der Welt, erbarme dich unser. Lamm Gottes, du nimmst hinweg die Sünde der Welt, erbarme dich unser. Lamm Gottes, du nimmst hinweg die Sünde der Welt, gib uns deinen Frieden. Seht das Lamm Gottes, das hinwegnimmt die Sünde der Welt. Herr, ich bin nicht würdig, dass du eingehst unter mein Dach. Aber sprich nur ein Wort, so wird meine Seele gesund.

Unser Leben, auch das von Thomas, ist wie ein großes Mosaik, das sich aus vielen kleinen Teilen zusammensetzt. Viele dieser Teile kennen wir. Wir können sie einordnen, schöne Erinnerungen, gemeinsame Zeiten, Begegnungen, Worte, Gesten. Bei Thomas sind es viele schöne Erinnerungen, wie wir in der Beschreibung seiner Schwester Victoria gehört haben. Viele von solchen hellen Steinen, kostbare Stücke, die bleiben und die wir im Herzen bewahren und hüten wie einen Schatz, für die wir dankbar sind. Aber es gibt auch Teile, die uns fehlen. Manches bleibt für uns offen und unverständlich. Vor allem das, was rund um sein Verschwinden und seinen Tod geschehen ist, fügt sich für uns nicht zu einem stimmigen Ganzen. Es bleiben Lücken, es bleiben Fragen, leere Stellen. Das schmerzt, das tut weh. Aber der Glaube sagt uns, für Gott ist dieses Bild nicht unvollständig. Er kennt auch die Teile, die uns fehlen, die wir nicht kennen. Er hält alle Steine in seinen Händen, auch die, die wir nie finden werden. Bei ihm geht nichts verloren. Wir dürfen darauf vertrauen, dass das Leben von Thomas bei ihm nicht ein Fragment bleibt, sondern ein ganzes, vollendetes Bild ist, getragen und umfangen von seiner Liebe. Einmal wird der Tag kommen, an dem auch wir verstehen werden und verstehen dürfen, was jetzt noch dunkel und unbegreiflich ist. Dann wird auch für uns gut sein, was es heute noch nicht ist. Bis dahin legen wir dieses unvollendete und vollständige Bild in Gottes Hände, im Vertrauen darauf, dass er es bewahrt und vollendet und dass Thomas bei ihm geborgen ist. In dieser Überzeugung darf jetzt auch unsere Seele zur Ruhe kommen, wenn wir miteinander das Lied Nummer 900 singen.

0: Barmherziger Gott, wir haben das Gedächtnis des Todes und der Auferstehung Christi gefeiert für Thomas. Führe ihn vom Tod zum Leben, aus dem Dunkel in das Licht, aus der Bedrängnis in deinen Frieden. Darum bitten wir durch Christus, unseren Herrn. Amen. Die Beisetzung der Urne wird im städtischen Friedhof um 11 Uhr stattfinden. Lassen wir uns Gottes Kraft mitgeben auf unseren Weg, Gottes Segen, Gottes Hilfe. Der Herr sei mit euch. Es segne, stärke und begleite euch der allmächtige Gott, der Vater und der Sohn und der Heilige Geist.
1: Amen.
0: Herr, gib Thomas und allen unseren Verstorbenen die ewige Ruhe. Lass ihn ruhen in Frieden. Amen.

0: 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Eine Zeitangabe, es ist 9.46 Uhr.
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0: 10 vor 10.
1: Inichen kann zusätzliches Geld für Bauten verwenden. EU verbietet Funktionen für gefälschte Videos mit KI. Und zwischendurch scheint die Sonne. Ich bin Gunde Bichler. Schönen Donnerstagvormittag.
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1: Im Hochbustertal kann die Gemeinde Innichen zusätzliches Geld aus dem Haushalt für Projekte im Dorf verwenden. Es geht um knapp 2 Millionen Euro. Das hat der Gemeinderat beschlossen. Der Großteil des Geldes wird für Bauten verwendet. Unter anderem wird die Freisinger Straße saniert und aufgewertet. Der Straßenbelag und der Kreuzungsbereich mit dem alten Markt werden erneuert. Außerdem wird der Gehsteig durchgehend gebaut. 350.000 Euro werden im Erlebnisbad Aquafun für außerordentliche Arbeiten verwendet. Die Duschanlagen werden saniert und in der Restaurantküche werden dringende Arbeiten gemacht. Das Land sucht immer noch nach Wohnungen für Flüchtlingsfamilien, die von Bozen in andere Gemeinden umziehen sollen. Im oberen Finchgau in Stilfs kann eine Flüchtlingsfamilie jetzt eine Wohnung des Wohnbauinstituts beziehen, das sagt Bürgermeister Marseiler. Für die Wobi-Wohnung liegen derzeit keine Ansuchen vor, deshalb kann sie die Gemeinde der Flüchtlingsfamilie zuteilen. Sie wird zum sozialen Mietzins vermietet. KI-Anwendungen, mit denen missbräuchlich Bilder und Videos erstellt werden, sind in der EU künftig verboten. Darauf haben sich Mitgliedstaaten und EU-Parlament geeinigt. Das KI-Gesetz wird angepasst. Uli Reitinger in Berlin, wie wird das gemacht? Solche Deepfake-KIs sind aktuell ja noch erlaubt.
2: Es gibt auf EU-Ebene schon länger die Vorgabe, dass das Erstellen und Verbreiten solcher Deepfakes unter Strafe gestellt werden soll. Neu ist jetzt aber, dass die Werkzeuge zum Erstellen solcher Deepfakes, also die KI-Anwendungen, mit denen sowas geht, verboten werden sollen. Das bekannteste Beispiel ist der KI-Chatbot Grok. User befehlen dem immer wieder, Frauen in von ihnen ausgewählten Bildern zu entkleiden. Das sollte in Zukunft schon technisch nicht mehr möglich sein.
1: Seit 1,5 Jahren ist US-Präsident Trump jetzt im Amt und immer mehr Menschen in Europa wünschen sich mehr Unabhängigkeit der EU von Amerika. 3 von 4 Bürgern hier bei uns sind der Ansicht, Europa sollte seinen eigenen Weg gehen. Das geht aus einer neuen Studie der Bertelsmann Stiftung hervor. Und fast 60% sehen die USA nicht mehr als vertrauenswürdigen Partner an. Um unabhängig zu werden, sollte sich Europa an Großbritannien und Kanada wenden, sagen die Befragten. China sei keine Alternative. Und es hat etwas aufgelockert, ein paar Sonnenstrahlen gehen sich aus. Gleich hören Sie die weiteren Aussichten.
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0: Flächen und ab Mittag zieht es wieder mehr zu. Am Nachmittag sind einzelne Regenschauer möglich. Es wird wieder wärmer, bis zu 22 Grad erwarten wir. Aktuell hat es 10 Grad in Völs, 9 in Sarntein und St. Walburg, 8 Grad in Praxum, 7 am Reschen. Morgen Freitag geht es weiter mit einer freundlichen Mischung aus Sonne und Wolken.
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2: Daniel Hofer begrüßt Sie aus der Landesverkehrsmeldezentrale. Auf der Brennerautobahn in Fahrtrichtung Norden zwischen Brixen und dem Brenner LKW-Stau wegen Überlastung. Auch für den Leichtverkehr kommt es immer wieder zu Verzögerungen. Und auf der Pustertaler Staatsstraße auf der Rickertalbrücke Einbahnregelung wegen Sicherungsarbeiten. Auch hier kommt es zu Wartezeiten in beiden Fahrtrichtungen. Kommen Sie gut voran.
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1: Ich heiße Sie herzlich willkommen zu unserem vormittäglichen Rendezvous heute am Donnerstag, dem 7. Mai. Der heutige 7. Mai ist übrigens der 127. Tag des gregorianischen Kalenders. Bis zum Jahresende fehlen also noch 238 Tage. Und auch heute laden wir Sie ein zu viel Musik und natürlich auch zu interessanten Themen. Und wie gewohnt starten wir mit Musik.

Mit Musik von Wolfgang Petre sind wir da musikalisch in diese Ausgabe von Radio Grüne Welle am Vormittag, heute am Donnerstag, gestartet. Ja, und Musik ist auch gleich das Thema unseres ersten Beitrages. Das Heidenorchester von Bozen und Trient ist uns natürlich ein Begriff. Und für alle, die die Konzerte besuchen, habe ich eine gute Nachricht, denn die Konzertsaison 2026-27 beinhaltet mehr als 100 Veranstaltungen. Die Bandbreite reicht dabei von großer Symphonik und Opernmusik bis hin zu zeitgenössischen Kompositionen. Vom künstlerischen Leiter der Stiftung Heiden, André Komploy, erfahren wir gleich mehr darüber. Dann geht es um ein ganz anderes Thema, und zwar geht es um Prüfungen, oder genauer gesagt, es geht um die Matura-Prüfung. Eine gute Vorbereitung ist natürlich Voraussetzung, aber etwas Hilfe von oben kann ja nie schaden. Deshalb lädt unsere Diözese zur Aktion Be Blessed ein. Felix Schiffelhuber hat bei Chiara Rinaldi nachgefragt. Sie ist nämlich eine der Organisatorinnen dieses Angebots. Natürlich öffnen wir auch unseren Trödelmarkt für Sie, so in etwa 25 Minuten, also gegen 22:30. Und wir haben noch mehr vorbereitet. Ja, und alles wird wie gewohnt umrahmt von viel Musik.

0: Ja, die Band Opus hat uns da schon ins erste Thema eingeführt, und zwar ins Thema Musik. Diese Woche wurde die neue Konzert- und Opernsaison 2026/27 der Stiftung Haydn unter der künstlerischen Leitung von André Comploy der Presse vorgestellt. Mehr als 100 Veranstaltungen mit großem Symphonik- und Opernrepertoire, zeitgenössischer Musik und einem breit angelegten Bildungs- und Vermittlungsangebot erwarten das Publikum in Bozen, Trient und in der gesamten Region.
1: Ja, die neue Spielzeit der Stiftung Haydn ist für mich wie ein Fächer, also mit sehr vielen Angeboten, ein Mix zwischen Tradition und Innovation, Weiterentwicklung, mit neuen Formaten, mit natürlich Operntiteln, also zwei zeitgenössischen Titeln, zwei großen Klassikern und einem bunten Reigen an symphonischen Programmen mit vielen Debüts auf der Seite der Dirigentinnen und Dirigenten, aber auch Solistinnen und Solisten. Also vor allen Dingen laden wir das Publikum, das unser Stammpublikum, aber hoffentlich auch neues Publikum, mit uns eine Reise anzutreten durch die Musikgeschichte und auch Emotionen zu entdecken. Also Emotions Included ist fast das alles ein bisschen zusammen. Und man könnte sagen, dass drei Hauptthemen oder drei Hauptbestandteile das Opernrepertoire beinhalten, nämlich die Macht, Liebe und Frieden. Aber diese Themen finden sich auch wieder in der symphonischen Programm, wenn man ganz genau hinschaut.
2: Herr Comploy, auf welche musikalischen Werke dürfen wir uns freuen, beziehungsweise welches Repertoire haben Sie zusammengestellt?
1: Also was das Repertoire betrifft, gehen wir vom 18. Jahrhundert bis ins 21. Jahrhundert. Wir haben natürlich die großen Komponisten, aber auch hier haben wir versucht, einige Titelstücke zu finden, die kaum oder gar nicht aufgeführt werden, so zum Beispiel auch von Mozart und Mendelssohn. Das Zeitgenössische hat natürlich auch einen wichtigen Platz bei uns. Was die Interpreten betrifft, haben wir große internationale Debüts, wie zum Beispiel, ich kann nicht alle nennen, aber ein Ingo Metzmacher kommt zum ersten Mal, Christophe Rousset, Robert Trevino. Und wir haben natürlich die Wiederkehrer wie unser, ja, seit 10 Jahren hier, Michele Mariotti, natürlich unser Chefdirigent Alessandro Bonato und viele andere wie Donato Renzetto. Und jetzt könnte ich eine Reihe aufzählen. Was die Solisten betrifft, haben wir auch eine gute Mischung zwischen jungen KünstlerInnen und auch sehr erfolgreichen. Also eine Francesca Dego kommt zurück zum Beispiel. Wir haben aber auch Giboni, der wiederkehrt. Wir haben einige neue wie bei den SängerInnen, zum Beispiel Francesca Aspromonte oder Hila Fahima. Und aber auch lokale Kräfte wie die Andrea Götzsch, die Klarinettistin in der Wiener Staatsoper, oder eine ganz große, wahrscheinlich eine der größten Harfenistinnen unserer Zeit, Annelien Lehnertz, die Solo-Harfenistin ist bei den Wiener Philharmonikern.
2: Ein sehr breit gefächertes Angebot. André Comploy, womit starten Sie dann in die neue Spielzeit?
1: Die Opernsaison werden wir jetzt heuer zum ersten Mal in Trient eröffnen mit La Clemenza di Tito, also großer, wichtiger Titel von Wolfgang Amadeus Mozart, dirigiert von Ottavio D'Antone und in der Regie von Chiara Muti. In Trient haben wir dann noch eine andere Oper vorgesehen, nämlich Cronaca di un Amore, also über die Liebe zwischen Callas und Pasolini, ein Stück, das vor kurzem uraufgeführt wurde in Piacenza, das wir nach Trient holen, von Davide Tramontano und Libretto von Alberto Mattioli. In Bozen hingegen werden wir eine wichtige Oper der ersten Opernkomponistin, die an der Scala aufgeführt wurde, Silvia Colasanti, nämlich Anna A. über die große russische Dichterin Anna Akhmatova, wo es eben um Macht, um Oppression, um Befreiung und um auch stillen Protest durch die Kunst geht. Und abschließen werden wir die Opernsaison in Bozen mit wahrscheinlich dem herzerreißendsten Titel von Giacomo Puccini, La Bohème, dirigiert von unserem Chefdirigenten Alessandro Bonato und in der Regie unseres Artists in Residence Fabio Kerstig.
0: Sagt der künstlerische Leiter der Stiftung Haydn, André Comploy. Dieses Gespräch zum Nachhören finden Sie natürlich auf unserer Facebook-Seite. Musik.

0: 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Jetzt habe ich eine Frage an Sie. Vor welcher Prüfung hatten Sie denn am meisten Angst? Für viele ist das die Matura. Damit es heuer ein bisschen leichter wird, hat die Diözese Bozen-Brixen die Aktion Be Blessed gestartet. Maturantinnen und Maturanten bekommen am Morgen der schriftlichen Matura einen digitalen Segen per WhatsApp. Außerdem wird im Bozener Dom eine Kerze für Sie angezündet. Eine der Organisatorinnen ist Chiara Rinaldi, Leiterin des Amtes für Schule und Katechese. Felix Schiffelhuber hat sie gefragt, was denn Segnen eigentlich bedeutet.
1: Das Wort segnet ist in der lateinischen Sprache benedicere und das heißt Gutsage, gute Worte haben. Man kann jemanden mit den Worten segnen, also ihm das Gute wünschen. Und das nicht nur, weil es konventionell ist, aber weil wir die Hoffnung haben, dass Gott mit ihm ist und dass wir ihn oder sie oder diese Situation am Herz haben. Man muss erinnern, dass in allen spirituellen Traditionen gesegnet wird, mit Wasser, mit Worten, mit Gästen, mit Raucherwerk, mit Blicken. Man kann nicht nur eine Person segnen, sondern auch das Essen, das Haus, unsere Projekte und so weiter.
2: Wann bist du zum letzten Mal gesegnet worden, beziehungsweise wann hast du zum letzten Mal jemanden gesegnet?
1: Letztes Mal bin ich vom Papst gesegnet worden und mit mir vielen Religionslehrpersonen, die in Rom waren. Ich werde oft auch von Priestern, die ich treffe, besonders in italienischen Regionen, gesegnet. Sie begrüßen mich immer mit den Worten «Gott begleite und segne dich». Ich segne meine Kinder mit einem Kreuzzeichen auf der Stirn und vertraue sie oft mit dem Gebet ihrem Schutzengel an.
2: Was bedeutet ein Segen für dich persönlich? Wie fühlt es sich an, gesegnet zu werden oder selbst zu segnen?
1: Persönlich erfüllt mich das Gesegnetsein mit Freude, umso mehr, wenn die Segnung als Gruß kommt. Ich spüre, dass die Person, die sich an mich wendet, mir nahe steht und vor allem, dass sie mich als Tochter Gottes betrachtet und mich mit wohlwollenden Worten daran erinnert. Gleichzeitig, wenn ich eine Person oder meine Kinder segne, vertraue ich sie an Gott an, also übergebe ich ihnen nicht nur meine guten Wünsche für den Tag, der vor ihnen liegt, sondern vertraue ich auch mein Denken dem göttlichen Schutz für sie an. Und ich mache dies, weil ich sie liebe.
0: Das war Chiara Rinaldi, Leiterin des Amtes für Schule und Katechese und eine der Organisatorinnen der Aktion Be Blessed. Wer einen digitalen Segen vor der Matura bekommen möchte, inklusive Kerze im Bozner Dom, kann sich einfach auf bz-bx.net/beblessed anmelden. Auch Angehörige und Freunde können sich registrieren und so ihre Unterstützung zeigen. 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

0: ist Radio Grüne Welle am Vormittag, heute am Donnerstag, dem 7. Mai. So 10 Uhr und 31 Minuten ist es mittlerweile geworden. Und jetzt öffnen wir für Sie unseren Trödelmarkt. Hier ist Kollegin Claudia Meierhofer mit den heutigen Anzeigen.
1: Gesucht wird eine Eckbank aus Holz ungefähr 1,90 m mal 1,60 m im Raum Brixen. Telefon 333 42 56 913. Ein gut erhaltener Thermomix TM31 ist günstig zu verkaufen. Rufen Sie an unter 349 61 26 267. In Nals steht ein 98 Quadratmeter großes Magazin zum Verkauf. Telefon 345 22 52 235. Eine Gefriertruhe ist im Eisacktal abzugeben. Telefon 327 22 10 883. Eine Bareinrichtung ist zu verkaufen, eine Waschmaschine wird verschenkt. Die Rufnummer 334 82 45 152. Eine Kuckucksuhr und drei Tischdecken für Tisch mit den Maßen 130 x 85 cm sind zu verkaufen. Telefon 339 19 24 007. Eine weiße Tischdecke für einen Esstisch wird zu schenken gesucht. Rufnummer 346 23 13 361. Ein Personenzelt wird verkauft. Rufen Sie an unter 346 23 13 361. Schöne Palmen und Oleanderbäumchen im Topf sind günstig abzugeben. Telefon 333 52 85 328. Gelbe und rote Setzerdäpfel sind im Blaus um 1,50 Euro zu verkaufen. Telefon 347 53 58 246. Eine wenig benutzte blaue Couch ist in Meran zu verkaufen, sie stand im Gästezimmer. Die Couch ist ausziehbar, bietet Stauraum und kann für den Transport zerlegt werden. Maße sind 1,50 Meter x 2 Meter. Rufen Sie an unter 339 17 12 989. Verkauft wird ein sehr gutes Damen-Mountainbike um 100 Euro. Raum Brixen und die Rufnummer lautet 333 42 56 913. Weinfässer in Glasfieber mit Deckel sind günstig zu verkaufen. Telefon 339 57 12 637. Ein Hasenstall als Burg wird gegen freiwillige Spende abgegeben. Telefon 339 28 81 676. Ein Schlafzimmer aus Holz in gutem Zustand ist in Bozen zu verschenken. Ebenso vergeben wird ein stubenreines Kätzchen mit rotem Fell. Telefon 329 84 80 553. Und auf einem Bauernhof wird eine Frau gesucht, gerne auch eine Witwe mit Kindern. Telefon 348 87 26 354.
0: Dankeschön, Claudia. Soweit also die heutigen Anzeigen. Wenn Sie noch Fragen dazu haben oder wenn Sie selbst eine Anzeige aufgeben möchten, dann rufen Sie uns doch einfach an. Unsere Telefonnummer lautet 0471 30 00 92 oder Sie besuchen uns auf unserer Homepage unter rgw.it. Da finden Sie in der Rubrik Trödelmarkt alle eben gehörten Anzeigen zum gemütlichen Nachlesen und dort können Sie selbst direkt auch eine Anzeige hineinschreiben. Private Verkaufsanzeigen, Kaufgesuche und Stellengesuche sind kostenlos. Und im Radio hören Sie den RGW-Trödelmarkt immer in der Früh kurz nach 8, dann gegen 10:30 am Vormittag und gegen 3:30 am Nachmittag.

0: auch heutzutage müssen sich noch viele Frauen leider die Frage stellen, Karriere oder Kind, Mut zur Führung oder schlechtes Gewissen. Monika Habicher ist die Gründerin der Akademie Frauen führen erfolgreich. Sie erklärt im folgenden Gesprächsausschnitt, mit welchen Hürden Frauen oft zu kämpfen haben, wenn es um Mutterschaft und Karriere geht. Frauen müssen mutiger werden und ihre Interessen vertreten. Habicher sagt, Mut ist wie ein Muskel, den man trainieren kann.
1: Ja, das ist ein sehr, sehr spannendes Thema, das ich sehr liebe. Wir denken manchmal, man ist mutig oder man ist es eben nicht und dabei stimmt das so nicht, sondern wie du sagst, es ist ein Muskel, den wir trainieren können. Je öfter wir probieren, aus unserer Komfortzone rauszugehen, Neues zu wagen sozusagen, desto mehr fühlen wir dieses Gefühl der Selbstwirksamkeit und das ist es, wo Mut am Ende entsteht, wo wir Mut fühlen. Meistens, wenn wir losgehen, fühlt es sich nicht wirklich mutig an. Und was hier oft verwechselt wird, ist, wir denken, mutig zu sein bedeutet keine Angst zu haben. Dabei ist es genau das. Mutig zu sein heißt, loszugehen, auch wenn es Angst macht und ja, klar zu haben, dass wir dahin durchgehen wollen und dass die Angst okay ist.
2: Du arbeitest viel mit Frauen in Führungspositionen. Der Fokus liegt also auf der Stärkung von Frauen. Welche spezifischen Hürden triffst du da an? Ich kann mir denken, ein ganz wichtiger Punkt ist da zum Beispiel auch das Thema Mutterschaft bzw. Familie und Karriere. Viele Frauen haben das Gefühl, sich entscheiden zu müssen. Entweder eine mutige Führungskarriere oder die Mutterrolle.
1: Ja, dieses Thema ist sehr komplex aus verschiedenen Blickwinkeln. Also zum einen ist Führung nicht weiblich gedacht, so wie wir Führung bis jetzt kennen. Da sind Frauen immer wieder unter Beobachtung und sehr stark in der Kritik, wenn Frauen zu laut, zu leise, zu fordernd, zu wenig fordernd sind. Also hier müssen wir ganz viele Bilder noch über den Haufen werfen und neu gestalten, neu malen. Gleichzeitig hat die Frau natürlich diese Herausforderung der Doppelbelastung, diese sehr hohen Belastungen, mit denen sie manchmal noch alleine zurechtkommen muss. Und auf der anderen Seite fehlen die Vorbilder. Also solange es ganz wenig Frauen in Führungspositionen gibt oder prozentuell sehr viel weniger Frauen, fehlen uns natürlich auch ganz wichtige Vorbilder, die auf der anderen Seite wieder Mut machen, diesen Weg zu gehen, die zeigen, wie es funktionieren kann und dass es funktionieren kann. Also wir sehen, hier müssen wir dringend an vielen Ebenen ansetzen. Das eine ist, dass wir Frauen stärken, dass sie diesen Weg gehen können und gleichzeitig wird auch dadurch ganz vieles in dieser Gesellschaft angestoßen, dass wir eben Diskussionen neu aufrollen, dass Führung neu gedacht wird. Da passiert jetzt gerade zum Glück ganz viel, aber es braucht uns eben alle, dass wir immer wieder hinschauen, immer wieder in Frage stellen und immer wieder neu positionieren.
0: Sagt Monika Habicher, Gründerin der Akademie Frauen führen erfolgreich. Im ausführlichen Gespräch erläutert sie unter anderem, wie wir mit Kritik von außen, aber auch mit Selbstzweifeln umgehen, wie wichtig Körpersprache und Stimme sind und was man gegen Lampenfieber tun kann. Ja, und das vollständige Interview, das Claudia Meierhofer mit Monika Habicher geführt hat, das hören Sie bei uns morgen am Freitag, also am 8. Mai ab 10 Uhr bei Radio Grüne Welle am Vormittag.

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4: Zehn vor elf.
5: Gerichtsverhandlung zu tödlichem Liftunfall auf Sizer Alm. Europäer sehen USA als wenig vertrauenswürdig. Und es bleibt wechselhaft. Ich bin Gunde Bichler. Schönen Vormittag.
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5: Ein Liftunfall auf der Sizer Alm, bei dem eine 82-Jährige aus Gröden tödlich verunglückt ist, beschäftigt jetzt das Gericht. Die Staatsanwaltschaft ermittelt gegen vier Personen. Es sind zwei Maschinisten, der gesetzliche Vertreter der Liftgesellschaft und ein deutscher Tourist. Dieser soll beim Einsteigen mit seinem Skistock am Sessellift hängen geblieben sein. Daraufhin hätten sich seine Skier mit jenen der Frau aus Gröden verhakt und es sei zu einem Gerangel um die Sitzplätze gekommen. Das sei auf Videoaufnahmen gut zu sehen. In der Folge seien die Grödnerin und ihre Freundin aus dem Lift gefallen, so der Vorwurf. Die Grödnerin ist verstorben, ihre Freundin schwer verletzt worden. Der Mann bestreitet jede Schuld. Ende Mai findet die Vorverhandlung statt. Das Südtiroler Transportunternehmen Verkam steht gut da. Voriges Jahr hat das Unternehmen einen Umsatz von 725 Millionen Euro erzielt. Das ist ein Plus von mehr als 3% im Vergleich zum Jahr davor. Zugelegt hat vor allem der Transportsektor, weil immer mehr Waren versendet werden. Derzeit investiert Verkam vor allem in Elektrolastwagen und alternative Kraftstoffe. Eine Mehrheit der Europäer hält die USA nicht für einen vertrauenswürdigen Partner. Europaweit sind es 58%, in Italien 56, in Deutschland sogar 73. Das geht aus einer Untersuchung der Bertelsmann Stiftung hervor. In allen EU-Ländern sind Menschen befragt worden. Uli Reitinger hat sich die Studie angeschaut.
6: Die Präsidentschaft von Donald Trump hat das Verhältnis der Europäer zu den USA zutiefst erschüttert. Nur noch 31% sehen in den Vereinigten Staaten einen wichtigen Partner der EU, minus 20 Prozentpunkte ein Absturz im Vergleich zum September 2024. Welche Schlüsse ziehen die Menschen in der Umfrage aus dem Vertrauensverlust in die USA? Die große Mehrheit will zwar in der NATO bleiben, sagt aber auch, Europa soll seinen eigenen Weg gehen, mit Großbritannien und Kanada als neue starke Partner an seiner Seite.
5: Die Demonstration samt Totalsperre am Brenner Ende Mai wird wie geplant stattfinden. Das sagt der Bürgermeister der Gemeinde Gries am Brenner. Er ist der Initiator. Zuvor hatte sich der österreichische Verkehrsminister dafür ausgesprochen, den Termin zu verschieben. Der Protest richtet sich gegen die Belastung durch Verkehr, Lärm und Abgase. Er wird weitreichende Folgen haben, weil sowohl Brennerautobahn als auch Bundesstraße am Samstag, 30. Mai von 11 bis 19 Uhr gesperrt sein werden. Und es hat etwas aufgelockert, am Nachmittag kann es wieder regnen. Gleich hören Sie die weiteren Aussichten.
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1: Sonne, dicke Wolken und später wieder Regen. Es bleibt wechselhaft in Südtirol. Derzeit gehen sich ein paar Sonnenstrahlen aus. Am Nachmittag kommen neue Regenschauer. Dazu wird es recht mild. Bis zu 22 Grad erwarten wir. Aktuell hat es 7 Grad in Deutschenhofen und Terenden, 11 am Ritten, 3 in Flersch, 8 Grad in Wolkenstein und 14 in Salurm. Morgen und am Wochenende überwiegt der Sonnenschein. Ein paar Wolken halten sich weiterhin.
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2: Guten Tag, aus der Landesverkehrsmeldezentrale begrüße Sie Barbara Widot.

Mit Musik aus Südtirol und den Hofer sind wir da in diesem zweiten Teil von Radio Grüne Welle am Vormittag, heute am Donnerstag gestartet. Und auch für den zweiten Teil haben wir wieder interessante Themen für Sie vorbereitet. Zu Gast hier bei Radio Grüne Welle zum Beispiel ist gleich Christian Klotzner. Er ist der Präsident der Stiftung St. Elisabeth. Es geht um die Veranstaltungsreihe Mein Weg, mein Wunsch, mein Wille. Das ist eine Reihe über Patientenverfügung, Sachwalterschaft, Erbrecht und Testament in Zusammenarbeit mit der Notariatskammer Bozen. Drei Veranstaltungen sind schon über die Bühne gegangen, drei stehen noch aus und heute ziehen wir sozusagen Halbzeitbilanz. Dann begeben wir uns auf die Bretter, die für viele die Welt bedeuten, genau auf die Theaterbühne. Die Theaterjugend St. Michael Eppern lädt nämlich zu einer ganz besonderen Aufführung ein. Von Daniela Klotz erfahren wir im zweiten Beitrag mehr darüber. Außerdem hat Florian Mayer einige Veranstaltungstipps für Sie zusammengestellt. Die gibt es in etwa einer halben Stunde, so gegen 11:30. Und wir blicken auch auf die Themen des Südtirol-Journal Mittagsmagazins. Das hören Sie ab 11:50 hier auf Radio Grüne Welle. Soviel zu den Themen. Ja, und jetzt gibt's Musik.

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1: Zu Gast hier bei Radio Grüne Welle ist nun Christian Klotzner. Er ist der Präsident der Stiftung St. Elisabeth. Grüß Gott und herzlich willkommen.
2: Hallo, grüß Gott.
1: Herr Klotzner, wir sprechen heute über eine Veranstaltungsreihe, die trägt den Titel Mein Weg, mein Wunsch, mein Wille. Es geht da um Patientenverfügung, es geht um Sachwalterschaft, es geht um Erbrecht und auch um Testament. Und es geht natürlich auch um die Dienste der Stiftung St. Elisabeth. Und das ist eine Zusammenarbeit mit der Notariatskammer Bozen. Wie ist es denn zu dieser Zusammenarbeit und zu dieser Idee und zu dieser Veranstaltungsreihe gekommen?
2: Ja, die Idee haben wir schon länger in der Stiftung St. Elisabeth, uns mit dem Thema auch in einem breiten Publikum zu machen. Wir haben hier eigentlich viel Erfahrung in unseren Häusern schon gemacht. Immer wieder kommen Menschen auf uns zu, die in einen oder anderen Sache uns fragen, beziehungsweise wo wir dann auch beratend unseren Bewohnern auch zur Seite stehen. Und in einem Gespräch mit einem Notar haben wir dann beschlossen, das einfach gemeinsam zu machen. Und es hat uns sehr gefreut, dass eben die Notariatskammer hier dann auch mitgemacht hat und dass wir da jetzt gemeinsam dieses Angebot für Menschen, die sich mit dem Thema auch beschäftigen wollen, ein Angebot schaffen.
1: Was möchten Sie denn mit dieser Veranstaltungsreihe erreichen oder anders gefragt, was sind denn Ihre Ziele?
2: Also die Menschen beschäftigen sich vielleicht nicht immer, aber es kommt die Zeit, wo sich alle das Thema stellen, wie geht es dann irgendwann auch weiter, wie geht es in meinem dritten Lebensabschnitt weiter, beziehungsweise wie geht es auch nach meinem Tod weiter, wie schaut es mit dem Testament aus, mit der Erbschaft oder wie möchte ich ganz einfach am Ende des Lebens auch dann betreut werden und diese Fragen möchten wir zumindest würden eine Plattform bilden, wo sich Menschen einfach mit dem Thema auseinandersetzen können. Und wir möchten erste Informationen dazu geben. Wenn es dann konkretere Überlegungen zu dem Thema gibt, dann stehen wir auch mit Fach und Rat auch zur Verfügung. Wir haben Fachleute bei uns. Und was uns ganz wichtig war, dass diese Informationen jetzt nicht von jemand weitergegeben werden, die vielleicht zwar zu tun haben, aber nicht tagtäglich. Wir wollten einfach Fachleute dazu auch befragen und deshalb auch die Zusammenarbeit mit den Notaren beziehungsweise auch mit Ärzten, die ganz konkret jetzt zum Beispiel zur Patientenverfügung Informationen geben können.
1: Die Veranstaltungsreihe Mein Weg, mein Wunsch, mein Wille hat im April begonnen und geht noch bis Ende Mai. Wir sind jetzt sozusagen an der Halbzeit angelangt und ich war bei der ersten Veranstaltung im Grieser Hof mit dabei und damals sagten Sie, ja, wir wissen noch nicht, wie viele Menschen kommen werden, wie viele sich für dieses Thema interessieren. Es ist ein neues Angebot und dann war eigentlich der Saal voll besetzt, also es war kein Platz mehr frei und das Interesse war schon bei der ersten Veranstaltung groß.
2: So war es. Wir waren sehr überrascht, auch bereits bei der ersten Veranstaltung im Grieser Hof, dass so viele Leute gekommen sind und hat uns natürlich sehr gefreut. Noch überraschender war es dann in Martinsbrunn eine Woche später, wo wir dann tatsächlich fast 100 Leute dort hatten und das Interesse einfach wirklich groß war zu diesen Themen. Und das zeigt für mich, dass es tatsächlich auch Themen sind, die die Menschen auch beschäftigen, die für die Menschen auch wichtig sind. Und interessant war dabei, dass vor allem auch Menschen mittleren Alters zu uns gekommen sind. Ich hatte mir eigentlich erwartet, dass eher Menschen im dritten Lebensabschnitt dann zu uns kommen, weil ja natürlich irgendwann sich jeder diese Fragen stellen wird. Nein, ich denke, es sind tatsächlich auch Menschen mit 30, 40, 50, 60 Jahre, die sich bereits mit dem Thema auseinandersetzen und sagen, wie möchte ich einmal mein Lebensende planen, beziehungsweise wie geht es auch danach zum Beispiel mit meinen Vermögensgütern weiter. Und ja, wir haben dann jetzt die nächsten Veranstaltungen, also am Freitag, den 8. Mai, also diesen Freitag, findet dann eine erste Veranstaltung in Jesuheim in Girland statt. Nächste Woche am 13. Mai findet dann eine italienische Veranstaltung in Martinsbrunn in Meran statt und dann ist es nochmal am 27. Mai findet dann eine Veranstaltung in deutscher Sprache in Freien Turm in Mühlbach statt.
1: Danke inzwischen, Herr Klotzner. Jetzt gibt's etwas Musik und dann sprechen wir weiter über die Veranstaltungsreihe Mein Weg, mein Wunsch, mein Wille der Stiftung St. Elisabeth.

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1: Bei mir im Studio zu Gast ist weiter Christian Klotzner, der Präsident der Stiftung St. Elisabeth. Wir sprechen über die Veranstaltungsreihe Mein Weg, mein Wunsch, mein Wille. Das ist eine Reihe in Zusammenarbeit mit der Notariatskammer Bozen. Wie gehört also, drei Veranstaltungen sind schon über die Bühne gegangen, sehr erfolgreich. Es gab sehr viel Publikum. Drei Veranstaltungen stehen noch aus. Jetzt, was mich interessieren würde, Herr Klotzner, was waren denn die wichtigsten Fragen, die die Menschen gestellt haben?
2: Ja, die Fragen sind ganz unterschiedlich. Das eine ist natürlich Patientenverfügung. Wie wird es gemacht? Wann, wo bekommt man Informationen? Dann natürlich die Sachwalterschaft, häufig auch ein Thema für Angehörige, für die Mutter, für den Vater. Wo kann man da hingehen? Wo sind die Anlaufstellen? Und schlussendlich natürlich auch Erbrecht. Testament ist natürlich ein großes Thema. Hier reicht natürlich die Abendveranstaltung nicht auf, um umfassende Informationen zu geben, aber es genügt auf jeden Fall, um eine Einführung in das Thema zu geben. Ja, und dann ist es natürlich die Möglichkeit, sich auch über Dienste und Möglichkeiten bei der Stiftung St. Elisabeth zu informieren, und auch dort, wir haben, ja, eigentlich darf ich ja sagen, wir haben ja unsere Häuser alle voll, und es gibt sogar Wartelisten für unsere Wohnmöglichkeiten und für unsere Betreuungsmöglichkeiten, aber ich denke, es ist wichtig, die Menschen sollen wissen, es gibt diese Möglichkeiten, besonders auch im Bereich des Wohnens. Und hier haben wir, glaube ich, tatsächlich ein tolles Angebot als Stiftung St. Elisabeth.
1: Und diese Veranstaltungen beginnen jeweils um 17 Uhr und der Eintritt ist frei. Also jeder und jede kann kommen, muss sich nicht anmelden, kann einfach hinkommen und zuhören und dann ihre oder seine Fragen stellen.
2: Natürlich, es ist unentgeltlich um 17 Uhr, weil ich denke, das ist auch eine gute Zeit. Es ist ganz spät, es dauert circa eine Stunde, eineinhalb Stunden, stehen inhaltlich zur Verfügung, und dann gibt es ein gemeinsames Beisammensein, wo dann nochmal die Möglichkeit besteht, auch direkt Fragen an die Experten zu stellen.
1: Wir sind jetzt an der Halbzeit angelangt, also eine sehr erfolgreiche Veranstaltung, eine sehr gewünschte und auch sehr gut besuchte Veranstaltung, das können wir schon so sagen. Ist da auch angedacht, vielleicht eine weitere Veranstaltungsreihe zu diesen Themen zu gestalten?
2: Ja, die Veranstaltungen laufen gut. Wir sind sehr froh darüber, und ich denke, es ist auch für uns eine große Chance als Stiftung St. Elisabeth. Auch wir am Ende leben auch von Spenden, auch von Schenkungen, die manchmal Menschen auch an uns machen. Tatsächlich ist es so, dass Menschen auch zu uns kommen, uns auch ganz konkret danach fragen. Wer Bedarf hat, kann sich in diesem Sinne an uns melden, und insofern ist es tatsächlich für uns auch eine Möglichkeit, um unser Tun, unsere Tätigkeit, unser Auftrag auch öffentlich zu machen und das auch zu bewerben, wenn man so will. Wenn das jetzt so gut läuft, also ich kann mir sehr gut vorstellen, dass wir diese Veranstaltungsreihe wiederholen. Besonders auch von den Experten ist hier die Mitteilung oder die Information gekommen. Also sie würden sich wünschen, dass hin und da tatsächlich die Möglichkeit besteht, über dieses Thema auch breit zu informieren.
1: Vielen Dank für das Gespräch, Herr Klotzner. Das, liebe Hörerinnen und Hörer, war Christian Klotzner. Er ist der Präsident der Stiftung St. Elisabeth. Wir haben über die Veranstaltungsreihe Mein Weg, mein Wunsch, mein Wille gesprochen, die in Zusammenarbeit mit der Notariatskammer Bozen über die Bühne geht. Wie gehört also, drei Veranstaltungen stehen noch aus, und die nächste gibt's bereits morgen am Freitag im Jesuheim, und zwar mit der Notarin Stefania Betz und mit der Ärztin Ingrid Windisch. Wie gesagt, also Beginn um 17 Uhr, der Eintritt ist frei, es ist auch keine Anmeldung notwendig. Und wie gehört, also die Stiftung St. Elisabeth steht natürlich für weitere Fragen auch zur Verfügung.

0: Marina Koller zu Gast bei Radio Grüne Welle am Vormittag, heute am Donnerstag, dem 7. Mai. So, bei uns geht's jetzt um die Bretter, die für viele die Welt bedeuten. Genau, es geht um das Theater. Die Theaterjugend St. Michael Eppan lädt herzlich zu einer ganz besonderen Aufführung ein. Dieses Jahr präsentieren die jungen Schauspielerinnen und Schauspieler das Stück Das Experivamp. Mehr dazu erfahren wir jetzt von Daniela Klotz. Sie ist die Verantwortliche für Werbung und Koordination der Theatergruppe.
1: Also im Stück geht es um ein Experiment, das Jugendliche durchführen möchten auf einer Burg. Und dort treffen sie dann auf eine Gruppe von Vampiren. Und von da an geht das Abenteuer dann los. Menschen und Vampire mischen sich. Und ja, ein abenteuerliches Stück mit ganz viel Spannung. Geschrieben wurde das Stück von Astrid Hoffmann. Regie geführt für das Stück bei uns in Eppan hat Martina Tratter.
2: Es handelt sich ja um ein Kindertheaterstück. In welchem Alter sind denn die Schauspielerinnen und Schauspieler?
1: Die Schauspieler selbst sind ab 11 Jahren, also zwischen 11 und 16.
2: Und wie viele Mitwirkende sind da dabei? Es sind ja auch Leute hinter der Bühne, die man wahrscheinlich mitzählen, oder?
1: Ja, genau. Fast sind wir schon mehr hinter der Bühne als wir auf der Bühne. Also spielen 14 Jugendliche. Hinter der Bühne natürlich zwischen Koordination, Bühnenbau, Maske, Bardienst, Werbung, also sind wir, ja. Im Grunde steht die ganze Theatergruppe, der ganze Theaterverein hinter den Kindern, hinter diesem Stück, um es komplett zu machen.
2: Die Proben sind ja sicherlich schon in vollem Gange. Seit wann wird denn schon geprobt?
1: Wir proben seit Anfang Februar. Zweimal die Woche, ein bis zweimal die Woche.
2: Ja. Die erste Aufführung ist am Freitag, 8. Mai. Wie spät? Wo gibt's Karten? Was muss man wissen? Wo gibt's Informationen?
1: Ja, die Premiere ist am 8. Mai um 19 Uhr im Lanzerkeller, was heuer natürlich ganz speziell ist, weil wir eine ganz besondere Location haben, die sich recht gut an das Stück anpassen kann. Und die Karten können bei uns direkt über WhatsApp vorgemerkt werden unter der Nummer 339 7183 856.
2: Wenn wir noch einmal kurz auf das Thema des Stückes eingehen, das ist ja sehr aktuell. Es geht um die Abwesenheit von Handy, Smartphone und es gibt kein WLAN. Also für Jugendliche und wahrscheinlich heutzutage auch für uns etwas ältere Leute bedeutet das ja schon die totale Isolation.
1: Ja, genau. So fühlt es sich dann für diese Jugendlichen auch an, die eben auf dieser Burg landen, ohne ihre Smartphones, ohne ihre Handys und natürlich dann auch in diesem Geschehen drinnen sind, wo sie auf Vampire treffen und zuerst auch nicht ganz verstehen, ist das jetzt Fake oder ist das jetzt Wirklichkeit und sich da dann eben durchwursteln und dann auch noch auf vegetarische Vampire stoßen und dann kennt sich dann gar keiner mehr aus.
2: Auch die Location, wo gespielt wird, ist eine ganz besondere. Heuer wird im Keller des Lanzerhauses gespielt.
1: Ja, genau. Wir spielen heuer zum ersten Mal dort. Es ist eine besondere Location, die sich dem Stück natürlich sehr anpasst. Sehenswert.
2: Weitere Aufführungen sind dann natürlich auch noch geplant. Wir haben gesagt, am 8. Mai, also am Freitag, da startet das Ganze. Aber es geht dann noch weiter, auch die nächste Woche.
1: Ja, genau. Wir spielen am 9. und 10. nochmal, jeweils um 19 und um 18 Uhr. Und dann noch unsere Derniere, dann am 15. Mai um 19 Uhr. Also wir hoffen auf eine gute Besucherzahl zur Unterstützung unserer kleinen, jungen Talente, auch damit der Applaus ihre ganze Mühe und ihre Probenzeit belohnen darf.
0: Das war Daniela Klotz, sie ist verantwortlich für Werbung und Koordination der Jugendtheatergruppe St. Michael Eppan. Hier nochmal die Eckdaten, also das Stück Das Experivamp wird aufgeführt in Eppan im Lanzerhaus und zwar die Premiere ist morgen am Freitagabend um 19 Uhr. Dann gibt es weitere Aufführungen am Samstag, dem 9. Mai ebenfalls um 19 Uhr, am Sonntag, dem 10. Mai um 18 Uhr und am Freitag darauf, also am 15. Mai wieder um 19 Uhr. Informationen und Karten gibt es unter der Telefonnummer 339 71 83 85 6. Und das gesamte Gespräch, das Claudia Meierhofer mit Daniela Klotz geführt hat, das finden Sie natürlich zum Nachhören auf unserer Facebook-Seite.

0: eineinhalb Minuten nach 11:30 ist es mittlerweile geworden. Und was Sie heute noch alles unternehmen können, das sagt Ihnen nun Kollege Florian Mayer. Er hat einige Veranstaltungstipps für Sie zusammengestellt.
1: Bei einem Konzert in der Villa San Marco in Meran gelangen heute ab 18 Uhr wunderschöne, aber sehr selten gespielte Stücke von Johann Strauss und seiner Familie sowie anderen Komponisten der Unterhaltungsmusik zur Aufführung, darunter Karl Michael Zierer, Paul Linke und Robert Stolz. Am Klavier spielt Radim Akopjan. Im Theater in der Altstadt in Meran hat um 20 Uhr das Stück Alta Tensione, das Experiment, Premiere. Vor dem Hintergrund des Südtirol-Terrorismus von 1965 beleuchtet diese fesselnde Koproduktion zwischen dem Theater in der Altstadt und dem Teatro Controtempo das Schicksal zweier Familien im Spannungsfeld internationaler Machtpolitik. Als Fortsetzung der historischen Aufarbeitung von 2023 bietet das Stück einen tiefgreifenden Einblick in die lokale und nationale Geschichte des 20. Jahrhunderts. Es spielen Brigitte Knapp, Diletta La Rosa, Johanna Porcedu, Roland Selva, Paolo Tosin und Simeon von Aulok. Das Maxim-Gorki-Theater Berlin bringt heute Abend im Walterhaus in Bozen unser Deutschland-Märchen nach dem Roman von Dinscher Gücüyeter zur Aufführung. In dem Stück geht es um die bewegende Familiengeschichte einer türkischen Einwandererfamilie über mehrere Generationen hinweg. Es ist eine Mischung aus Biografie, Lyrik und Familiensaga. Die Aufführung beginnt um 19.30 Uhr. Eine Einführung in den Theaterabend gibt es ab 19 Uhr. Im Forum in Brixen bringt das Ensemble Flying Cow aus Estland heute Abend das Stück Inside Alice zur Aufführung. Eine turbulente Reise ins Teenageralter, neu interpretiert als Wunderland. Beginn ist um 18 Uhr. Der Theologe und Familienseelsorger Toni Fjung stellt heute Abend im Pastoralzentrum in Bozen sein neues Buch Und wir mittendrin vor. Darin widmet er sich den Veränderungen, die Kinder für die Partnerschaft und für das Familienleben mit sich bringen. Die Buchvorstellung beginnt um 19.30 Uhr. Sigrid Malknecht-Ebner und Katharina Weiß stellen heute Abend in der Bibliothek in Sarntein ihr neues Buch Starke Frauen, bewegende Geschichten vor. Beginn ist um 19.30 Uhr. In der Bibliothek in Farn sprechen Daniel Schulte vom Verein Vivid und Justina Markart heute Abend zum Thema Franz von Assisi heute hören. Sein Leben und seine Texte als Weckrufe. Der Vortrag beginnt um 19 Uhr. Theater für Kinder gibt's heute im Theater im Hof in Bozen. Das Figurentheater Tröbinger und Tröbinger spielt ab 17 Uhr das Stück Kasperl rettet das Schlossgespenst, ein Stück für Kinder ab 4. Der Filmclub Bozen zeigt um 17.30 Uhr und um 20.15 Uhr die französisch-belgische Filmsatire Die reichste Frau der Welt. Um 17.45 Uhr beginnt die Vorführung des deutsch-türkisch-französischen Films Yellow Letters, der bei den Filmfestspielen in Berlin mit einem Goldenen Löwen prämiert wurde. Der italienisch-belgische Film Illusione, eine melancholische Geschichte über verpasste Chancen und die Macht der Erinnerung, wird heute Abend ab 20 Uhr im Filmclub Bozen gezeigt. Ab 20.30 Uhr läuft der italienische Film Nel Tepore del Ballo. Das französische Filmdrama Nouvelle Vague wird um 20 Uhr im Stadttheater in Sterzing vorgeführt. Dieser Film erzählt die Entstehungsgeschichte von Jean-Luc Godards Kultfilm Außer Atem aus dem Jahr 1960 mit Jean-Paul Belmondo und Jean Seberg in den Hauptrollen, der als Klassiker des französischen Kinos gilt und auch der Nouvelle Vague. Vorgeführt wird der Film in italienischer Sprache.

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0: 11:43. Es ist mittlerweile geworden, ja, unsere gemeinsame Zeit bei Radio Grüne Welle am Vormittag. Heute geht langsam, aber sicher zu Ende. Es gibt noch etwas Musik für Sie und wir blicken auch auf die Themen der nächsten Sendung. Das ist das Südtirol-Journal Mittagsmagazin. Das hören Sie ab 10:50 hier auf Radio Grüne Welle. Ja, und mehr über die Themen weiß heute Marlies Winkler. Marlies, ein Familienmitglied zu Hause zu pflegen ist nie einfach. Wie schwer die Folgen für die pflegende Person aber wirklich sein können, zeigt nun eine neue Studie aus Südtirol.
1: Ja, konkret geht es um Menschen, die zu Hause eine demenzkranke Person pflegen. Das Institut für Allgemeinmedizin und die Alzheimer-Vereinigung haben gemeinsam Betroffene befragt. Insgesamt waren es 180, die in den letzten 10 Jahren zu Hause jemanden mit Demenz gepflegt haben. So eine Pflege kann traumaähnliche Folgen haben und sogar gesundheitliche Schäden hinterlassen. Alle Ergebnisse der Studie hören Sie gleich bei uns im Südtirol-Journal Mittagsmagazin.
0: Ja, danke schön, Marlies. Das ist eines der Themen. Ein weiteres Thema lautet Strafen für Schwarzarbeiter. Wer sich über diese Forderung besonders aufregt? Und es geht auch um die Frage, kein Zwischenzeugnis mehr, wie das Omnibusgesetz die Schulwelt verändert. Das sind die Themen der Beiträge und es gibt auch die neuesten Nachrichten im Südtirol-Journal Mittagsmagazin ab 10:50 hier auf Radio Grüne Welle. Und das war's in Radio Grüne Welle am Vormittag, heute am Donnerstag, dem 7. Mai. 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Das ist also dieser Hinweis. Wir starten aber schon um 17.30 Uhr mit Radio Grüne Welle am Abend, Teil 1. Und Sie sind alle ganz herzlich eingeladen, auch mit dabei zu sein. Für den Moment sage ich danke fürs Dabeisein, wünsche noch einen schönen Tag und bis heute Abend verbleibe ich Ihre Annie Kommiss.

0: 10 vor 12.
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2: Guten Tag, ich bin Marlies Winkler. Wie ein Trauma, welche Spuren Demenzpflege bei Angehörigen hinterlässt. Und Strafen für Schwarzarbeiter, wer sich über diese Forderung besonders aufregt. Mehr als 10.000 Menschen in Südtirol pflegen jemanden zu Hause. Meist die eigene Mutter, den Vater oder den Partner und das oft jahrelang. Das ist nicht nur in dieser Zeit belastend, sondern hat oft sogar langfristige Auswirkungen auf die eigene körperliche und psychische Gesundheit. Das zeigt eine neue Studie des Instituts für Allgemeinmedizin in Zusammenarbeit mit der Südtiroler Alzheimer-Vereinigung. Befragt wurden gezielt Menschen, die zu Hause jemanden mit Demenz gepflegt haben. Da kann die Belastung für Angehörige noch einmal höher sein. Das sagt der Präsident der Alzheimer-Vereinigung, Ulrich Seitz.
3: Demenz ist eine Situation, wo man den Verfall des Menschen mitbekommt. Das heißt, ganz schlimm, eine Frau oder ein Ehemann, der so viele Jahre mit mir ein Leben geteilt hat und der ständig abbaut, der nicht mehr mit mir kommunizieren kann. Es ist meistens mehr das Schicksal des Angehörigen, der dabei ist und das mitmachen muss, wie vom direkt Betroffenen.
2: Die Pflege ist für einige Angehörige sogar so belastend, dass die Folgen nicht nur jahrelang spürbar bleiben, sondern sogar erst Jahre später überhaupt erst aufkommen. Bei der Südtiroler Studie sind insgesamt 180 Menschen befragt worden, die in den letzten 10 Jahren Demenzkranke gepflegt haben. Und jeder Fünfte berichtet von langfristigen gesundheitlichen Folgen, sagt Barbara Plack vom Institut für Allgemeinmedizin, die Leiterin der Studie.
4: Die häufigsten Gesundheitsprobleme sind depressive Verstimmungen, Schlafstörungen, chronische Rückenschmerzen oder Kopfschmerzen. Und 17%, also das sind auch noch immer sehr viele, haben funktionelle Beeinträchtigungen im Alltag. Sie haben Probleme bei der Arbeit, im sozialen Leben aufgrund der Pflegeerfahrung, die sie gemacht haben, also noch nachwirkend sozusagen.
2: Wie belastend die Pflege empfunden wird, hängt nicht damit zusammen, wie lange sie dauert, also ob es Monate oder Jahre sind, sondern wie intensiv gepflegt wird, sagt Studienleiterin Barbara Plack.
4: Wir haben in unserer Stichprobe 30% der Leute gehabt, die über 12 Stunden am Tag pflegen und nochmal 20%, die zwischen 6 und 12 Stunden am Tag pflegen. Das heißt, wir haben eine große Gruppe an Personen, die wirklich sehr, sehr viele Stunden am Tag und auch in der Nacht Pflege leistet. Und mit einer so großen Verantwortung ist es natürlich nicht mehr möglich, andere Bereiche im Leben wie Erwerbsarbeit, soziale Beziehungen und so weiter aufrechtzuerhalten.
2: Es sind vor allem Frauen, die die Pflege von demenzkranken Angehörigen übernehmen, und zwar 95%. Aber es kommen immer mehr Männer dazu. Die Studie zeigt, dass sich daraus neue Schwierigkeiten ergeben, denn Männer können mit der psychischen Belastung der Pflege oft schlechter umgehen als Frauen. Die Ergebnisse der Studie sind klar. Für viele ist die Demenzpflege eine negative Erfahrung, die noch lange nachwirkt. Was muss jetzt also getan werden? Gesundheitslandesrat Hubert Mesner.
5: Wir müssen diesen Leuten Unterstützung bieten, nicht nur vom Finanziellen, was Pflegegeld betrifft, ich denke auch vom Psychologischen. Es braucht für mich auch Versorgungsstrukturen. Aber wir müssen diesen Pflegern auch mitteilen, dass sie Unterstützung annehmen müssen, dass sie nicht immer machen, weil sie sich in einer Rollengefangenschaft, wie ich das sehe, befinden und einfach aus dieser nicht herauskommen.
2: Das ist übrigens auch der Rat, den die Befragten unisono geben. Sie wünschen sich im Nachhinein, sie hätten sich früher Hilfe geholt und in den Jahren der Pflege mehr auf sich selbst geschaut. Der Präsident des italienischen Handwerkerverbands in Südtirol hat mit seinen Aussagen zur Schwarzarbeit für einen richtigen Aufreger gesorgt. Laut Präsident Christian Cantisani sollen beim Thema Schwarzarbeit nicht nur die Arbeitgeber zur Rechenschaft gezogen werden, nein, auch die Schwarzarbeiter selbst sollten bestraft werden. Immerhin seien sie es ja, die bereit sind, schwarz zu arbeiten. Birgit Locher, die Gewerkschaften sind empört.
6: Die Gewerkschaften sagen, solche Aussagen seien einfach nur respektlos, denn diejenigen, die schwarz arbeiten, hätten oft gar keine andere Möglichkeit, sagt Georg Bleichner, Vize-Landessekretär im SGB Schiesel.
7: Das schwächere Glied ist immer die Arbeitnehmerin oder der Arbeitnehmer. Er sucht sich nicht aus, ich will schwarz arbeiten, sondern oft wird ihnen nur dies angeboten. Vor allem die schwachen Gruppen, oft Einwanderer, teilweise auch Frauen, haben oft nur diese Möglichkeit, ein zusätzliches Einkommen zu erzielen.
6: Wenn bei einer Kontrolle Schwarzarbeiter entdeckt werden, dann drohen der Firma, die sie beschäftigt hat, hohe Geldstrafen, bis zu 40.000 Euro pro Arbeiter. Der einzelne Schwarzarbeiter selbst

0: Christian Ehegartner durchaus nachvollziehen.
1: Natürlich sind es immer zwei Seiten. Wenn ein Arbeiter schwarz arbeiten will und der irgendjemand hat, der was ihnen schwarz Arbeit gibt, dann natürlich sind sie beide zu sanktionieren, sollte sie bestimmte Sachen auch kontrolliert werden und irgendwo auch zur Verantwortung zu ziehen.
0: Viele Südtiroler Politiker sehen das aber anders. Landeshauptmann Arno Kompatscher etwa oder der Bozner Bürgermeister Claudio Corarati, der früher selbst Präsident des Handwerkerverbandes SHV war. Sie sagen, Schwarzarbeiter seien Opfer und keine Täter. Der Südtiroler Wirtschaftsring will sich in dieser Frage nicht auf die eine oder andere Seite schlagen. Präsident Lukas Brunner sagt:
2: Ich persönlich finde es überhaupt nicht opportun, mit dem Thema Schwarzarbeit einen Keil zwischen Arbeitgeber und Sozialpartner zu treiben. Entscheidend für uns als Wirtschaftsring ist nicht die Frage selbst, wer ist wie viel schuld daran, dass es überhaupt zu Schwarzarbeit kommt. Entscheidend für uns und für unsere Wirtschaftsverbände ist, was können wir noch unternehmen, um Schwarzarbeit weitgehend und effektiv einzudämmen.
0: Darin sind sich dann doch wieder alle einig. Und auch wenn es derzeit für Schwarzarbeiter kaum direkte Strafen gibt, am Ende sind es meistens doch sie, die draufzahlen. Kein Kündigungsschutz, keine soziale Absicherung und keine Rentenbeiträge.
3: Immer weniger Menschen in Südtirol rasseln durch die Zweisprachigkeitsprüfung. Mehr dazu gleich in unseren Kurznachrichten.
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3: Immer mehr Menschen schaffen die Zweisprachigkeitsprüfung. Das zeigen neue Zahlen des ASTAT. Voriges Jahr haben 53% der Kandidaten die Prüfung für das Niveau C1 bestanden. Gunde Biechler mit den Kurznachrichten.
4: Ja, das ist der größte Anstieg. 4 Jahre zuvor waren es 3% weniger. Insgesamt sind 6200 Sprachzertifikate ausgestellt worden. Die Erfolgsquote

0: Impfquote ändert sich je nach Alter. Am besten vorbereitet sind die Jungen, also die 14- bis 19-Jährigen. Und mehr Männer als Frauen schaffen die Prüfung. Das Land sucht immer noch nach Wohnungen für Flüchtlingsfamilien, die von Bozen in andere Gemeinden umziehen sollen. Im oberen Finchgau in Stilfs kann eine Flüchtlingsfamilie jetzt eine Wohnung des Wohnbauinstituts beziehen. Das sagt Bürgermeister Masseiler. Die Wohnung wird zum sozialen Mietzins vermietet. Im Hochbustertal kann die Gemeinde Innichen zusätzliches Geld aus dem Haushalt für Projekte im Dorf verwenden. Es geht um knapp 2 Millionen Euro. Das hat der Gemeinderat beschlossen. Der Großteil des Geldes wird für Bauten verwendet. Unter anderem wird die Freisinger Straße saniert und aufgewertet. 350.000 Euro werden im Erlebnisbad Aquafun für außerordentliche Arbeiten verwendet. Unter anderem werden die Duschanlagen saniert. Seit 1,5 Jahren ist US-Präsident Trump jetzt im Amt und immer mehr Menschen in Europa wünschen sich mehr Unabhängigkeit der EU von Amerika. 3 von 4 Bürgern hier bei uns sind der Ansicht, Europa sollte seinen eigenen Weg gehen. Das geht aus einer neuen Studie der Bertelsmann Stiftung hervor. Um unabhängig zu werden, sollte sich Europa an Großbritannien und Kanada wenden, sagen die Befragten.
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0: Die Hoffnung auf einen Frieden im Irankrieg lässt die Preise für Öl wieder sinken. Gleich nach der Ankündigung von US-Präsident Trump für ein mögliches Ende des Krieges ist der Ölpreis um 11% abgesackt. Er ist jetzt so niedrig wie seit 2 Wochen nicht mehr. Und auch der Goldpreis hat reagiert. Er hat deutlich zugelegt. Eine Feinunze Gold, also 31 Gramm, kosten heute 4.000 Euro. Und was machen die Börsen in Europa? Sie bewegen sich kaum, sind nur leicht im Minus.
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2: Knapp 6 Wochen noch, dann ist dieses Schuljahr vorbei. Für die Schüler fängt jetzt langsam das bange Warten auf das Zeugnis an und die Lehrer sammeln noch jede Menge Noten. So ungefähr wissen die Schüler und Eltern aber ja schon, wie es um die Noten in jedem Fach steht. Zur Halbzeit gab es ja das Zwischenzeugnis. Florian Scheringer, in Zukunft soll es das aber nicht mehr geben.
3: Ja, das ist ein wichtiger Punkt des neuen Sammelgesetzes zur Bildung, das die Landesregierung jetzt beschlossen hat. Am sozialwissenschaftlichen Gymnasium in Bozen wird ja schon kein Zwischenzeugnis mehr ausgestellt als Pilotprojekt. Das Feedback sei gut und deshalb wolle man das jetzt auf ganz Südtirol ausweiten, sagt Bildungslandesrat Philipp Achammer.
4: Es gibt den Lehrpersonen mehr Möglichkeiten, die Zeiten gezielter einzusetzen, die man ansonsten in Bewertungskonferenzen verbringt. Es gibt den Schülerinnen und Schülern die Möglichkeit, ohne etwas mehr Druck sozusagen die Lernabschnitte zu gestalten. Also die Rückmeldungen sind durchaus positiv.
3: Auch die Vorsitzende des Landesbeirats der Eltern, Silvia Cadamuro, findet es gut, dass das Zwischenzeugnis abgeschafft wird. Vor allem, weil Lehrer im Dezember oft noch Noten gebraucht haben und alle Prüfungen zusammengefallen sind.
5: Es klagen ja viele Schüler vor zu viel Tests. Das kann oft sehr stressig sein, wenn da so viele Tests zusammenfallen auf eine Woche zum Beispiel. Das belastet Schüler schon sehr.
3: Und was ändert sich für die Eltern? Es fällt ja die Zwischenbilanz in der Mitte des Schuljahres weg. Um die Noten zu sehen, müssen sie ins digitale Register schauen, das mittlerweile jede Schule in Südtirol hat. Damit seien aber nicht alle zufrieden, sagt Silvia Cadamuro.
5: Es ist natürlich sehr bequem, dass man auch ein Notenblatt bekommt in die Hand, das man unterschreibt, wo man sicher ist, man bekommt es. An manchen Schulen wurde schon begonnen, dass es noch ein Zeugnis gibt, aber das nur mehr im digitalen Register aufzufinden ist. Wir müssen uns schon erinnern, dass dieses Zwischenzeugnis eigentlich in Zeiten geboren ist, wo es noch kein digitales Register gibt.
3: Ein Problem mit dem digitalen Register sei, dass immer nur ein Elternteil Zugriff hat. Bei geschiedenen Eltern könne das zu Schwierigkeiten führen, sagt Cadamuro. Und nicht jeder kennt sich so gut mit den Online-Tools aus. Trotzdem werden sich Eltern wohl daran gewöhnen müssen, im Winter keinen Zettel mit den Noten der Kinder mehr zu bekommen.
2: Im Juni wird das neue Bildungsgesetz im Landtag diskutiert. Wenn alles schnell geht und auch die Regierung in Rom nichts dagegen hat, dann könnte es schon in kommendem Schuljahr in Südtirol keine Zwischenzeugnisse mehr geben.
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2: Ja, das bietet uns heute von allem etwas. Sonne und Wolken wechseln sich ab. Zwischendurch kann es immer mal wieder etwas regnen. Günter Geier vom Landeswetterdienst, wie geht es denn morgen und in den nächsten Tagen weiter?
6: Ja, morgen wird es etwas beständiger. Morgendliche Restwolken, die lockern auf und danach wird es im Großteil des Landes sonnig. Am Nachmittag entstehen dann aber wieder Quellwolken. Die Schauerneigung steigt im Vergleich zu heute aber nur leicht an. Dazu Temperaturen von 20 Grad in Sterzing bis 25 Grad in Bozen. Am Samstag wird es recht ähnlich. Dichtere Wolken ziehen dann wieder am Sonntag auf. Regenschauer sollten aber die Ausnahme bleiben.
2: Das war das Südtirol-Journal Mittagsmagazin vom Donnerstag. Wenn Sie mögen, dann hören wir uns morgen wieder. Ich bin Marlies Winkler. Ich wünsche Ihnen noch einen feinen Nachmittag. Machen Sie es gut.
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7: Aus der Landesverkehrsmeldezentrale begrüßt Sie Manuel Scutellaro. Schönen Mittag. Auf der Brennerautobahn in Fahrtrichtung Norden zwischen Klausen und Brixen gibt es Lkw-Stau wegen Überlastung. Und auf der Pustertaler Staatsstraße auf der Ringertalbrücke gibt es eine Einbahnregelung wegen Sicherungsarbeiten. Soweit die aktuellen Meldungen. Gute Fahrt!

0: 10 vor 1.
1: Zweisprachigkeitsprüfung ist nicht mehr so große Hürde. Die Erfolgsquote steigt. Interpol meldet Schlag gegen gefälschte Medikamente. Das Wetter ganz ohne Regenschirm geht's auch heute nicht. Ich bin Sabrina Fleischmann, grüß Gott.
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1: Immer mehr Menschen schaffen die Zweisprachigkeitsprüfung, das zeigen neue Zahlen des ASTAT. Beim Niveau A2 ist die Erfolgsquote am größten. 3/4 der Kandidaten haben die Prüfung bestanden. In den unteren Niveaus sind es knapp 40 bzw. 53%. Insgesamt sind 6.200 Sprachzertifikate ausgestellt worden. Die Erfolgsquote ändert sich je nach Alter. Am besten vorbereitet sind die Jungen, also die 14- bis 19-Jährigen. Im Trentino ist ein Mann tödlich verunglückt, der mit einem gestohlenen Lieferwagen unterwegs war. Der 32-Jährige aus Trient ist am Abend in Calliano mit dem Lieferwagen mit hoher Geschwindigkeit zuerst auf ein anderes Auto geprallt und dann gegen eine Verkehrsinsel. Dabei ist er aus dem Auto geschleudert worden und war auf der Stelle tot. Der Lieferwagen war am Nachmittag in Mezzo Lombardo gestohlen worden. In Tagusens bei Kastelroth ist es am Vormittag zu einem Arbeitsunfall gekommen. Ein Mann ist mit der Hand in einen Transporter geraten, dabei wurde der Daumen eingeklemmt. Die Feuerwehr hat ihn mit dem Spreizer befreit, danach wurde der Verletzte mit dem Notarzthubschrauber ins Brixner Krankenhaus geflogen. Fahnder von Interpol haben bei einem groß angelegten Schlag gefälschte und nicht zugelassene Medikamente im Millionenwert beschlagnahmt. Mehr als 6,5 Millionen Dosen wurden angezogen. Das teilt die internationale Polizeiorganisation mit. Die Stoffe haben einen Wert von mehr als 13 Millionen Euro, berichtet Thomas Thunfeld.
2: 2 Wochen dauert die Aktion. In rund 90 Ländern nehmen die Ermittler insgesamt 269 Verdächtige fest, zerschlagen dabei viele kriminelle Netzwerke im illegalen Medikamentenhandel. Was sie dabei sicherstellen, am häufigsten vermeintliche Mittel gegen Erektionsstörungen oder Rauchen, außerdem Beruhigungsmittel und zunehmend angebliche Arzneien gegen Krebs, die vor allem in Australien, den USA und Großbritannien.
1: Die Hilfsorganisation Ärzte ohne Grenzen schlägt Alarm wegen der humanitären Lage im Gazastreifen. Sie sagt, der Hunger sei absichtlich herbeigeführt. Israel würde Lebensmittel, Medikamente und andere Hilfsgüter zurückhalten. Besonders betroffen seien Kinder, Schwangere und stillende Frauen. Ärzte ohne Grenzen fordert Israel deshalb auf, wieder Hilfsgüter in den Gazastreifen zu lassen. Der Nachmittag wird nur teilweise sonnig. Mehr zum Wetter gleich.
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4: Sonne, Quellwolken und ein paar Regenschauer stehen auf dem Programm. Nass ist es derzeit etwa im Finchgau und auch im Pussertal. Die Temperaturen legen noch zu und erreichen bis zu 22 Grad im Etschtal. Aktuell messen wir in St. Martin in Versailles 17, in Dauphers im Münstertal und in Freienfeld sind es 15, in Toblach 13 und in Auerweden 20 Grad gemessen. Morgen starten wir mit Wolken in den Freitag, danach kann sich aber die Sonne durchsetzen und der Nachmittag bringt nur einzelne Regentropfen.
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6: Schönen Nachmittag wünscht Daniel Hofer aus der Landesverkehrsmeldezentrale. Auf der Arntaler Staatsstraße bei Dauphers Pfarre hat sich ein Unfall ereignet. Es kommt zu Verzögerungen. Auf der Brennerautobahn zwischen Sterzing und dem Brenner besteht ein Gegenverkehrsbereich wegen Arbeiten. Es kommt immer wieder zu Verzögerungen in beiden Fahrtrichtungen. Und weitere Verzögerungen wegen Arbeiten gibt es auch auf der Bustertaler Staatsstraße auf der Rickertalbrücke. Kommen Sie gut voran!
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0: 10 vor 2.
1: Kein Schulzwischenzeugnis mehr nach dem ersten Semester. Lieferwagendieb ist im Trentino tödlich verunglückt. Das Wetter von Sonne bis Regen ist alles dabei. Ich bin Sabrina Fleischmann, guten Nachmittag.
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1: Das Zwischenzeugnis wird in den Südtiroler Schulen abgeschafft. Die Landesregierung hat ein neues Bildungsgesetz beschlossen, das schon im kommenden Schuljahr umgesetzt werden könnte. Davon würden sowohl die Lehrer als auch die Schüler profitieren, sagt Bildungslandesrat Philipp Achammer.
2: Es gibt den Lehrpersonen mehr Möglichkeiten, die Zeiten gezielter einzusetzen, die man ansonsten in Bewertungskonferenzen verbringt. Es gibt den Schülerinnen und Schülern die Möglichkeit, ohne etwas mehr Druck sozusagen die Lernabschnitte zu gestalten. Also die Rückmeldungen sind durchaus positiv.
1: Dass sich Schüler im ersten Semester weniger anstrengen, weil der Druck wegfällt, glaubt Achammer aber nicht. Eltern müssen künftig im digitalen Register nachschauen, wie es um die Noten der Kinder steht. Im Trentino ist ein Mann tödlich verunglückt, der mit einem gestohlenen Lieferwagen unterwegs war. Der 32-Jährige aus Trient ist am Abend in Cagliano mit dem Lieferwagen mit hoher Geschwindigkeit zuerst auf ein anderes Auto geprallt und dann gegen eine Verkehrsinsel. Er ist aus dem Auto geschleudert worden und war auf der Stelle tot. Der Lieferwagen war in Mezzolombardo gestohlen worden. In Tagusens bei Kastelroth ist es am Vormittag zu einem Arbeitsunfall gekommen. Ein Mann ist bei landwirtschaftlichen Arbeiten mit der Hand in einen Transporter geraten. Dabei wurde der Daumen eingeklemmt. Die Feuerwehr hat ihn mit einem Spreizer befreit. Danach wurde der Verletzte mit dem Notarzthubschrauber ins Brixner Krankenhaus geflogen. Kriminelle machen gute Geschäfte mit gefälschten oder nicht zugelassenen Medikamenten. Die internationale Polizeibehörde Interpol hat jetzt bei einer groß angelegten Aktion illegale Medikamente im Wert von mehr als 13 Millionen Euro beschlagnahmt. Es waren vor allem angebliche Mittel gegen Erektionsstörungen, Beruhigungsmittel, aber auch Produkte, die gegen Krebs und das Rauchen helfen sollen. Sie wurden vor allem online verkauft. 270 Verdächtige in 90 Ländern wurden festgenommen. Gefälschte Medikamente seien nicht nur Betrug, sie bringen auch Leben in Gefahr, warnt Interpol. Bei einem israelischen Luftangriff im Gazastreifen ist der Sohn von Hamas-Anführer Khalil al-Hayya getötet worden. Er ist der höchstrangige Hamas-Funktionär im Ausland und Unterhändler bei Verhandlungen über eine dauerhafte Friedensregelung für den Gazastreifen. Die Verhandlungen stecken aber fest, es gibt keine Fortschritte. Das Wetter ist bunt gemischt. Die Einzelheiten gibt's gleich.
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2: Sonne, Wolken und hin und wieder etwas Regen, so geht's durch den Nachmittag. Die aktuellen Temperaturen: in Brandsal werden 20 Grad gemessen, in Farn sind es 18, in Bruneck 15. Gargazon meldet 19 Grad und am Karabas werden kühle 7 Grad gemessen. Morgen am Freitag gibt's in der Früh noch Wolken, danach wird's auflockern und vorwiegend sonnig.
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4: Hier ist die Landesverkehrsmeldezentrale mit Barbara Widot. Guten Nachmittag. Von Südtirol Straßen wurden uns keine Störungen gemeldet. Gute Fahrt.
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0: 10 vor 3.
1: Festnahme in Burgstall nach Attacke auf Karabinieri und Passanten. Kein Zwischenzeugnis mehr an Südtirol-Schulen. Das Wetter ist hin und wieder nass. Ich bin Sabrina Fleischmann. Guten Nachmittag.
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1: Die Karabiniere haben in Burgstall einen 48-jährigen Mann festgenommen. Er hatte selbst die Notrufnummer 112 gewählt und dann aufgelegt. Er konnte aber lokalisiert werden und eine Karabinierestreife wurde losgeschickt, um zu klären, ob er sich in Gefahr befindet. Die Beamten haben den Mann kurz darauf gefunden. Er war offensichtlich in einem verwirrten Zustand, vermutlich durch Alkohol oder Drogen. Er hat sich geweigert, seinen Ausweis zu zeigen und wollte die Flucht ergreifen. Dabei ist er auf die Beamten und auch auf zwei Passanten losgegangen, bevor er schließlich festgenommen werden konnte. In Südtirol gibt es in Zukunft kein Zwischenzeugnis mehr, sondern nur eine Bewertung am Ende des Schuljahres. Um einen Überblick über die Noten zu bekommen, müssen Eltern künftig immer ins digitale Register schauen. Das könne aber auch Nachteile haben, sagt die Vorsitzende des Landesbeirates der Eltern, Silvia Cadamuro.
2: Meistens entscheidet ein Elternteil, dass er einen Zugang hat für Entschuldigung und so weiter. Das betrifft häufiger die Mütter, nehme ich an. Und da ist es manchmal so, dass bei einer Scheidung oder Trennung dann nicht mehr selbstverständlich ist, dass die Transparenz garantiert ist. Und das muss natürlich schon als Grundvoraussetzung gegeben sein.
1: Ein Zettel wie bisher wäre in dieser Hinsicht besser, findet Cadamuro. Grundsätzlich findet sie es trotzdem gut, dass das Zwischenzeugnis abgeschafft wird, weil so der Notendruck zum Semesterwechsel wegfällt. Das neue Bildungsgesetz muss noch vom Landtag genehmigt werden. Der Zusatzrentenfonds Laborfonds hat immer mehr Mitglieder und die Einnahmen durch die Beiträge sind gestiegen. Jetzt hat die Delegiertenversammlung die Bilanz für 2025 genehmigt. Voriges Jahr sind 13.000 Menschen neu zu Laborfonds dazugekommen. In den ersten 4 Monaten heuer hat es weitere 7.000 Neueinschreibungen gegeben. Aktuell sind es 150.000 Mitglieder. Die Renditen der einzelnen Investitionslinien fallen positiv aus. Sie liegen zwischen 2,5 und 5%. In Paris haben die Fußballfans am Abend den Einzug von Paris Saint-Germain ins Finale der Champions League ausgelassen gefeiert. Dabei ist es aber auch zu Ausschreitungen gekommen. Die Polizei hat Tränengas eingesetzt. Fast 130 Menschen wurden festgenommen. Es gibt Verletzte bei Fans und Polizisten. Im letzten Jahr war es nach dem Champions League-Triumph von Paris Saint-Germain zu Krawallen gekommen. Randalierer hatten Geschäfte geplündert, Fensterscheiben eingeschlagen und Autos in Brand gesetzt. Fast 300 Menschen wurden festgenommen. Sonne, Wolken und Regen wechseln sich ab. Mehr zum Wetter gleich.
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1: Sonne, Wolken und ein paar Regenschauer stehen auf dem Wetterprogramm. Die aktuellen Temperaturen. Bei der Leimburg werden 20 Grad gemessen. Nur 11 sind es in Langtaufers. Nadurns meldet 21, in Oberfintel sind es 17 und 9 Grad hat es aktuell in Pfellers. Morgen gibt es viel Sonne und auch die Temperaturen werden zulegen. Der Samstag bringt uns viel Sonne und wird noch etwas wärmer.
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2: Schönen guten Nachmittag aus der Landesverkehrsmeldezentrale. Ich bin Manuel Scutellaro. Von der Brenner Autobahn und auch von den anderen Hauptstraßen Südtirols wurden uns keine Störungen gemeldet. Angenehme Fahrt.
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1: Gesucht wird eine Eckbank aus Holz ungefähr 1,90 m x 1,60 m im Raum Brixen. Telefon 333 42 56 913. Ein gut erhaltener Thermomix TM31 ist günstig zu verkaufen. Rufen Sie an unter 349 61 26 267. In Nals steht ein 98 Quadratmeter großes Magazin zum Verkauf. Telefon 345 22 52 235. Eine Gefriertruhe ist im Eisacktal abzugeben. Telefon 327 22 10 883. Eine Bareinrichtung ist zu verkaufen, eine Waschmaschine wird verschenkt. Die Rufnummer 334 82 45 152. Eine Kuckucksuhr und drei Tischdecken für Tisch mit den Maßen 130 x 85 cm sind zu verkaufen. Telefon 339 19 24 007. Eine weiße Tischdecke für einen Esstisch wird zu schenken gesucht. Rufnummer 346 23 13 361. Ein Personenzelt wird verkauft. Rufen Sie an unter 346 23 13 361. Schöne Palmen und Oleanderbäumchen im Topf sind günstig abzugeben. Telefon 333 52 85 328. Gelbe und rote Setzerdäpfel sind im Blaus um 1,50 Euro zu verkaufen. Telefon 347 53 58 246. Eine wenig benutzte blaue Couch ist im Meran zu verkaufen, sie stand im Gästezimmer. Die Couch ist ausziehbar, bietet Stauraum und kann für den Transport zerlegt werden. Maße sind 1,50 Meter x 2 Meter. Rufen Sie an unter 339 17 12 989. Verkauft wird ein sehr gutes Damen-Mountainbike um 100 Euro. Raum Brixen und die Rufnummer lautet 333 42 56 913. Weinfässer in Glasfieber mit Deckel sind günstig zu verkaufen. Telefon 339 57 12 637. Ein Hasenstall als Burg wird gegen freiwillige Spende abgegeben. Telefon 339 28 81 676. Ein Schlafzimmer aus Holz in gutem Zustand ist in Bozen zu verschenken. Ebenso vergeben wird ein stubenreines Kätzchen mit rotem Fell. Telefon 329 84 80 553. Und auf einem Bauernhof wird eine Frau gesucht, gerne auch eine Witwe mit Kindern. Telefon 348 87 26 354. Das waren die Durchsagen im heutigen Trödelmarkt. 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

0: 10 vor 4.
1: Pflege kann krank machen. Viele Neueinschreibungen beim Zusatzrentenfonds. Das Wetter ist teilweise sonnig und teilweise nass. Ich bin Sabrina Fleischmann. Guten Nachmittag.
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1: Demenzkranke Angehörige zu pflegen kann langfristige Folgen haben. 20% der Pflegenden leiden noch Jahre später an den Auswirkungen auf die eigene körperliche und psychische Gesundheit. Die häufigsten Folgen sind depressive Verstimmungen, Schlafstörungen und chronische Schmerzen. Das zeigt eine neue Studie vom Institut für Allgemeinmedizin in Zusammenarbeit mit der Südtiroler Alzheimer Vereinigung. Wie belastend die Pflege empfunden wird, hängt nicht damit zusammen, wie lange sie dauert, also ob es Monate oder Jahre sind, sondern wie intensiv gepflegt wird. Das sagt die Studienleiterin Barbara Plack.
2: Wir haben in unserer Stichprobe 30% der Leute gehabt, die über 12 Stunden am Tag pflegen und nochmal 20%, die zwischen 6 und 12 Stunden am Tag pflegen. Das heißt, wir haben eine große Gruppe an Personen, die wirklich sehr, sehr viele Stunden am Tag und auch in der Nacht Pflege leistet. Und mit einer so großen Verantwortung ist es natürlich nicht mehr möglich, andere Bereiche im Leben wie Erwerbsarbeit, soziale Beziehungen und so weiter aufrechtzuerhalten.
1: Die Studie zeigt auch, die Befragten wünschen sich im Nachhinein, sie hätten sich früher Hilfe geholt und in den Jahren der Pflege mehr auf sich selbst geschaut. In Burgstall haben die Karabiniere einen 48-jährigen Mann festgenommen. Er hatte selbst die Notrufnummer 112 gewählt und dann aufgelegt. Er konnte aber lokalisiert werden und eine Karabinierestreife wurde losgeschickt, um zu klären, ob er sich in Gefahr befindet oder Hilfe braucht. Die Beamten haben den Mann kurz darauf gefunden. Er war offensichtlich in einem verwirrten Zustand, vermutlich durch Alkohol oder Drogen. Er hat sich geweigert, seinen Ausweis zu zeigen und wollte fliehen. Dabei ist er auf die Karabinierebeamten und zwei Passanten losgegangen, bevor er schließlich festgenommen werden konnte. Immer mehr Menschen sorgen vor mit einer Zusatzrente. Beim regionalen Rentenfonds Laborfonds sind im vorigen Jahr 13.000 Neueingeschriebene dazugekommen. Und in den ersten 4 Monaten dieses Jahres hat es weitere 7.000 Neueinschreibungen gegeben. Aktuell sind es damit 150.000 Mitglieder. Die Renditen der einzelnen Investitionslinien fallen positiv aus. Sie liegen zwischen 2,5 und 5%. Das Rattengift in einem Gläschen mit Hip-Babykost wäre nicht lebensgefährlich gewesen. Zu diesem Schluss kommt ein Gutachten, das die Staatsanwaltschaft von Eisenstadt in Auftrag gegeben hat. Allerdings war die Dosis von 15 Mikrogramm hoch genug, um Blutungen auszulösen. Das gilt nur für das erste Glas, das im Burgenland gefunden wurde. Es ist noch unklar, ob in den Gläsern, die in der Slowakei und in Tschechien sichergestellt wurden, gleich viel oder mehr Gift enthalten ist. Ein ehemaliger Mitarbeiter von HIP steht unter Verdacht, die Gläser vergiftet zu haben. Er sitzt in Untersuchungshaft, hat die Vorwürfe aber bestritten. Sonne, Wolken und Regen hat der Nachmittag zu bieten. Mehr zum Wetter gleich.
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1: Sonne und Wolken wechseln sich ab und stellenweise gibt es auch Regenschauer derzeit unter anderem in den Dolomiten. Die aktuellen Temperaturen in Salon werden 18 Grad gemessen, 16 sind es in Mühlen in Taufers, 14 in Saarundheim, 20 in Schlanders und 10 Grad in Fernath in Schals. Morgen gibt es in der Früh noch dichtere Wolken, danach wird sich die Sonne durchsetzen. Der Nachmittag wird dann wieder etwas unbeständiger mit einzelnen Regentropfen.
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7: Daniel Hofer begrüßt Sie aus der Landesverkehrsmeldezentrale. Auf der Brenner Autobahn zwischen Sterzing und dem Brenner besteht ein Gegenverkehrsbereich wegen Arbeiten. Es kommt immer wieder zu Verzögerungen und Wartezeiten, vor allem in Fahrtrichtung Süden. Weitere Verzögerungen wegen Arbeiten auf der Finchgauer Staatsstraße bei Schloderns, auf der Passeirer Staatsstraße bei St. Martin, auf der Staatsstraße Klausen-Bondives bei Klausen sowie auf der Bustertaler Staatsstraße auf der Rickertalbrücke. Kommen Sie gut voran!
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1: Heute ist Donnerstag, der 7. Mai. Bei einem Konzert in der Villa San Marco in Meran gelangen heute ab 18 Uhr wunderschöne, aber sehr selten gespielte Stücke von Johann Strauss und seiner Familie sowie anderen Komponisten der Unterhaltungsmusik zur Aufführung, darunter Karl Michael Zierer, Paul Linke und Robert Stolz. Am Klavier spielt Radim Akopjan. Im Theater in der Altstadt in Meran hat um 20 Uhr das Stück Alta Tensione, das Experiment, Premiere. Vor dem Hintergrund des Südtirol-Terrorismus von 1965 beleuchtet diese fesselnde Koproduktion zwischen dem Theater in der Altstadt und dem Teatro Controtempo das Schicksal zweier Familien im Spannungsfeld internationaler Machtpolitik. Als Fortsetzung der historischen Aufarbeitung von 2023 bietet das Stück einen tiefgreifenden Einblick in die lokale und nationale Geschichte des 20. Jahrhunderts. Es spielen Brigitte Knapp, Diletta La Rosa, Johanna Porcedu, Roland Selva, Paolo Tosin und Simeon von Aulok. Das Maxim-Gorki-Theater Berlin bringt heute Abend im Walterhaus in Bozen unser Deutschland-Märchen nach dem Roman von Dinscher Gücüyeter zur Aufführung. In dem Stück geht es um die bewegende Familiengeschichte einer türkischen Einwandererfamilie über mehrere Generationen hinweg. Es ist eine Mischung aus Biografie, Lyrik und Familiensaga. Die Aufführung beginnt um 19.30 Uhr. Eine Einführung in den Theaterabend gibt es ab 19 Uhr. Im Forum in Brixen bringt das Ensemble Flying Cow aus Estland heute Abend das Stück Inside Alice zur Aufführung. Eine turbulente Reise ins Teenageralter, neu interpretiert als Wunderland. Beginn ist um 18 Uhr. Der Theologe und Familienseelsorger Toni Fjung stellt heute Abend im Pastoralzentrum in Bozen sein neues Buch Und wir mittendrin vor. Darin widmet er sich den Veränderungen, die Kinder für die Partnerschaft und für das Familienleben mit sich bringen. Die Buchvorstellung beginnt um 19.30 Uhr. Sigrid Malknecht-Ebner und Katharina Weiß stellen heute Abend in der Bibliothek in Sarndein ihr neues Buch Starke Frauen, bewegende Geschichten vor. Beginn ist um 19.30 Uhr. In der Bibliothek in Farn sprechen Daniel Schulte vom Verein Vivid und Justina Markart heute Abend zum Thema Franz von Assisi heute hören. Sein Leben und seine Texte als Weckrufe. Der Vortrag beginnt um 19 Uhr. Theater für Kinder gibt's heute im Theater im Hof in Bozen. Das Figurentheater Tröbinger und Tröbinger spielt ab 17 Uhr das Stück Kasperl rettet das Schlossgespenst. Ein Stück für Kinder ab 4. Der Filmclub Bozen zeigt um 17.30 Uhr und um 20.15 Uhr die französisch-belgische Filmsatire Die reichste Frau der Welt. Um 17.45 Uhr beginnt die Vorführung des deutsch-türkisch-französischen Films Yellow Letters, der bei den Filmfestspielen in Berlin mit einem Goldenen Löwen prämiert wurde. Der italienisch-belgische Film Illusione, eine melancholische Geschichte über verpasste Chancen und die Macht der Erinnerung, wird heute Abend ab 20 Uhr im Filmclub Bozen gezeigt. Ab 20.30 Uhr läuft der italienische Film Nel tepore del ballo. Das französische Filmdrama Nouvelle Vague wird um 20 Uhr im Stadttheater in Sterzing vorgeführt. Dieser Film erzählt die Entstehungsgeschichte von Jean-Luc Godards Kultfilm Außer Atem aus dem Jahr 1960 mit Jean-Paul Belmondo und Jean Seberg in den Hauptrollen, der als Klassiker des französischen Kinos gilt und auch der Nouvelle Vague. Vorgeführt wird der Film in italienischer Sprache. Soweit unsere Veranstaltungstipps für den heutigen Donnerstag.

0: 10:05.
1: Barrierefreie Züge für das Rittnerbahndl. Betreuung von Demenzkranken belastet die Pflegenden. Das Wetter ist zum Teil sonnig und zum Teil nass. Ich bin Sabrina Fleischmann. Guten Nachmittag.
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1: Das Rittnerbahndl kann bald mehr Fahrgäste transportieren. Das Land hat 8 Tramwaggons angekauft. Sie kommen aus Heidelberg in Deutschland und werden dort nicht mehr gebraucht. Jetzt kommen sie am Ritten zum Einsatz. Sie bieten Platz für 220 Fahrgäste. Das sind 20 mehr als bisher. Und die neuen Züge sind auch barrierefrei. Damit wird das Ein- und Aussteigen leichter für Rollstuhlfahrer oder für Eltern mit Kinderwagen. Die ersten Waggons sind heute am Ritten eingetroffen, die restlichen folgen noch. Die Gesamtkosten belaufen sich auf 500.000 Euro. Die Pflege eines demenzkranken Angehörigen kann sehr belastend sein. Jeder Fünfte leidet danach an gesundheitlichen Folgen wie depressiven Verstimmungen, Schlafstörungen oder chronischen Schmerzen. Das zeigt eine neue Studie vom Institut für Allgemeinmedizin in Zusammenarbeit mit der Südtiroler Alzheimer-Vereinigung. Präsident Ulrich Seitz sagt, pflegende Angehörige sollen frühzeitig Hilfe bekommen.
2: Wir schwören beispielsweise auf Ergotherapie, auf Logopädie, auf psychologischen Support. Wir möchten diese pflegenden Angehörigen entlasten, indem sie sich erstens mehr Zeit nehmen können für sich selbst und natürlich auch ihren liebgewonnenen Menschen, den sie über Jahre begleiten, auch mal loslassen.
1: Es sind vor allem Frauen, die die Pflege von demenzkranken Angehörigen übernehmen, und zwar in 95% der Fälle. Aber es sind auch immer mehr Männer Pflegende. Die Studie zeigt, dass sich daraus neue Schwierigkeiten ergeben. Denn Männer können mit der psychischen Belastung der Pflege oft schlechter umgehen als Frauen. Bei Kontrollen im Sarntal haben die Karabiniere einen Ausländer aufgegriffen, der sich eigentlich nicht mehr im Land hätte aufhalten dürfen. Die Questur von Mailand hatte seine Ausweisung verfügt. Er wurde festgenommen und in ein Abschiebezentrum gebracht. Das Rattengift in einem Gläschen mit Hip-Baby-Kost wäre nicht lebensgefährlich gewesen. Zu diesem Schluss kommt ein Gutachten, das die Staatsanwaltschaft von Eisenstadt im Burgenland in Auftrag gegeben hat. Allerdings war die Dosis von 15 Mikrogramm hoch genug, um Blutungen auszulösen. Das gilt für das erste Glas, das im Burgenland gefunden wurde. Es ist noch unklar, ob in den Gläsern, die in der Slowakei und in Tschechien sichergestellt wurden, gleich viel oder mehr Gift enthalten ist. Ein ehemaliger Mitarbeiter von HIP steht unter Verdacht, die Gläser vergiftet zu haben, um HIP zu erpressen. Er sitzt in Untersuchungshaft, bestreitet die Vorwürfe. Das Wetter ist bunt gemischt. Die Einzelheiten gibt's gleich.
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1: Im Großteil des Landes gibt es eine freundliche Mischung aus Sonne und Wolken, aber auch Regenschauer sind dabei, derzeit unter anderem im Pustertal. Die aktuellen Temperaturen: in Brandsol hat es 21 Grad, in Barbien sind es 19, Franzensfeste meldet 18, in Inesien sind es 15, 17 in Kaltern und 8 Grad am Carapaz. Morgen gibt es mehr Sonne und nur mehr wenige Regentropfen am Nachmittag. Die Temperaturen werden etwas zulegen.
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8: Guten Nachmittag, wünscht Barbara Widot aus der Landesverkehrsmeldezentrale. Von Südtirol Straße liegen uns keine Störungsmeldungen vor. Gute Fahrt!

0: 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Eine Zeitangabe, es ist 17 Uhr. Aus der Propsteikapelle in Bozen übertragen wir nun die Andacht.
1: Herzlich begrüßen wir die Gläubigen an den Radiogeräten und laden sie ein, mitzubeten. Im Namen des Vaters und des Sohnes und des Heiligen Geistes.
2: Amen.
1: Komm, Heiliger Geist, erfülle die Herzen deiner Gläubigen und entzünde in ihnen das Feuer deiner Liebe. Sende aus deinen Geist und alles wird neu geschaffen und du wirst das Angesicht der Erde erneuern. Ich glaube an Gott,
2: den Vater, den Allmächtigen, den Schöpfer des Himmels und der Erde und an Jesus Christus, deinen eingeborenen Sohn, unseren Herrn, empfange durch den Heiligen Geist, geboren von der Jungfrau Maria, gelitten unter Pontius Pilatus, gekreuzigt, gestorben und begraben, hinabgestiegen in das Reich des Todes, am dritten Tage auferstanden von den Toten, aufgefahren in den Himmel, er sitzt zur Rechten Gottes des allmächtigen Vaters, von dort wird er kommen zu richten die Lebenden und die Toten. Ich glaube an den Heiligen Geist, die heilige katholische Kirche, Gemeinschaft der Heiligen, Vergebung der Sünden, Auferstehung der Toten und das ewige Leben. Amen.
1: Vater unser im Himmel, geheiligt werde dein Name, dein Reich komme, dein Wille geschehe, wie im Himmel so auf Erden.
2: Unser tägliches Brot gib uns heute und vergib uns unsere Schuld, wie auch wir vergeben unseren Schuldigern. Und führe uns nicht in Versuchung, sondern erlöse uns von dem Bösen.
1: Gegrüßt seist du, Maria, voller Gnade, der Herr ist mit dir, du bist gebenedeit unter den Frauen. Und gebenedeit ist die Frucht deines Leibes, Jesus, der in uns den Glauben vermehre.
2: Heilige Maria, Mutter Gottes, bitte für uns Sünder, jetzt und in der Stunde unseres Todes. Amen.
1: Gegrüßt seist du, Maria, voller Gnade, der Herr ist mit dir, du bist gebenedeit unter den Frauen. Und gebenedeit ist die Frucht deines Leibes, Jesus, der in uns die Hoffnung stärke.
2: Heilige Maria, Mutter Gottes, bitte für uns Sünder, jetzt und in der Stunde unseres Todes. Amen.
1: Gegrüßt seist du, Maria, voller Gnade, der Herr ist mit dir. Du bist gebenedeit unter den Frauen. Und gebenedeit ist die Frucht deines Leibes, Jesus, der in uns die Liebe entzündet.
2: Heilige Maria, Mutter Gottes, bitte für uns Sünder, jetzt und in der Stunde unseres Todes. Amen.
1: Ehre sei dem Vater und dem Sohn und dem Heiligen Geist.
2: Wie im Anfang, so auch jetzt und alle Zeit und in Ewigkeit. Amen.
1: Vater unser im Himmel, geheiligt werde dein Name, dein Reich komme, dein Wille geschehe, wie im Himmel so auf Erden.
2: Unser tägliches Brot gib uns heute und vergib uns unsere Schuld, wie auch wir vergeben unseren Schuldigern. Und führe uns nicht in Versuchung, sondern erlöse uns von den Bösen.
1: Im ersten lichtreichen Geheimnis betrachten wir, wie Johannes der Täufer Jesus im Jordan getauft hat. Gegrüßt seist du, Maria, voller Gnade. Der Herr ist mit dir. Du bist gebenedeit unter den Frauen. Und

0: Eine Deut ist die Frucht deines Leibes, Jesus, der von Johannes getauft worden ist.
1: Heilige Maria, Mutter Gottes, bitte für uns Sünder, jetzt und in der Stunde unseres Todes. Amen.
0: Gegrüßt seist du, Maria, voller Gnade, der Herr ist mit dir. Du bist gebenedeit unter den Frauen und gebenedeit ist die Frucht deines Leibes, Jesus.
1: Heilige Maria, Mutter Gottes, bitte für uns Sünder, jetzt und in der Stunde unseres Todes. Amen.
0: Gegrüßt seist du, Maria, voller Gnade, der Herr ist mit dir. Du bist gebenedeit unter den Frauen und gebenedeit ist die Frucht deines Leibes, Jesus.
1: Heilige Maria, Mutter Gottes, bitte für uns Sünder, jetzt und in der Stunde unseres Todes. Amen.
0: Gegrüßt seist du, Maria, voller Gnade, der Herr ist mit dir. Du bist gebenedeit unter den Frauen und gebenedeit ist die Frucht deines Leibes, Jesus.
1: Heilige Maria, Mutter Gottes, bitte für uns Sünder, jetzt und in der Stunde unseres Todes. Amen.
0: Gegrüßt seist du, Maria, voller Gnade, der Herr ist mit dir. Du bist gebenedeit unter den Frauen und gebenedeit ist die Frucht deines Leibes, Jesus.
1: Heilige Maria, Mutter Gottes, bitte für uns Sünder, jetzt und in der Stunde unseres Todes. Amen.
0: Gegrüßt seist du, Maria, voller Gnade, der Herr ist mit dir. Du bist gebenedeit unter den Frauen und gebenedeit ist die Frucht deines Leibes, Jesus.
1: Heilige Maria, Mutter Gottes, bitte für uns Sünder, jetzt und in der Stunde unseres Todes. Amen.
0: Gegrüßt seist du, Maria, voller Gnade, der Herr ist mit dir. Du bist gebenedeit unter den Frauen und gebenedeit ist die Frucht deines Leibes, Jesus.
1: Heilige Maria, Mutter Gottes, bitte für uns Sünder, jetzt und in der Stunde unseres Todes. Amen.
0: Gegrüßt seist du, Maria, voller Gnade, der Herr ist mit dir. Du bist gebenedeit unter den Frauen und gebenedeit ist die Frucht deines Leibes, Jesus.
1: Heilige Maria, Mutter Gottes, bitte für uns Sünder, jetzt und in der Stunde unseres Todes. Amen.
0: Gegrüßt seist du, Maria, voller Gnade, der Herr ist mit dir. Du bist gebenedeit unter den Frauen und gebenedeit ist die Frucht deines Leibes, Jesus.
1: Heilige Maria, Mutter Gottes, bitte für uns Sünder, jetzt und in der Stunde unseres Todes. Amen.
0: Gegrüßt seist du, Maria, voller Gnade, der Herr ist mit dir. Du bist gebenedeit unter den Frauen und gebenedeit ist die Frucht deines Leibes, Jesus.
1: Heilige Maria, Mutter Gottes, bitte für uns Sünder, jetzt und in der Stunde unseres Todes. Amen.
0: Ehre sei dem Vater und dem Sohn und dem Heiligen Geist.
1: Wie im Anfang, so auch jetzt und alle Zeit und in Ewigkeit. Amen.
0: Im zweiten lichtreichen Geheimnis betrachten wir, wie Jesus seine Herrlichkeit bei der Hochzeit in Kana geoffenbart hat.
1: Vater unser im Himmel, geheiligt werde dein Name, dein Reich komme, dein Wille geschehe, wie im Himmel so auf Erden.
0: Unser tägliches Brot gib uns heute und vergib uns unsere Schuld, wie auch wir vergeben unseren Schuldigern. Und führe uns nicht in Versuchung, sondern erlöse uns von dem Bösen.
1: Gegrüßet seist du, Maria, voller Gnade, der Herr ist mit dir. Du bist gebenedeit unter den Frauen und gebenedeit ist die Frucht deines Leibes, Jesus, der sich bei der Hochzeit in Kana offenbart hat.
0: Heilige Maria, Mutter Gottes, bitte für uns Sünder, jetzt und in der Stunde unseres Todes. Amen.
1: Gegrüßt seist du, Maria, voller Gnade, der Herr ist mit dir. Du bist gebenedeit unter den Frauen und gebenedeit ist die Frucht deines Leibes, Jesus.
0: Heilige Maria, Mutter Gottes, bitte für uns Sünder, jetzt und in der Stunde unseres Todes. Amen.
1: Gegrüßet seist du, Maria, voller Gnade, der Herr ist mit dir. Du bist gebenedeit unter den Frauen und gebenedeit ist die Frucht deines Leibes, Jesus.
0: Heilige Maria, Mutter Gottes, bitte für uns Sünder, jetzt und in der Stunde unseres Todes. Amen.
1: Gegrüßet seist du, Maria, voller Gnade, der Herr ist mit dir. Du bist gebenedeit unter den Frauen und gebenedeit ist die Frucht deines Leibes, Jesus.
0: Heilige Maria, Mutter Gottes, bitte für uns Sünder, jetzt und in der Stunde unseres Todes. Amen.
1: Gegrüße seist du, Maria, voll der Gnade, der Herr ist mit dir. Du bist gebenedeit unter den Frauen. Und gebenedeit ist die Frucht deines Leibes, Jesus.
0: Heilige Maria, Mutter Gottes, bitte für uns Sünder, jetzt und in der Stunde unseres Todes. Amen.

0: deines Leibes, Jesus.
1: Heilige Maria, Mutter Gottes, bitte für uns Sünder, jetzt und in der Stunde unseres Todes. Amen.
0: Gegrüßet seist du, Maria, voll der Gnade, der Herr ist mit dir. Du bist gebenedeit unter den Frauen, und gebenedeit ist die Frucht deines Leibes, Jesus.
1: Heilige Maria, Mutter Gottes, bitte für uns Sünder, jetzt und in der Stunde unseres Todes. Amen.
0: Gegrüßet seist du, Maria, voll der Gnade, der Herr ist mit dir. Du bist gebenedeit unter den Frauen, und gebenedeit ist die Frucht deines Leibes, Jesus.
1: Heilige Maria, Mutter Gottes, bitte für uns Sünder, jetzt und in der Stunde unseres Todes. Amen.
0: Gegrüßt seist du, Maria, voll der Gnade, der Herr ist mit dir. Du bist gebenedeit unter den Frauen, und gebenedeit ist die Frucht deines Leibes, Jesus.
1: Heilige Maria, Mutter Gottes, bitte für uns Sünder, jetzt und in der Stunde unseres Todes. Amen.
0: Gegrüßt seist du, Maria, voll der Gnade, der Herr ist mit dir. Du bist gebenedeit unter den Frauen, und gebenedeit ist die Frucht deines Leibes, Jesus.
1: Heilige Maria, Mutter Gottes, bitte für uns Sünder, jetzt und in der Stunde unseres Todes. Amen. Ehre sei dem Vater und dem Sohn und dem Heiligen Geist.
0: Wie im Anfang, so auch jetzt und alle Zeit und in Ewigkeit. Amen.
1: Im dritten lichtreichen Geheimnis betrachten wir, wie Jesus das Reich Gottes verkündet hat. Kehrt um und glaubt an das Evangelium. Vater unser im Himmel, geheiligt werde dein Name, dein Reich komme, dein Wille geschehe, wie im Himmel so auf Erden.
0: Unser tägliches Brot gib uns heute, und vergib uns unsere Schuld, wie auch wir vergeben unseren Schuldigen. Und führe uns nicht in Versuchung, sondern erlöse uns von dem Bösen.
1: Gegrüßt seist du, Maria, voller Gnade, der Herr ist mit dir, du bist gebenedeit unter den Frauen. Und gebenedeit ist die Frucht deines Leibes, Jesus, der uns das Reich Gottes verkündet hat.
0: Heilige Maria, Mutter Gottes, bitte für uns Sünder, jetzt und in der Stunde unseres Todes. Amen.
1: Gegrüßt seist du, Maria, voller Gnade, der Herr ist mit dir. Du bist gebenedeit unter den Frauen, und gebenedeit ist die Frucht deines Leibes, Jesus.
0: Heilige Maria, Mutter Gottes, bitte für uns Sünder, jetzt und in der Stunde unseres Todes. Amen.
1: Gegrüßt seist du, Maria, voller Gnade, der Herr ist mit dir. Du bist gebenedeit unter den Frauen, und gebenedeit ist die Frucht deines Leibes, Jesus.
0: Heilige Maria, Mutter Gottes, bitte für uns Sünder, jetzt und in der Stunde unseres Todes. Amen.
1: Gegrüßt seist du, Maria, voller Gnade, der Herr ist mit dir. Du bist gebenedeit unter den Frauen, und gebenedeit ist die Frucht deines Leibes, Jesus.
0: Heilige Maria, Mutter Gottes, bitte für uns Sünder, jetzt und in der Stunde unseres Todes. Amen.
1: Gegrüßt seist du, Maria, voller Gnade, der Herr ist mit dir, du bist gebenedeit unter den Frauen, und gebenedeit ist die Frucht deines Leibes, Jesus.
0: Heilige Maria, Mutter Gottes, bitte für uns Sünder, jetzt und in der Stunde unseres Todes. Amen.
1: Gegrüßt seist du, Maria, voller Gnade, der Herr ist mit dir. Du bist gebenedeit unter den Frauen, und gebenedeit ist die Frucht deines Leibes, Jesus.
0: Heilige Maria, Mutter Gottes, bitte für uns Sünder, jetzt und in der Stunde unseres Todes. Amen.
1: Gegrüßt seist du, Maria, voller Gnade, der Herr ist mit dir. Du bist gebenedeit unter den Frauen, und gebenedeit ist die Frucht deines Leibes, Jesus.
0: Heilige Maria, Mutter Gottes, bitte für uns Sünder, jetzt und in der Stunde unseres Todes. Amen.
1: Gegrüßt seist du, Maria, voller Gnade, der Herr ist mit dir. Du bist gebenedeit unter den Frauen, und gebenedeit ist die Frucht deines Leibes, Jesus.
0: Heilige Maria, Mutter Gottes, bitte für uns Sünder, jetzt und in der Stunde unseres Todes. Amen.
1: Gegrüßt seist du, Maria, voller Gnade, der Herr ist mit dir, du bist gebenedeit unter den Frauen, und gebenedeit ist die Frucht deines Leibes, Jesus.
0: Heilige Maria, Mutter Gottes, bitte für uns Sünder, jetzt und in der Stunde unseres Todes. Amen.
1: Gegrüßt seist du, Maria, voller Gnade, der Herr ist mit dir, du bist gebenedeit unter den Frauen, und gebenedeit ist die Frucht deines Leibes, Jesus.
0: Heilige Maria, Mutter Gottes, bitte für uns Sünder, jetzt und in der Stunde unseres Todes. Amen.
1: Ehre sei dem Vater und dem Sohn und dem Heiligen Geist.
0: Wie im Anfang, so auch jetzt und alle Zeit und in Ewigkeit. Amen.
1: Im vierten lichtreichen Geheimnis betrachten wir, wie Jesus auf dem Berg Tabor verklärt wurde.
0: Vater unser im Himmel, geheiligt werde dein Name, dein Reich komme, dein Wille geschehe, wie im Himmel, so auf Erden.
1: Unser tägliches Brot gib uns heute und vergib uns unsere Schuld, wie auch wir vergeben unseren Schuldigern. Und führe uns nicht in Versuchung, sondern erlöse uns von dem Bösen.
0: Gegrüße also Maria, voller Gnade, der Herr ist mit dir. Du bist gebenedeit unter den Frauen, und gebenedeit ist die Frucht deines Leibes, Jesus, der auf dem Berg verklärt worden ist.
1: Heilige Maria, Mutter Gottes, bitte für uns Sünder, jetzt und in der Stunde unseres Todes. Amen.
0: Gegrüße seist du, Maria, voller Gnade, der Herr ist mit dir. Du bist gebenedeit unter den Frauen, und gebenedeit ist die Frucht deines Leibes, Jesus.
1: Heilige Maria, Mutter Gottes, bitte für uns Sünder, jetzt und in der Stunde unseres Todes. Amen.
0: Gegrüße seist du, Maria, voll der Gnade, der Herr ist mit dir. Du bist gebenedeit unter den Frauen, und gebenedeit ist die Frucht deines Leibes, Jesus.
1: Heilige Maria, Mutter Gottes, bitte für uns Sünder, jetzt und in der Stunde unseres Todes. Amen.
0: Gegrüße seist du, Maria, voll der Gnade, der Herr ist mit dir. Du bist gebenedeit unter den Frauen, und gebenedeit ist die Frucht deines Leibes, Jesus.
1: Heilige Maria, Mutter Gottes, bitte für uns Sünder, jetzt und in der Stunde unseres Todes. Amen.
0: Gegrüße seist du, Maria, voll der Gnade, der Herr ist mit dir. Du bist gebenedeit unter den Frauen, und gebenedeit ist die Frucht deines Leibes, Jesus.
1: Heilige Maria, Mutter Gottes, bitte für uns Sünder, jetzt und in der Stunde unseres Todes. Amen.
0: Gegrüße seist du, Maria, voll der Gnade, der Herr ist mit dir. Du bist gebenedeit unter den Frauen, und gebenedeit ist die Frucht deines Leibes, Jesus.
1: Heilige Maria, Mutter Gottes, bitte für uns Sünder, jetzt und in der Stunde unseres Todes. Amen.
0: Gegrüße seist du, Maria, voll der Gnade, der Herr ist mit dir. Du bist gebenedeit unter den Frauen, und gebenedeit ist die Frucht deines Leibes, Jesus.
1: Heilige Maria, Mutter Gottes, bitte für uns Sünder, jetzt und in der Stunde unseres Todes. Amen.
0: Gegrüße seist du, Maria, voll der Gnade, der Herr ist mit dir. Du bist gebenedeit unter den Frauen, und gebenedeit ist die Frucht deines Leibes, Jesus.
1: Heilige Maria, Mutter Gottes, bitte für uns Sünder, jetzt und in der Stunde unseres Todes. Amen.
0: Gegrüßt seist du, Maria, voll der Gnade, der Herr ist mit dir. Du bist gebenedeit unter den Frauen, und gebenedeit ist die Frucht deines Leibes, Jesus.
1: Heilige Maria, Mutter Gottes, bitte für uns Sünder, jetzt und in der Stunde unseres Todes. Amen.
0: Gegrüßt seist du, Maria, voll der Gnade, der Herr ist mit dir. Du bist gebenedeit unter den Frauen, und gebenedeit ist die Frucht deines Leibes, Jesus.
1: Heilige Maria, Mutter Gottes, bitte für uns Sünder, jetzt und in der Stunde unseres Todes. Amen. Ehre sei dem Vater und dem Sohn und dem Heiligen Geist.
0: Wie im Anfang, so auch jetzt und alle Zeit und in Ewigkeit. Amen.
1: Im fünften lichtreichen Geheimnis betrachten wir, wie Jesus beim letzten Abendmahl die Eucharistie und das Priesteramt eingesetzt hat. Vater unser im Himmel, geheiligt werde dein Name, dein Reich komme, dein Wille geschehe, wie im Himmel so auf Erden.
0: Unser tägliches Brot gib uns heute und vergib uns unsere Schuld, wie auch wir vergeben unseren Schuldigern und führe uns nicht in Versuchung, sondern
1: erlöse
0: uns von
1: dem Bösen. Gegrüßt seist du, Maria, voll der Gnade, der Herr ist mit dir, du bist gebenedeit unter den Frauen. Und gebenedeit ist die Frucht deines Leibes, Jesus. der uns die Eucharistie geschenkt hat.
0: Heilige Maria, Mutter Gottes, bitte für uns Sünder, jetzt und in der Stunde unseres Todes. Amen.
1: Gegrüßt seist du, Maria, voller Gnade, der Herr ist mit dir. Du bist gebenedeit unter den Frauen, und gebenedeit ist die Frucht deines Leibes, Jesus.
0: Heilige Maria, Mutter Gottes, bitte für uns Sünder, jetzt und in der Stunde unseres Todes. Amen.
1: Gegrüßt seist du, Maria, voller Gnade, der Herr ist mit dir. Du bist gebenedeit unter den Frauen, und gebenedeit ist die Frucht deines Leibes, Jesus.
0: Heilige Maria, Mutter Gottes, bitte für uns Sünder, jetzt und in der Stunde unseres Todes. Amen.
1: Gegrüßt seist du, Maria, voller Gnade, der Herr ist mit dir. Du bist gebenedeit unter den Frauen, und gebenedeit ist die Frucht deines Leibes, Jesus.
0: Heilige Maria, Mutter Gottes, bitte für uns Sünder, jetzt und in der Stunde unseres Todes. Amen.
1: Gegrüßt seist du, Maria, voller Gnade, der Herr ist mit dir. Du bist gebenedeit unter den Frauen, und gebenedeit ist die Frucht deines Leibes, Jesus.
0: Heilige Maria, Mutter Gottes, bitte für uns Sünder, jetzt und in der Stunde unseres Todes. Amen.
1: Gegrüßt seist du, Maria, voller Gnade, der Herr ist mit dir. Du bist gebenedeit unter den Frauen, und gebenedeit ist die Frucht deines Leibes, Jesus.
0: Heilige Maria, Mutter Gottes, bitte für uns Sünder, jetzt und in der Stunde unseres Todes. Amen.
1: Gegrüßt seist du, Maria, voller Gnade, der Herr ist mit dir. Du bist gebenedeit unter den Frauen, und gebenedeit ist die Frucht deines Leibes, Jesus.
0: Heilige Maria, Mutter Gottes, bitte für uns Sünder, jetzt und in der Stunde unseres Todes. Amen.
1: Gegrüßt seist du, Maria, voller Gnade, der Herr ist mit dir. Du bist gebenedeit unter den Frauen, und gebenedeit ist die Frucht deines Leibes, Jesus.
0: Heilige Maria, Mutter Gottes, bitte für uns Sünder, jetzt und in der Stunde unseres Todes. Amen.
1: Gegrüßt seist du, Maria, voller Gnade, der Herr ist mit dir. Du bist gebenedeit unter den Frauen, und gebenedeit ist die Frucht deines Leibes, Jesus.
0: Heilige Maria, Mutter Gottes, bitte für uns Sünder, jetzt und in der Stunde unseres Todes. Amen.
1: Herr, sei dem Vater, und dem Sohn, und dem Heiligen Geist.
0: Wie im Anfang, so auch jetzt und alle Zeit und in Ewigkeit. Amen.
1: Gegrüßet seist du, Königin,
0: Mutter
1: der Barmherzigkeit,
0: unsere Ehre, unsere Wonne, unsere Hoffnung sei gegrüßt. Zu dir rufen wir, verbannte Kinder Evas. Zu dir seufzen wir Trauer und weinen in diesem Tal und Tränen. Wohlan, unsere Fürsprecherin, wende deine barmherzige Augen zu und mach diese Wehrseite in Jesus, die gebenedeite Frucht deines Leibes, o gütige, o milde, o süße Jungfrau Maria.
1: Wir beten nach Meinung des Heiligen Vaters und für den Heiligen Vater. Vater unser im Himmel, geheiligt werde dein Name, dein Reich komme, dein Wille geschehe, im Himmel so auf Erden.
0: Unser tägliches Brot gib uns heute und vergib uns unsere Schuld, wie auch wir vergeben unseren Schuldigern. Und führe uns nicht in Versuchung, sondern erlöse uns von dem Bösen.
1: Gegrüßt seist du, Maria, voller Gnade, der Herr ist mit dir, du bist gebenedeit unter den Frauen. Und gebenedeit ist die Frucht deines Leibes, Jesus.
0: Heilige Maria, Mutter Gottes, bitte für uns Sünder, jetzt und in der Stunde unseres Todes. Amen.
1: Ehre sei dem Vater und dem Sohn und dem Heiligen Geist.
0: Wie im Anfang, so auch jetzt und alle Zeit und in Ewigkeit. Amen.
1: Gebet für Papst Leo XIV. Allmächtiger Gott, du leitest deine Kirche durch den Heiligen Geist und schenkst ihr in jeder Zeit Hirten nach deinem Herzen. Segne Papst Leo mit Weisheit, Stärke und Demut, damit er dein Volk in Liebe führt, die Einheit der Kirche fördert und in Treue deine frohe Botschaft verbreitet. Steh ihm bei mit deinem Geist, damit er ein glaubenswürdiges Zeichen deiner Gegenwart in der Welt sei und die Hoffnung der Menschen stärke. Maria, Mutter der Kirche, begleite unseren Papst mit deinem mütterlichen Schutz. Dafür danken wir. Heiliger Petrus, bitte für ihn. Wir beten für die armen Seelen Wegfeuer. Gegrüßet seist du,
2: Maria, voller Gnade, der Herr ist mit dir. Du bist gebenedeit unter den Frauen und gebenedeit ist die Frucht deines Leibes, Jesus. Heilige Maria, Mutter Gottes, bitte für uns Sünder, jetzt und in der Stunde unseres Todes. Amen.
1: Wir beten für den Frieden in der Welt. Herr Jesus Christus, Sohn des Vaters, sende jetzt deinen Geist über die Erde.
2: Lass den Heiligen Geist wohnen in den Herzen aller Völker, damit sie sich bewahrt bleiben mögen vor Verfahren, Unheil und Krieg. Wähle die Frau aller Völker, selige Jungfrau Maria, unsere Fürsprecherin sein. Amen.
1: Regina Celi, heute Himmelskönigin, Halleluja.
2: Wenn du zu tragen würdig warst, Halleluja.
1: Er ist auferstanden, wie er gesagt hat, Halleluja.
2: Bitt Gott für uns, Halleluja.
1: Freudig und frohlockend, Jungfrau Maria, Halleluja.
2: Denn der Herr ist wahrhaft auferstanden, Halleluja.
1: Lasset uns beten, allmächtiger Gott, durch die Auferstehung deines Sohnes, unseres Herrn Jesus Christus, hast du die Welt mit Jubel erfüllt. Lass uns durch seine jungfräuliche Mutter Maria zur unvergänglichen Osterfreude gelangen. Darum bitten wir durch Christus, unseren Herrn.
2: Amen.
1: Wir beten auch für unsere eigenen Anliegen und bitten die Gottesmutter um ihren Schutz. Unter deinem Schutz und Schirm
2: bitten wir, heilige Gottesmutter, verschmähe nicht unser Gebet in unseren Leben, sondern erwecke uns jederzeit aus allen Gefahren. O du wohlheilige und gebenedeite Jungfrau, unsere Frau, unsere Mutterin, unsere Fürsprecherin, versehe uns mit deinem Sohne, empfiehl uns deinem Sohne, stelle uns vor deinem Sohne.
1: Wir bitten auch für alle Kranken, Leidenden und Menschen in Not. Vater unser im Himmel, geheiligt werde dein Name,
2: dein Reich komme, dein Wille geschehe, wie im Himmel so auf Erden. Unser tägliches Brot gib uns heute und vergib uns unsere Schuld, wie auch wir vergeben unseren Schuldigern. Und führe uns nicht in Versuchung, sondern erlöse uns von dem Bösen.
1: Gegrüßet
2: seist du, Maria, voller Gnade, der Herr ist mit dir. Du bist gebenedeit unter den Frauen und gebenedeit ist die Frucht deines Leibes, Jesus. Heilige Maria, Mutter Gottes, bitte für uns Sünder, jetzt und in der Stunde unseres Todes. Amen.
1: Ehre sei dem Vater und dem Sohn und dem Heiligen Geist.
2: Wie im Anfang, so auch jetzt und alle Zeit und in Ewigkeit. Amen.
1: Herr, erbarme dich.
2: Herr, erbarme dich.
1: Christus, erbarme dich.
2: Christus, erbarme dich.
1: Herr, erbarme dich.
2: Herr, erbarme dich.
1: Christus, höre uns.
2: Christus, erhöre uns.
1: Gott, Vater im Himmel.
2: Erbarme dich unser.
1: Gott, Sohn, Erlöser der Welt.
2: Erbarme dich unser.
1: Heiliger Geist.
2: Erbarme dich uns,
1: heilige dreifaltiger Gott.
2: Erbarme dich uns,
1: heilige Maria.
2: Bitte für uns,
1: heilige Mutter Gottes.
2: Bitte für uns,
1: heilige Jungfrau.
2: Bitte für uns,
1: Mutter Christi.
2: Bitte für uns,
1: Mutter der Barmherzigkeit.
2: Bitte für uns,
1: Mutter der göttlichen Gnade.
2: Bitte für uns,
1: Mutter du Reine.
2: Bitte für uns,
1: Mutter du Keusche.
2: Bitte für uns,
1: Mutter du ohne Makel.
2: Bitte für uns,
1: Mutter, du Vielgeliebte.
2: Bitte für uns,
1: Mutter, so wunderbar.
2: Bitte für uns,
1: Mutter des guten Rates.
2: Bitte für uns,
1: Mutter der schönen Liebe.
2: Bitte für uns,
1: Mutter des Schöpfers.
2: Bitte für uns,
1: Mutter des Erlösers.
2: Bitte für uns,
1: Mutter der Kirche.
2: Bitte für uns,
1: die kluge Jungfrau.
2: Bitte für uns,
1: Vater der Völkern gepriesen.
2: Bitte für uns,
1: Jungfrau, mächtig zu helfen.
2: Bitte für uns,
1: Jungfrau voller Ursula, bitte.
0: Bitte für uns.
1: Frau, du magst des Herrn.
0: Bitte für uns.
1: Du Spiegel der Gerechtigkeit.
0: Bitte für uns.
1: Du Sitz der Weisheit.
0: Bitte für uns.
1: Ursache unserer Freude.
0: Bitte für uns.
1: Du Kelch des Geistes.
0: Bitte für uns.
1: Du kostbarer Kelch.
0: Bitte für uns.
1: Du Kelch der Hingabe.
0: Bitte für uns.
1: Geheimnisvolle Rose.
0: Bitte für uns.
1: Der starke Turm Davids.
0: Bitte für uns.
1: Elfenbeinerner Turm.
0: Bitte für uns.
1: Du goldenes Haus.
0: Bitte für uns.
1: Du goldbundes Klage Gottes.
0: Bitte für uns.
1: Du Pforte des Himmels.
0: Bitte für uns.
1: Du Morgenstern.
0: Bitte für uns.
1: Du Heil der Kranken.
0: Bitte für uns.
1: Du Fluch der Sünder.
0: Bitte für uns.
1: Du Trost der Bedrückten.
0: Bitte für uns.
1: Du Hilfe der Christen.
0: Bitte für uns.
1: Lamm Gottes, du nimmst hinweg die Sünde der Welt.
0: Herr, verschone uns.
1: Lamm Gottes, du nimmst hinweg die Sünde der Welt.
0: Herr, erhöre uns.
1: Lamm Gottes, du nimmst hinweg die Sünde der Welt.
0: Herr, erbarme dich.
1: Lasset uns beten, bitte, du Gott, du hast allen Menschen Maria zur Mutter gegeben. Höre auf ihre Fürsprache. Nimm von uns die Trauer dieser Zeit, der einst, aber gib uns die ewige Freude. Durch Christus, unserem Herrn.
0: Amen.
1: Im Namen des Vaters.

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0: Herzlich willkommen zur Sendung. Wir haben wieder Interessantes und Kurzweiliges für Sie vorbereitet. Leisten Sie uns Gesellschaft.

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1: So, unser erster Gast heute Abend ist Petra Theiner. Sie ist die Gründerin und Vorsitzende des Vereins Hoffnung auf einen besseren Morgen. Und sie ist seit 23 Jahren unermüdlich in Indien unterwegs, um den Ärmsten der Armen in den Slums von Kalkutta Hilfe zukommen zu lassen. Die Inbetriebnahme der Leprastation Garbheda war eines der Ziele für dieses Jahr. Das Projekt konnte erfolgreich weitergeführt werden. Was der Verein außerdem noch für die nächste Zeit plant, erklärt Petra Theiner im folgenden Beitrag.
2: Wir haben am 1. März ein neues Projekt gestartet, wo wir Helfer haben, die verteilen ca. bis zu 180 Essen, Mahlzeiten pro Tag, wirklich an die Ärmsten der Armen. Das heißt, wir geben die Bettler etwas zu essen, das sind teils körperlich eingeschränkte, wirklich also schwer beeinträchtigte Personen, die auf Bahnhöfen überall immer ihr Dasein fristen und überhaupt keine Möglichkeit haben, irgendwie eine Hilfe in Anspruch zu nehmen. Und ich habe gesagt, es kann ja nicht sein, dass ein Mensch nicht mehr weiß, ob er morgen noch überlebt. Also wir müssen versuchen, auch für diese Menschen ein soziales Netzwerk aufzubauen. Und da ist ein Team, ein freiwilliges Team unterwegs. Sie kriegen schon ein kleines Trinkgeld. Und da haben wir 5 Helfer, die bereiten diese Mahlzeiten zu. Es geht ja allem um Reis, um Dal, um das Grundnahrungsmittel in Indien. Und mit, da fahren sie mit so einem Wagen, so ein offener Dreiradler ist das, zu den verschiedenen Stellen und verteilen das nach. Und das ist ein Riesenerfolg, wenn ein Mensch weiß, aha, das Wagen kommt und sie kriegen mit der Hilfe von Südtirol einmal am Tag, vielleicht ist es auch für 3-4 Tage, aber wenigstens selben etwas zu essen. Wir haben unser Center, wo wir Jugendliche ausbilden. Das ist auch ein Riesenerfolg dank Südtirol. Wir haben da dieses Computercenter mit 150 Schülern, wo wir versuchen, den Kindern, den Jugendlichen auch ein bisschen Computerkenntnisse beizubringen. Wir haben 1200 Schüler in 18 verschiedenen Nachhilfezentren in Dopasol, in Kalkutta, in verschiedenen Slums. In den Slums sind es meistens die Kinder von den Müllsammlern. Voriges Jahr im März ist ja eine riesen Gasexplosion gewesen in Bagar auf der größten Müllhalde in Kalkutta. Und da haben 100 Familien alles verloren. Es ist mir nicht gelungen, möchte an der Stelle auch sagen, dass wir haben kennt für diese Leute nur einmal kleine bedürftige Hütten zu bauen, weil uns die Regierung dafür keine Genehmigung gegeben hat, weil das Regierungsgrund ist und da möchte die Regierung nicht, dass diese Menschen sesshaft seien. Wir müssen das Projekt weiter verlagern. Außerhalb von Kalkutta müssen wir schauen, dass wir für diese Menschen Notunterkünfte bauen können, wo diese Familien mit ihren Kindern dann, ein neues Zuhause haben. Wir haben von Jänner bis März haben wir an 30 Familien eine Kuh geschenkt mit Hilfe von Südtirol. Das heißt, wenn die Kuh ein Kalb hat, dann gibt es ja Milch. Und die Milch können die Familien dann verkaufen und haben damit wieder eine kleine Einkommensquelle. Also wichtig ist mir allem, dass die Menschen vor Ort unterstützt werden und die Menschen müssen selber ihren Beitrag leisten. Das heißt, also wenn etwas gebaut wird, wie zum Beispiel in der Leprakolonie, wenn wir andere kleine Hütten bauen, wenn wir haben ein neues Slumgebiet dazu genommen, wo wir Unterkünfte schaffen, dann müssen das die Bevölkerung selber vor Ort mittragen. Das ist eigentlich die wichtigste Botschaft, weil die haben so viel Zeit und sie müssen selber ihren Beitrag leisten. Und dem Verein ist es wichtig, die Menschen vor Ort zu unterstützen, damit sie im eigenen Land bleiben können. Wir müssen schauen, dass die Kinder in die Schule gehen dürfen. Wir müssen eine medizinische Versorgung machen. Wir müssen einfach schauen, dass sie im Land bleiben. Sie wollen auch im Land bleiben und wir müssen sie da unterstützen.
1: Sagt Petra Theiner. Das ganze Interview mit der Gründerin, Vorsitzenden und treibenden Kraft des Vereins Hoffnung auf einen besseren Morgen hören Sie morgen am Freitag, also am 8. Mai ab 18 Uhr und dann in der Wiederholung übermorgen am Samstag, dem 9. Mai ab 10 Uhr hier auf Radio Grüne Welle.

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1: Um ein an sich großes Thema geht es jetzt hier auf Radio Grüne Welle. Es geht um den Frieden. Und Frieden beginnt im Kleinen, in Familien, Nachbarschaften und Gemeinden. Zuhören, respektvolle Sprache und der Einsatz für Ausgegrenzte seien konkrete Schritte hin zu einer friedlicheren Gesellschaft. Das sagt Cesare Zucconi. Er ist der Vizepräsident der katholischen Laienbewegung Sant'Egidio. Zucconi war und ist an internationalen Friedensprozessen beteiligt. Über die Kraft des Gebets für den Frieden sagt er:
2: Für Sant'Egidio ist das Gebet das erste Werk unserer Gemeinschaft. Wir kommen jeden Abend zusammen zu einem gemeinsamen Gebet mit offenen Türen in Santa Maria in Trastevere in Rom, jeden Abend. Aber an jedem Ort, wo es Sant'Egidio gibt, gibt es dieses gemeinsame Gebet mit offenen Türen, wo das Wort Gottes in den Mittelpunkt steht. So, das ist dieses Gebet, das die ersten Schritte der Gemeinschaft schon gelenkt hat, wo ich sagte, die Bibel in den Mittelpunkt, weil eben, wie es im Psalm 119 steht, ist das Wort Gottes Licht für unsere Pfade. Also wir finden das Licht, um in unseren Zeiten zu gehen im Wort Gottes. Und hier auch die Hoffnung, den Mut, die Kraft der Veränderung, die durch dieses Wort kommt im persönlichen Leben. Denn eine neue Welt kann nur aufgebaut werden von neuen Menschen, von Menschen, die anfangen, anders zu leben, sich anders zu verhalten, mit Verantwortung zu leben gegenüber den anderen, mit einem Blick des Mitgefühls auf den anderen zu schauen, die inklusiv sind, die Veränderung kann nur von der Basis anfangen. Und da sind wir alle gefragt. Und im Gebet haben wir diese Kraft der Veränderung. Dass es aber Millionen, Milliarden von Männern und Frauen gibt, die Gutes tun, die den Frieden wollen, die den Frieden suchen, die sich nach dem Frieden sehen. Und das ist eine Tatsache. Es gibt viele Menschen, es gibt einen großen Durst nach Frieden. Wir sehen das, ich meine, als Gemeinschaft von Sant'Egidio, unsere Gemeinschaften leben in vielen Situationen, wo der Krieg herrscht. Ich denke zum Beispiel an unsere Gemeinschaften in der Ukraine. Wir leben in der Ukraine als Sant'Egidio seit 1991, seitdem es überhaupt die Ukraine gibt als Staat, als unabhängiger Staat. Und unsere Gemeinschaften, unsere Leute, Ukrainer, die natürlich auch Opfer des Krieges sind und die auch Binnenflüchtlinge sind und so weiter, sie haben in der Solidarität für die anderen die Antwort auf den Krieg gefunden, den Widerstand zum Krieg gefunden. Und sie haben vieles aufgebaut, natürlich unterstützt von unseren Gemeinschaften in den westlichen Ländern, um den Menschen vor Ort zu helfen mit Medikamenten, Nahrungsmitteln, mit viel Hilfe jedweder Art. Und das hat zum Beispiel auch das verursacht, was auch eine Überraschung war, dass viele Ukrainer, Opfer dieser Situation, gesagt haben, ihr seid Ukrainer, ihr helft uns, wir möchten auch was tun, wir möchten auch helfen. Und diese Hilfe ist eben eine Form des Widerstandes zum Krieg und zu sagen, ich baue an einer besseren Zukunft. Ich fange jetzt an. Die Solidarität bedeutet eine bessere Zukunft auch für das eigene Land zu ermöglichen, nicht?
1: Das war Cesare Zucconi. Er ist der Vizepräsident der katholischen Laienbewegung Sant'Egidio. Die Gemeinschaft engagiert sich seit Jahrzehnten weltweit in Friedensprozessen und in sozialen Initiativen. Internationale Bekanntheit erlangte sie 1992 durch ihre erfolgreiche Vermittlung im Mosambik-Konflikt. Das gesamte Interview, das Martin Lercher aufgezeichnet hat, das gibt's zum Nachhören als Podcast im Internet, und zwar unter Martin Sondertag. Ja, und damit sind wir auch fast schon am Ende des ersten Teils von Radio Grüne Welle am Abend, heute am Donnerstag, angelangt. Die Zeit reicht noch für etwas Musik und dann schalten wir in die Redaktion des Südtirol-Journals zu den neuesten Nachrichten. Ich möchte Sie jetzt schon zum zweiten Teil der heutigen Abendsendung einladen. Wir starten gleich im Anschluss an die Nachrichten und ein großes Thema ist heute die Rubrik Schauplatz Caritas. Da geht es um das Thema Wohnen. Das, einiges mehr und viel Musik erwarten Sie im zweiten Teil der heutigen Abendsendung. Bis gleich.

0: 10 vor 6.
1: In Zukunft gibt es das Zeugnis nur mehr am Ende des Schuljahres. Die Rittner Trambahn bekommt neue barrierefreie Züge. Das Wetter wird morgen sonniger und wärmer. Ich bin Sabrina Fleischmann. Guten Abend.
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1: Ein Bildungsgesetz bringt Neuerungen für die Schulen in Südtirol. Das Zwischenzeugnis nach dem ersten Semester wird abgeschafft. Es gibt nur noch das Zeugnis am Ende des Schuljahres. Das wird weniger Druck und Vorteile für Lehrpersonen und Schüler bringen, sagt Bildungslandesrat Philipp Achammer. Die Eltern können sich während des Schuljahres über das digitale Register und bei Sprechstunden über die Noten ihrer Kinder informieren. Außerdem soll mit einem Meisterbrief im Handwerk ein Studium an der Universität Bozen möglich werden. Das Gesetz muss noch vom Landtag genehmigt werden. Ein Jahr sind die Gemeindewahlen in Südtirol jetzt hier und es gibt eine neue, umfangreiche Analyse. Im neuen Jahrbuch der Südtiroler Gesellschaft für Politikwissenschaft werden einige negative Entwicklungen hervorgehoben. Nicht nur die sinkende Wahlbeteiligung sei ein Problem, sagt Herausgeber Günter Balawa.
2: Der Wettbewerb wird geringer. Wir haben also weniger Listen, die sich also zur Wahl stellen. Wir haben beispielsweise 36 Gemeinden gehabt, wo wir nur einen Kandidaten Bürgermeister, Bürgermeisterin gehabt haben und 16 Gemeinden, wo es nur eine Liste gab. In Trentino gab es 54% der Gemeinden, wo es nur eine einzige Liste gab. 3 Gemeinden hatten überhaupt keine Listen oder zu wenig Kandidaten. Die werden momentan also kommissarisch verwaltet.
1: Im politischen Jahrbuch geht es außerdem um die Autonomiereform und die Sozialpolitik in Südtirol. Das Rittner Bahndl kann bald mehr Fahrgäste transportieren. Das Land hat 8 Tramwaggons gekauft. Sie kommen aus Heidelberg in Deutschland und werden dort nicht mehr gebraucht. Jetzt kommen sie am Ritten zum Einsatz. Sie bieten Platz für 220 Fahrgäste. Und die neuen Züge sind auch barrierefrei. Damit wird das Ein- und Aussteigen leichter für Rollstuhlfahrer oder für Eltern mit Kinderwagen. Die Festivalsaison in Südtirol steht in den Startlöchern. Das umfangreiche Programm wurde heute vorgestellt. Dieses Jahr finden rund 45 Festivals statt und es werden mehr als 50.000 Besucher erwartet. Das bedeutet auch viel Verantwortung für die Organisatoren, vor allem was das Thema Sicherheit betrifft. Deshalb gibt es bei einzelnen Veranstaltungen eigene Teams, die sich um das Wohlbefinden der Feiernden kümmern. Dabei kann man sich an geschultes Personal wenden, wenn man sich nicht wohlfühlt, zu viel getrunken hat oder belästigt wurde. Ziel ist es, sorglos zu feiern, sagt Evelyn Malknecht vom Forum Prävention.
3: Eigentlich geht es um Sell, dass man Festivals, Veranstaltungen genießen kann, dass man feiern kann, ohne Angst zu haben, ohne Sorge zu haben, dass man übergriffig oder diskriminierend behandelt wird und dass man einfach eine gute Zeit zusammen haben kann.
1: Außerdem bieten bestimmte Festivals Ruheräume an, wo man sich gratis Wasser und Obst nehmen und eine Pause von der lauten Musik machen kann. US-Außenminister Marco Rubio ist heute im Vatikan von Papst Leo empfangen worden. Mit seinem Besuch will Rubio die Wogen glätten, die US-Präsident Trump mit seiner Kritik am Papst ausgelöst hatte. Aus dem Vatikan heißt es, bei dem Gespräch sei die Notwendigkeit betont worden, unermüdlich für den Frieden zu arbeiten. Stellenweise brauchen wir noch den Regenschirm. Die Aussichten für morgen gibt's gleich.
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3: Im Großteil des Landes ist es recht sonnig, aber stellenweise bringen die Wolken noch Regenschauer mit. Morgen wird's dann stabiler, sonniger und wärmer mit Höchstwerten von 20 bis 25 Grad. Aktuell hat es in Salurn 21 Grad, in Schlanders sind es 18. Mühlen in Taufers meldet 15, Sarntein 13 und in Rednaun werden 12 Grad gemessen.
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5: Schönen Abend wünscht Daniel Hofer aus der Landesverkehrsmeldezentrale. Rechnen Sie in den Stadtzentren und auf den Stadtausfahrten mit Verzögerungen und Wartezeiten im Feierabendverkehr. Auf der Schnellstraße Meran-Bozen in Fahrtrichtung Meran ist im Bereich der Ausfahrt Meran-Untermais wegen Arbeit nur eine Fahrspur befahrbar. Es kommt zu Verzögerungen und Wartezeiten. Auf der Bustertaler Staatsstraße auf der Rickertalbrücke Einbahnregelung wegen Sicherungsmaßnahmen. Auch hier kommt es zu Wartezeiten und Verzögerungen. Auf der Schnellstraße Meran-Bozen ist in Fahrtrichtung Bozen ab der Ausfahrt Eppan in der Nacht die Mebo von 21 bis 6 Uhr wegen Arbeiten gesperrt. Obligatorische Ausfahrt in Eppan. Gute und sichere Fahrt.
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wohnen und es geht auch um Priester und ob diese an ihrem Urlaubsort auch die Messe lesen. Das sind einige der Themen und alles wird umrahmt von viel Musik. Wir wünschen gute Unterhaltung.

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1: Herzlich willkommen bei Schauplatz Caritas. Um das Thema Wohnen geht es in der heutigen Sendung. Wohnungslosigkeit ist mehr als das Fehlen eines Daches über dem Kopf. Mit dem Projekt Gemeinschaftsplätze wollen die Caritas und Eurac Research neue Wege gehen, um Menschen in prekären Wohnverhältnissen langfristig zu stabilen Lebenssituationen zu verhelfen. Wie das gelingen soll, darüber spricht Renata Plattner nun mit Danilo Tucconi, dem Koordinator des Projektes.
2: Danilo, es gibt ein neues Projekt, das heißt Gemeinschaftsplätze. Der Titel allein betont schon die Gemeinschaft. Was unterscheidet dieses Projekt von klassischen Wohnhilfeangeboten?
3: Ja, wir gehen davon aus, dass es nicht nur notwendig ist, einen Wohnraum zur Verfügung zu stellen oder Wohnraum zu haben, eine Wohnung zu haben, sondern dass es wichtig ist, auch gewisse Vorurteile abzubauen gegenüber obdachlosen Personen oder auch Migranten und dass hauptsächlich eine Inklusion, eine Integration auch von anderen, also auch von Südtirolern, die eine Fragilität aufweisen, nur funktionieren kann, wenn sie auch in einer Gemeinschaft wieder aufgenommen wurden. Und deswegen werden wir nicht nur innerhalb unserer vier Mauern und vier Wänden arbeiten, sondern unsere Klienten und Klientinnen begleiten, damit sie auch in der Gemeinschaft wieder sichtbar werden und aktiv werden.

0: Warum reicht es aus deiner Sicht nicht aus, Menschen ohne festen Wohnsitz einfach eine Unterkunft anzubieten?
1: Weil eben nicht nur, wenn wir an unsere Wohnungen denken und so weiter, wir haben ja verschiedene Dimensionen beim Wohnen. Da geht es nicht nur um Sicherheit, da geht es auch um einen Platz, wo wir unsere Leben, Privatleben, unsere Privatsphäre, unser Familienleben, unsere Intimität leben. Also da in diesem geschützten Raum, von dem aus geht man weiter oder kann man dann weitergehen, und das ist dann eigentlich für uns der Ausgangspunkt, einmal die Wohnmöglichkeit zu sichern, sie vorzubereiten zum autonomen Wohnen und dann begleiten auch in eine volle soziale Inklusion.
0: Bei diesem Projekt arbeiten sehr unterschiedliche Caritas-Dienste zusammen. Das geht von der wohnungslosen Hilfe über Haftentlassene bis hin zur Flüchtlingsberatung. Welche Vorteile bringt dieser bereichsübergreifende Ansatz?
1: Ja, sagen wir, das ist der innovative Teil dieses Projektes im Sinne, diese Dienste arbeiten ja mehr oder weniger zusammen, also DOS für Häftlinge, Ex-Häftlinge, die Flüchtlingsberatung und Domus als Wohnbegleitung und auch Angebot an Wohnungen. Diese arbeiten zusammen, aber wir werden versuchen, die verschiedenen Situationen, die verschiedenen Menschen, die verschiedenen Dienste auch in ihrer Multiproblematik zusammen zu sehen und auch mit ihnen Projekte zu starten, die dann auf verschiedene Ebenen sich entwickeln können, wo jeder Dienst seine Kompetenzen auf den Tisch legt und daran arbeitet mit den anderen Diensten und hauptsächlich mit unseren Klientinnen, um dann effektiv das gesamte Bild und die Bedürfnisse der Person gesamtheitlich anzunehmen und mit ihnen auch weiterzuentwickeln.
0: Zentrales Ziel ist es ja, die Menschen zu befähigen, Wohnraum nicht nur zu erhalten, sondern diesen Wohnraum auch langfristig zu halten. Was bedeutet das konkret im Alltag der Teilnehmenden?
1: Also in verschiedenen Diensten bieten wir ja eben außer die Aufnahme und ein Zimmer oder eine Wohnung auch wohnbegleitende Interventionen. Also es ist sehr wichtig für uns, dass unsere Einrichtungen die Menschen auf ein autonomes Wohnen wieder vorbereiten. Das heißt, viele wissen ja auch nicht, dass am Ende des Jahres die Kondominiumsspesen zu zahlen sind zum Beispiel, wie man eine korrekte Mülltrennung macht, wie wichtig es ist, eben auch die Zimmer zu lüften regelmäßig, also ein Wohntraining. Wir haben da verschiedene Module entwickelt, ein Weiterbildung, sagen wir so, für unsere Klienten. Das sind 5 Module, verschiedene, eben die davon ausgehen, wie man eine Wohnung sucht, wie man Verträge lesen kann, welche Zusatzspesen kommen hinzu, die Mülltrennung und so weiter, damit sie auch vorbereitet sind. Und ich muss sagen, dann haben wir das umgekehrte Problem oft. Wir haben sehr gut vorbereitete Klienten, aber ihnen fehlt dann die Wohnung.
0: Von wie vielen Menschen sprechen wir hier, die im Idealfall in 2 Jahren eine eigene Wohnung haben werden?
1: Ja, also wir, die Zahlen, wir müssen und wir wollen mindestens 100 Personen erreichen und spezifisch auch darunter 30 Frauen. Das bedeutet leider nicht, dass wir diesen 100 Personen allen in 2 Jahren eine Wohnung zur Verfügung setzen können. Wir haben zwar Wohnmöglichkeiten und die werden wir sicher ausnutzen. Und wir werden ihnen auch eine Hilfe geben, Wohnungen zu suchen und sie, wie gesagt, auch dementsprechend vorzubereiten. Das ist das große Ziel. Ob alle dann 100 eine Wohnung finden werden, glaube ich leider kaum, aber wir werden sicher alles daran machen und wir werden daran arbeiten, dass wir so weit wie möglich mit ihnen auch diesen Weg gehen können.
2: Sagt Danilo Tucconi. Er ist der Leiter des Bereiches Wohnen der Caritas und betreut das aktuelle Projekt Gemeinschaftsplätze. Jetzt gibt's etwas Musik und anschließend erfahren wir, wie viele Personen an diesem Projekt teilnehmen und welche Rolle die ehrenamtlichen Helferinnen und Helfer spielen.

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1: Hier sind wir wieder, liebe Hörerinnen und Hörer, mit unserem Studiogast Danilo Tucconi. Danilo, wir haben von 100 Menschen gesprochen, die im Idealfall in 2 Jahren eine eigene Wohnung haben werden. Wie werden Sie konkret in das Projekt einbezogen und wie viel Mitbestimmung haben Sie dabei?
2: Das ist auch ein sehr wichtiger Punkt, weil man oft vergisst auch die Meinungen und oder die Sichtweisen unserer so Klienten selber oder Klientinnen auch zu berücksichtigen. Deswegen werden wir mit ihnen auch ganz am Anfang eine Art von Vertrag herausarbeiten, der auch festlegt, was Sie sehen, was Sie wünschen, wo Ihre Bedürfnisse definiert werden. Und nebenbei werden wir auch, sind auch vorgesehen, dort, wo es möglich ist, werden wir regelmäßige Haustreffen haben, also in Bozen, in Brixen, in Kaltern hauptsächlich, wo wir eben diese Wohneinrichtungen haben und Wohnungen. Das heißt, wir werden mit Ihnen auch während dieser Zeit auch regelmäßig Stand der Dinge überprüfen, auch Ihre neuen Bedürfnisse oder Ideen. Idee ist auch, mit Ihnen so eine Art Zeitung zu machen oder etwas auch, wo Ihre Sprache gehört werden kann, was auch oft nicht berücksichtigt wird. Also es ist da einer der Pfeiler auch des Projektes, auch die Personen direkt mit einzubinden, nicht nur als Personen, die einen Dienst entgegennehmen.
1: In dieses Projekt werden auch Ehrenamtliche mit einbezogen. Wie wichtig ist dieses freiwillige Engagement für stabile Wohnverhältnisse?
2: Absolut wichtig, also das ist für uns ganz wichtig, auch dass wir Personen finden, die zum Beispiel unsere Bewohner, Bewohnerinnen begleiten, die ein Stück Zeit zur Verfügung stellen können. Oft geht es auch nur darum, spazieren zu gehen oder mit diesen Personen zu sprechen, oder es kann auch sein, wie wir schon haben, auch dass Personen unsere Klientinnen für die Führerscheinprüfung helfen, sich vorzubereiten, oder Bürogänge zu machen, also die bürokratische Seite zu unterstützen. Das kann dann ganz gezielt auch ausgemacht werden, dass gewisse Personen eine Zeit lang mit uns diese Personen betreuen. Und das finde ich ganz wichtig, eben wie gesagt, dieser Beitrag der Freiwilligen oder der Mitbürgerinnen, die diese Personen begleiten könnten, weil eben somit nicht nur der Bezug zu den Profis, sagen wir so, zu den Betreuern und Erziehern da ist, sondern auch Menschen, dass sie wahrnehmen können, dass auch Menschen, andere Menschen für sie Interesse haben und sie begleiten und helfen können.
1: Das Projekt wird begleitet von dem Forschungsinstitut Eurac Research. Was erhofft man sich davon?
2: Ich glaube, 2 Sachen. Erstens wird Eurac die ganze Monitoring-Arbeit übernehmen über unser Projekt. Also wir haben und wir werden regelmäßige Treffen haben. Und sie werden uns begleiten und betreuen in dieser Hinsicht. Also auch kritische Punkte zu entdecken, Probleme zu sehen und eben zu sehen, wie wir auch entsprechend dem Projekt arbeiten oder nicht, ob es da Lücken gibt. Also eine sehr wichtige Rolle. Und der zweite Aspekt ist sicher auch, dass am Ende dieser 2 Jahre auch wir eine Reihe von Best Practice auch entwickeln möchten, die dann für die Zukunft auch gelten könnten. Also ein Monitoring, aber auch Zukunftsvisionen, wie es funktionieren kann. Und sie werden uns auch Tipps geben oder auch Instrumente, um besser zu arbeiten und diese Best Practice zu entwickeln.
1: Wenn dieses Projekt dann in 2 Jahren fertig ist, was wünscht man sich dann? Welche langfristigen Veränderungen soll diese Projekterfahrung bringen?
2: Ja, wir werden versuchen, gewisse Modelle zur Verfügung zu stellen. Wir werden sehen, ob wir sie auch weiterleiten können. Natürlich ist das Problem des Wohnens, wird sicher nicht von unserem Projekt gelöst, aber es kann dann sicherlich Ansätze geben. Wir werden versuchen, dieses Thema immer wieder auch an die Medien zu stellen und auch mit den anderen Organisationen zusammenarbeiten, die natürlich auch im Bereich Wohnungsnot tätig sind. Natürlich sind solche Probleme, die ja nicht von heute auf gestern entstanden sind, auch nur dann lösbar, wenn auch von einer politischen Seite ein Wille da ist, eine Vision ist, eine Strategie da ist und nicht nur auf kurzfristige oder krisenhafte Lösungen zugreift. Also ich erhoffe mir, dass wir da Gedanken weiterleiten können und Informationen und auch Modelle vielleicht, die verwendbar sind, sein können für die Zukunft.
1: Vielen Dank, Danilo, für das Gespräch. Bei Ihnen, liebe Hörerinnen und Hörer, bedanke ich mich für Ihre Aufmerksamkeit. Wir hören uns wieder in 2 Wochen bei Schauplatz Caritas. Bis dahin wünsche ich Ihnen eine schöne Zeit.
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1: Wir schreiben heute ja den 7. Mai und bald beginnt die große Reisezeit. Auch unsere Priester fahren im Sommer in den wohlverdienten Urlaub. Aber haben Sie sich in diesem Zusammenhang schon mal gefragt, ob denn ein Priester am Urlaubsort eigentlich auch die Messe liest? Felix Schifflhuber hat bei Generalvikar Eugen Rungaldier nachgefragt.
2: Selbstverständlich feiern wir da auch Messe. Je nachdem, in welchem Land man sich befindet, geht man in die Kirche. Also wenn dort ein katholisches Land ist, wo auch katholische Kirchen, katholische Gottesdienste sind, dann gehe ich am liebsten dorthin, feiere mit. Oder wenn es eine Sprache ist, die mir nicht geläufig ist, dann setze ich mich auch so ins Kirchenvolk. Und wenn es Länder sind, wo die katholische Kirche jetzt nicht so präsent ist, dann feiert man halt auch in der Unterkunft im kleinen Rahmen zusammen mit den Freunden, die mit sind, den Gottesdienst.
3: Wo auf der Welt haben Sie schon überall eine Messe gefeiert?
2: Ich würde es fast sagen, auf jedem Kontinent mehr oder weniger. Ja, weil wenn ich jetzt mit Asien anfange, dort denke ich jetzt vor allem an das Heilige Land. Recht viel weiter war ich nicht in Asien, außer im asiatischen Teil der Türkei war ich einmal. Und in Afrika war ich natürlich und auch in Südamerika. In Nordamerika war ich auch beim Weltjugendtag einmal mit Jugendlichen. So im Grunde schon mehr oder weniger auf allen Kontinenten.
3: Wenn Priester gemeinsam eine Messe feiern und nicht die gleiche Sprache sprechen, wie machen die das dann?
2: Das hängt dann vom Hauptzelebranten ab. Der bestimmt dann die Sprache. Und es kann auch sein, dass man dann mitfeiert und die Sprache selber nicht kann. Das ist mir auch schon passiert. Dann spricht man halt die Wandlungsworte mit in der Sprache, die man kann. Aber den Gottesdienst feiert dann jemand in einer fremden Sprache und man steht halt daneben und feiert so mit, oder man setzt sich eben ins Kirchenvolk und feiert zusammen mit den anderen Gläubigen den Gottesdienst mit.
3: Ist es manchmal üblich, dann wieder ins Lateinische zurückzufallen als Lingua Franca der katholischen Kirche?
2: Bei den Gottesdiensten selber nicht, weil ja der Gottesdienst in der Sprache des Volkes gefeiert wird. Das wäre dann meines Erachtens doch nicht angebracht zu sagen, der Pfarrer sagt, heute feiern wir Latein, weil der Priester da ist, der uns sonst nicht versteht. Da muss sich schon der Gastpriester anpassen an die Sprache der Bevölkerung und der Gläubigen vor Ort. Aber es könnte sein, mir ist das jetzt nie passiert, dass man vielleicht mit dem Priester, soweit es möglich ist, Lateinisch kommuniziert, wenn Englisch nicht möglich ist. Aber wie gesagt, mir ist das noch nie untergekommen.
1: So der Generalvikar unserer Diözese Eugen Rungaldier. Das gesamte Gespräch über das Feiern von Messen außerhalb der Heimatdiözese hören Sie bei uns am Freitag, dem 29. Mai ab 18 Uhr bei Radio Grüne Welle am Abend. Ja, und damit, liebe Hörerinnen und Hörer, sind wir am Ende der heutigen Abendsendung am Donnerstag angelangt. Ich sage Ihnen allen recht herzlichen Dank fürs Dabeisein, fürs Mitgehen heute Abend. Wünsche noch eine schöne, geruhsame Zeit und bis zum nächsten Mal. Verbleibe ich, Ihre Annie Kommiss.

0: 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Es ist 18.30 Uhr. 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
2: US-Außenminister Marco Rubio bei Papst Leo in Audienz. Kardinal Parolin spricht bezüglich der homosexuellen Segnung von Dialog mit den deutschen Bischöfen. Und ein Jahr Papst Leo, eine Bilanz nach 12 Monaten Pontifikat. Herzlich willkommen zum Nachrichtenjournal von Radio Vatikan, heißt sie Anne Preckel. Papst Leo XIV. Hat an diesem Donnerstag USA-Außenminister Marco Rubio zu Gesprächen im Apostolischen Palast empfangen. Der Vatikan bestätigte die Privataudienz ohne Angabe inhaltlicher Details. Die Begegnung folgt auf eine Reihe von Attacken aus Washington. US-Präsident Donald Trump hatte den Papst wiederholt angegriffen. Der Papst wies die Vorwürfe stets zurück. Neben Gesprächen mit dem Papst sollte Rubio auch mit dessen Chefdiplomaten Kardinalstaatssekretär Pietro Parolin zusammentreffen. Dieser sagte am Vorabend, dass die Initiative für den Vatikanbesuch von Rubio ausgegangen sei. Bei der Audienz sollten alle heißen Themen zur Sprache kommen, sagte Kardinal Parolin. Ebenfalls im Vatikan war am Donnerstag Polens Ministerpräsident Donald Tusk. Er führte Gespräche über den Ukraine-Krieg und die Rolle seines Landes in der EU. Wie das Vatikanische Presseamt mitteilte, war Tusk am Donnerstagmorgen zunächst beim Papst. Anschließend folgte eine Begegnung mit Kardinalstaatssekretär Pietro Parolin und dem päpstlichen Außenbeauftragten Erzbischof Paul Richard Gallagher. Neben der internationalen Lage sprach man im Staatssekretariat auch über die innenpolitische Situation in Polen. Laut dem Vatikan ging es dabei vor allem um die soziale und wirtschaftliche Lage. Zudem seien die Beziehungen zwischen Kirche und Staat erörtert worden, etwa im Bereich Bildung und in Bezug auf ethische Fragen. Im Vatikan hat Papst Leo an diesem Donnerstag die Mitglieder der päpstlichen Schweizer Garde sowie deren Familienangehörige empfangen. Die Audienz erfolgte einen Tag nach der feierlichen Vereidigung von 28 neuen Helebardieren, bei der das Kirchenoberhaupt bereits in der Audienzhalle anwesend war.
3: Vielen Dank. Et merci beaucoup.
4: In seiner Ansprache an diesem Donnerstag, die er überwiegend auf Italienisch und mit einem Grußwort auf Deutsch hielt, betonte der Papst die Bedeutung der kulturellen und geistigen Werte, die die jungen Männer aus ihrer Heimat in den Dienst des Heiligen Stuhls einbringen, und fügte an:
3: Essi sono motivo di orgoglio per il vostro paese.
4: Euer Land kann stolz auf sie sein, und sie bringen die kulturellen und geistigen Werte, mit denen sie aufgewachsen sind, mit in den Vatikan.
3: In cui sono cresciuti.
4: Der Papst sprach der Schweizer Nation seinen Dank dafür aus, dass sich junge Staatsbürger für den Dienst am Nachfolger Peti zur Verfügung stellen. Er bezeichnete die Tätigkeit der Gardisten als einen Dienst, der Tag und Nacht verrichtet werde. Die Herausforderungen und die Kameradschaft innerhalb des Korps würden bei den Gardisten ein Pflichtbewusstsein formen, das über den rein militärischen Aspekt hinausgehe. In diesem Zusammenhang hob er hervor, dass die Aufgabe untrennbar mit der persönlichen Berufung jedes Getauften verbunden sei. Während der Dienst an den Toren des Vatikanstaates, im Apostolischen Palast und in den großen Basilikas stattfindet, mahnte der Papst die Gardisten, die geschichtsträchtige Umgebung für Reflexion und Gebet zu nutzen. Dabei verwies er auf das biblische Gebot der Nächstenliebe und zitierte Worte Jesu über den Dienst an den Geringsten.
3: Più che soldati, voi siete servitori.
4: Mehr als Soldaten seid ihr Diener, die nach dem Vorbild Christi auf diejenigen zugehen, die der Hilfe bedürfen. Nicht nur die Mitglieder der Kurie oder die offiziellen Besucher des Vatikans, sondern auch die Pilger und Touristen. Denkt immer an die Worte Jesu: Was ihr für einen meiner geringsten Brüder getan habt, das habt ihr mir getan.
3: L'avete fatto a me.
4: Abschließend dankte der Papst der gesamten Truppe für den gewissenhaften Einsatz, den er im täglichen Leben des Vatikans beobachte.
3: Grazie. Vielen Dank. Et merci beaucoup.
4: Und noch ein Rückblick auf die Vereidigung in diesem Jahr. In einer bewegenden Zeremonie im Vatikan hat der Kommandant der päpstlichen Schweizer Garde, Christoph Graf, die neuen Gardisten zu einem Bewusstsein und verbindlichen Leben im Dienst der Kirche aufgerufen. Am Mittwochnachmittag legten 28 Rekruten den Fahneneid in der Audienzhalle ab.
5: Ich, Hellebart jetzt Kranke, schwöre, alles das, was mir soeben vorgelesen wurde, gewissenhaft und treu zu halten, zwar mit Gott, und unser heiliger Patron helfen!
4: Ab! Papst Leo XIV. War wie im vergangenen Jahr anwesend und bedankte sich am Schluss der Feier für den Dienst der Schweizer Garde.
3: Einen schönen Abend und ein schönes Fest.
4: Besonders würdigte der Kommandant Christoph Graf in seiner Ansprache dabei die Anwesenheit von Papst Leo, dessen Teilnahme er als ein wertvolles Zeichen der Verbundenheit gegenüber den jungen Männern und ihrem Chor bezeichnete. Graf hieß neben kirchlichen und politischen Würdenträgern auch die Vertreter des diesjährigen Gastkantons Thurgau sowie die Angehörigen der Rekruten willkommen, ohne deren Unterstützung dieser Weg für die jungen Männer nicht möglich gewesen wäre.
6: E per noi un onore straordinario.
4: Zum Abschluss der feierlichen Zeremonie in der Vatikanischen Audienzhalle richtete Papst Leo persönliche Worte an die Anwesenden, in denen er zunächst den Schweizer Bundespräsidenten sowie die weiteren Vertreter aus Politik und Militär herzlich begrüßte. Und einer der 28 neuen Hellebardiere ist Noel Iseli aus dem Kanton Solothurn. Er sagte uns, zur Feier und zur Motivation der Schweizer Garde beizutreten.
7: Es war ein unglaubliches Erlebnis für mich. Am Anfang war ich ein bisschen enttäuscht, dass es in der Halle war und nicht im St. Damasushof. Aber im Nachhinein muss ich sagen, bin ich wirklich froh, dass es drin war. So hatten auch meine Angehörigen, meine Gäste was von mir, die konnten nicht sehen, wie ich hören konnte.
8: Was hat Sie denn motiviert, der Schweizer Garde beizutreten?
7: Das ist eigentlich, geht ganz lange zurück. Ich war 9 Jahre Messdiener bei uns in der Gemeinde und unser Pfarrer war großer Schweizer Gardisten-Fan und der hat uns Jungen eigentlich dann immer so ein bisschen das gesagt, dass es das gibt, dass das doch das was Tolles wäre. Und dann bin ich im Militär wieder darauf zurückgekommen und dachte, das wäre das.
8: Gibt es denn in Ihrer Familie schon Vorfahren sozusagen, die schon mal Gardisten waren?
7: Nein, gar niemand. Ich bin der Allererste.
8: Und wie hat denn die Familie darauf reagiert, dass Sie gesagt haben, Familie, ich gehe jetzt nach Rom?
7: meine Mutter war natürlich, sie konnte sich das nicht vorstellen, 2 Jahre lang ohne mich, ohne zu Hause. Aber sie haben mich, beide Eltern, wahnsinnig unterstützt, auch in den Bewerbungsunterlagen und mich auch dabei ermutigt, doch diesen Weg zu verfolgen.
4: Für Radio Vatikan, Mario Galgano.
2: Kardinalstaatssekretär Pietro Parolin hat sich am Mittwochabend zur Segnung homosexueller Paare in Deutschland geäußert. Es sei verfrüht, von Sanktionen zu sprechen. Man sei im Dialog mit den deutschen Bischöfen, erklärte der Kardinal am Rande einer Buchvorstellung.
9: Ein Eingreifen des Heiligen Stuhls gegen die deutschen Bischöfe wegen der Segnung gleichgeschlechtlicher oder anderer Paare, die nicht sakramentalkirchlich heiraten könnten, sei verfrüht, so Parolin. Derzeit befinde man sich im Dialog. Wir werden sehen, was geschieht. Die Entscheidung liege beim Papst. Wir haben jedoch bereits seit einiger Zeit einen Dialog begonnen und dabei jeweils unsere Sichtweisen dargelegt. Das Vatikanische Glaubensdikasterium hatte gegenüber Vatican News ebenfalls am Mittwoch klargestellt, dass im Jahr 2025 von den deutschen Bischöfen veröffentlichte Vade Mecum zur Segnung für Paare außerhalb kirchlich-sakramentaler Verbindungen habe nicht die Zustimmung des Vatikans. Der Kardinalstaatssekretär hält es jedoch für möglich, eine Lösung zu finden, die die unterschiedlichen Auffassungen zusammenführe, auch was das Thema der Synodalität angehe. Also dazu, dass jede Entscheidung im Einklang mit dem Kirchenrecht, dem Zweiten Vatikanischen Konzil und der Tradition der Kirche stehen muss. Die Hoffnung sei, niemals zu Sanktionen greifen zu müssen, sondern die Probleme friedlich lösen zu können, wie es in der Kirche sein sollte. Mit Blick auf die jüngsten Angriffe von US-Präsident Donald Trump auf den Papst, erklärte Parolin, es erscheine ihm zumindest seltsam, den Papst auf diese Weise anzugreifen oder ihm Vorwürfe zu machen. Der Vorwurf Trumps, der Papst akzeptiere iranische Atomwaffen und gefährde damit tausende Katholiken, sei sicherlich keine korrekte Behauptung, betonte der Kardinalstaatssekretär. Der Heilige Stuhl habe sich stets für nukleare Abrüstung eingesetzt und tue dies weiterhin. Weitere Vorschläge des Heiligen Stuhls zur Lösung des Konflikts mit dem Iran werde es nicht geben, außer jenen, die es immer gegeben hat, nämlich den Dialog. Diese Konflikte können nicht mit Gewalt gelöst werden, sondern müssen verhandelt und durch Verhandlungen gelöst werden. Es braucht Verhandlungen in gutem Willen und aufrichtiger Weise, damit alle Seiten ihren Standpunkt darlegen und gemeinsame Ansatzpunkte finden können, sagte Parolin. Für Radio Vatikan, Nele Maßmanns.
2: Am 8. Mai, diesen Freitag, jährt sich die Wahl von Robert Prevost zum Papst zum ersten Mal. Darüber habe ich mit meiner Kollegin Christine Seuss vor dieser Sendung gesprochen. Wie hast du als Mitarbeiterin im Vatikan die ersten Wochen mit Leo erlebt? War es etwas ruhiger beim Übergang von Franziskus zu Leo als bei der Papstwahl 2013?
10: Ja, ruhiger ist relativ, nachdem der Tod von Papst Franziskus nach längerer Krankheit ja mitten in der Osterzeit und mitten in einem heiligen Jahr kam. Es war schon sehr anstrengend, immer punktgenau und schnell die ärztlichen Mitteilungen zum Gesundheitszustand von Franziskus wiederzugeben. Das war ja, wir erinnern uns, auch spät abends. Und das noch neben der Berichterstattung zum heiligen Jahr, die das ja auch weiterlief. Und dann natürlich das Konklave, der Moment der Papstwahl, die ersten Wochen, also insgesamt eine sehr intensive Zeit. Denn nach der Wahl ging es ja auch gleich weiter mit dem vollen päpstlichen Terminkalender und den vielen Gruppen, die ja für das heilige Jahr 2025 weiterhin nach Rom geströmt sind. Wir erinnern uns an die Rekordzahlen. Allerdings haben wir den Eindruck, und wir machen das auch an vielen kleinen Zeichen fest, dass Papst Leo zumindest fest vorhat, das Kirchenschiff wieder in ruhigere Gewässer zu steuern. Die Tatsache, dass er sich mit den Reisenden ein wenig Zeit gelassen hat, ist natürlich auch dadurch begründet, dass er durch die Termine des Heiligen Jahres sehr in Anspruch genommen war. Die allererste Reise in die Türkei und in Libanon, die war ja auch eine Reise, die eigentlich noch für Papst Franziskus geplant worden war. Seine eigene erste wirkliche Reise hätte seiner eigenen Aussage nach ja die Reise nach Afrika werden sollen, von der Leo gerade jüngst zurückgekehrt ist. Und was die Ausflüge des Papstes nach Castel Gandolfo betrifft, die tun, glaube ich, letztlich allen gut, denn so kann man schon in der Regel auch ein wenig nacharbeiten, was an anderen Tagen liegen geblieben ist, so sehe ich das zumindest. Auch wenn er mit Castel Gandolfo selbst noch noch einen gewissen Überraschungseffekt eingebaut hat, nämlich klarerweise mit seinen spontanen Pressekonferenzen dort.
2: Franziskus stand für das Thema Barmherzigkeit, wenn man jetzt mal ein ganzes Pontifikat auf ein Wort herunterbrechen will. Wofür steht Leo? Gibt es da auch so ein Wort, das ihn kennzeichnet?
10: Ja, und das haben wir jetzt schon mehrfach angesprochen, das Thema Friede. Das war ja schon sein erstes öffentliches Wort nach seiner Wahl vor einem Jahr. Und das bringt er jetzt in all seinen Schattierungen überall auf der Weltbühne ein, sobald sich ihm ja die Gelegenheit bietet. Und dieses Thema Friede gilt übrigens auch innerkirchlich, das ist wichtig. Leo liegt daran, dass in der großen, weiten Weltkirche, die ja selber aufregende Zeiten durchmacht, auch in Deutschland sehen wir, es ist Konfliktpotenzial da, dass da ein gewisser Friede einzieht, und zwar ein Friede, den er ja auch mit seinem Wahlspruch in dem einen sind wir eins als Einheit eben genauer kennzeichnet. Wie genau es mit einem weiteren Thema weitergeht, das mit seinem Pontifikat ebenfalls schon eng verbunden wird, nämlich der künstlichen Intelligenz, die er ja als Herausforderung für die Menschheit heute identifiziert hat, werden wir natürlich auch weiterhin scharf beobachten. Und last but not least könnte man noch den Wert nennen, den er dem Zweiten Vatikanischen Konzil beimisst, indem er ja unter anderem jetzt bei seinen Generalaudienzen eine lange Katechese-Reihe zu den Dokumenten des Konzils hält.
2: Damit endet unser Nachrichtenjournal an diesem Donnerstag. Anne Preckel war heute im Studio und verabschiedet sich sehr herzlich von Ihnen. Noch ein Hinweis: Papst Leo ist am Freitag, 8. Mai, in Pompeji und Neapel. Wir übertragen die Eintagesreise live mit deutschsprachiger Begleitung ab etwa 9 Uhr. Gehen Sie dafür bei uns auf die Internetseite radiovatikan.de. Dort finden Sie auch alle Details rund um das Reiseprogramm. Damit verabschieden wir uns herzlich von Ihnen. 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
0: 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Es ist gleich 18:45 Uhr.

0: 10 vor 7.
1: Große Mehrheit im Landtag für Garant für Bürgeranliegen. Gemeinde Klausen informiert über Erschließung von Kloster Seben. Das Wetter, morgen gibt es mehr Sonne und nur mehr einzelne Regentropfen. Ich bin Sabrina Fleischmann, guten Abend.
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1: Südtirol bekommt einen Garanten oder eine Garantin für Bürgeranliegen. Der Landtag hat heute das entsprechende Gesetz mit 26 Ja-Stimmen bei 5 Enthaltungen verabschiedet. Der Garant steht in Zukunft an der Spitze der bestehenden Ombudsstellen und ist für die Koordination zuständig. Dazu zählen die Volksanwaltschaft, die Kinder- und Jugendanwaltschaft, der Landesbeirat für Kommunikationswesen und die Gleichstellungsrätin. Der Garant wird vom Landtag ernannt. Dazu ist eine Zweidrittelmehrheit notwendig. Das Kloster Seben soll in Zukunft besser und leichter zugänglich sein. Die Gemeinde Klausen hat ein Projekt zur Erschließung in Auftrag gegeben, das heute Abend der Bevölkerung vorgestellt wird. Neben einem Aufzug ist auch ein Stollen geplant. Der Infoabend beginnt um 19:30 im Dürersaal. Auch Bischof Ivo Musa wird daran teilnehmen. Der Abend wird auch online über YouTube übertragen. Den Link für den Livestream finden Sie unter Kloster Seben Informationsabend. Jedes Wochenende im Sommer findet in Südtirol irgendwo ein Festival statt. Das zeigt ein Blick auf den Kalender 2026, den das Festivalnetzwerk heute vorgestellt hat. Es sind rund 45 Veranstaltungen. Ein wichtiger Punkt ist dabei die Sicherheit der Besucher. Immerhin werden insgesamt mehr als 50.000 Menschen erwartet. Und die sollen sich alle sicher fühlen. Deshalb stellt der Verein Hospiz sein eigenes Team zur Verfügung, das sich um die Feiernden kümmert. Greta Cazzanelli, die Präsidentin von Hospiz, sagt:
2: Jetzt kann man sich so vorstellen, dass Menschen mit einer leuchtenden Armband durch die Masse gehen, sich das ganze Festival bewegen und auf dem man dann eben zugehen kann, wenn man sich unwohl fühlt, aber natürlich auch, wenn Übergriffe stattgefunden haben oder jemanden, man einfach das Gefühl hat, dass vielleicht da nicht unbedingt Consent herrscht.
1: Außerdem werden auf bestimmten Festivals Ruheräume angeboten. Da kann man sich von der lauten Musik zurückziehen oder auch etwa eine Wasserflasche holen. Auch in Meran gibt es im Sommer wieder eine ganze Reihe von Veranstaltungen, die sich an Gäste und Einheimische richten. Kurverwaltung, Gemeinde und die Therme Meran haben das Programm gemeinsam auf die Beine gestellt und heute präsentiert. Den Anfang macht am 12. Juni das Schools Out Konzert auf dem Thermenplatz zum Abschluss des Schuljahres. Dabei werden 7 Schulbands auftreten. Nach dem Hunter-Virus-Ausbruch auf einem Kreuzfahrtschiff suchen Gesundheitsbehörden weltweit nach Kontaktpersonen. Damit soll eine weitere Ausbreitung der Krankheit verhindert werden. 3 Menschen sind bisher gestorben, 5 weitere Infektionen wurden bestätigt und es gibt 3 Verdachtsfälle. Etwa 40 Passagiere hatten das Schiff bei einem Zwischenstopp auf der Insel St. Helena verlassen, bevor der Ausbruch gemeldet wurde. Bei vielen ist unklar, wo sie sich jetzt befinden. Stellenweise braucht's heute Abend noch den Regenschirm. Die Wetteraussichten für morgen hören Sie gleich.
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6: Sonne, Wolken und Regen, von allem etwas ist heute Abend dabei. Die aktuellen Temperaturen: bei der Leimburg werden 19 Grad gemessen, in Meran sind es noch fast 20, Naturns meldet 18, Oberfintel 16 und in Benz im Saarntal hat es aktuell noch 10 Grad. Am Freitag starten wir morgen noch mit Wolken, danach wird es auflockern und vorwiegend sonnig. Am Nachmittag können aber wieder einzelne Regentropfen dabei sein.
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8: Guten Abend aus der Landesverkehrsmeldezentrale. Ich bin Manuel Scutellaro. Auf der Landesstraße Schenna zwischen Sienich und dem Schloss Trautmannsdorf kommt es zu Behinderungen und Staus nach einem Unfall. Auf der Schnellstraße Mebo in Richtung Bozen ist der Abschnitt Eppan bis Bozen Süd heute Nacht von 21 bis 6 Uhr wegen Arbeiten gesperrt. Bei Eppan besteht eine obligatorische Ausfahrt. Und auf der Umfahrung Meran kommt es heute Nacht von 20 bis 6 Uhr zu zeitweiligen Sperren bis zu 20 Minuten wegen Reinigungsarbeiten. Soweit die aktuellen Meldungen. Sichere Fahrt.

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Gerade heute, in dieser kalten und lauten Zeit, da hilft ein kleines Stück Geborgenheit.